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0: Hallo liebe Märchenfreunde aus nah und fern. Hier ist der Märchenzug Rumpumpel mit Aline und dem Leseopa Richard. Der Märchenzug rollt heute vorbei an den Märchenwäldern bis ans Meer, an die Ostsee oder Nordsee und hat Meeresgeschichten im Gepäck.
1: Und da hört ihr heute diese Geschichten. Das Leuchten des Meeres, die Krabbe, die mit dem Meer spielte und der Meerkönig und die schöne Therese.
2: Das Leuchten des Meeres. Wenn das eilende Schiff jenseits der Kanarischen Inseln steuert und bei einbrechender Nacht die Wellen durchschneidet, pflegt es zu geschehen, dass es plötzlich stillsteht und mehrere Augenblicke lang weder vor noch rückwärts geht. Der Schiffer sagt dann gewöhnlich, die Windstille des Ostpassats ist im Anzuge. Aber in Wahrheit schreckt das Fahrzeug vor der unermesslichen Wasserwüste, die ihm entgegengähnt, zurück. Doch schnell fasst der günstige Wind in den Bauch seiner Segel und peitscht es fort auf die endlose Bahn. Dann fahren die Wogen zu beiden Seiten auseinander, es glänzt wie tausend und abertausend Sterne, und der Schimmer der reichen Perlenflut des Meeres scheint des Sternenschimmers im ewigen Blau zu spotten. Mit forschendem Auge folgt der Kenner der Natur dieser Erscheinung und nennt die funkelnden Sterne Tierchen, die einen so seltsamen Glanz von sich ausströmen, oder beweist in einer gelehrten Abhandlung, dass es Salzteile sind, die diesen hellen Schein verursachen. Der alte Willi aber, der nun bereits mehr als 40-mal über den Äquator hinaussegelte und jetzt mit klugem Blick vom Steuer aus über die glitzernde Fläche schaut, weiß es besser und erzählt von dem Leuchten des Meeres allen, die es hören wollen, folgende wunderbare, aber höchst wahrhafte Geschichte. Es ist lange Zeit her, weit früher, als der eilende Kiel irgendeines kühnen Seemanns in diese Gewässer kam, dass die Dinge ringsumher eine ganz andere Gestalt hatten als heute. Jetzt heben sich am äußersten Horizont die Wellen gleich stattlichen Hügeln empor und stürzen gleich darauf in sich wieder zusammen. Das geschah damals nicht. Sie standen vielmehr unbeweglich und waren nichts anderes als wunderliche Inseln, die aus dem weiten Ozean auftauchten und mit ihrem lieblichen zarten Grün das Auge des Schauenden erfreuten. In einem weiten Halbkreis standen sie in unabsehbarer Reihe nebeneinander. Da fand sich Überfluss an schönen Früchten und lieblich duftenden Blumen. Die Bäume neigten ihre Zweige zur Erde und bildeten schattige Lauben. Weiter bedurften die genügsamen Menschen, die diese glücklichen Inseln bewohnten, nichts. Sie lebten in stiller Zufriedenheit miteinander, ohne Wunsch und ohne Sehnsucht, als ob ihre Inseln das einzige Reich der Welt wären und es kein anderes Glück gäbe, als Früchte zu essen und lustig in den Tag hineinzuspringen. Eine gütige Fee beherrschte diese Unschuldswelt mit zarter Sorgfalt, dass keinem ihrer Untertanen Kunde werde von dem, was jenseits der glückseligen Inseln vorgehe. Unfern von diesem Erdenparadies erhob sich eine finstere Gebirgsmasse, dem Auge des Sterblichen nicht sichtbar, denn die wohltätige Fee hatte sie mit einem dichten Nebelschleier verhüllt. Hier herrschte ein böser Zauberer, ein natürlicher Sohn des Neides und der Missgunst, der das Glück jener Insulaner mit verbissenem Grimm anschaute und sie gern dem Verderben geopfert hätte. Aber die Fee, die die Absicht ihres bösen Nachbarn nur zu gut erriet, machte durch einen mächtigen Talisman alle seine bösen Anschläge wirkungslos. Darüber erboste sich jener arglistige Zauberer sehr, verließ in dunkler Nacht sein Gebirge und erregte einen furchtbaren Sturm, der das Meer in eine solche Bewegung brachte, dass die Wellen sich wolkenhoch türmten und dann auf die grünenden Inseln herabstürzten. Die Fee jedoch tauchte aus den Wogen auf und sah die tobenden Elemente mit einem so mild bittenden Blick an, dass deren Zorn sich legte und sie ruhig vorüberzogen. Nun warf der böse Zauberer einen schwarzen Mantel um seine Schultern und nahm seinen Flug nach Spaniens Bergen. Dort, in der Mitte seiner Genossen, hielt er langen Rat und kehrte dann nicht wieder nach seinem Wohnsitz zurück, der immer unscheinbarer ward und endlich spurlos in die Tiefe des Meeres sank. Darüber freute die gute Fee sich sehr. Sie glaubte sich von ihrem bösen Gegner gänzlich befreit und ward sorgloser als bisher. Aber zu ihrem eigenen Verderben. Eine lange Zeit war seit jener fürchterlichen Nacht verstrichen. Die Fee befand sich auf Reisen, um mehrere ihrer geliebten Schwestern im Orient zu besuchen und ihnen mit Rat und Tat beizustehen. Da sah man die Bewohner der grünenden Eilande eines Morgens verwundert auf eine stattliche Insel blicken, die über Nacht aus dem See hervorgewachsen war. Sie erschien bedeutend größer als die übrigen. Das Grün, das sie bedeckte, war blendender und mit vielen anderen schönen Farben untermischt, die sich gar lieblich in der Morgensonne spiegelten. Lange staunten die Insulaner diese Erscheinung an, endlich aber berieten sie sich, bestiegen ihre Boote und ruderten dem neu entstandenen Eiland zu. Kaum hatten sie ihr Unternehmen begonnen, als ein schwarzer Vogel, man konnte kaum sehen, woher er so schnell kam, in die Luft stieg und mit seinen weit ausgebreiteten Flügeln die ganze Gegend verfinsterte. Dies böse Zeichen hätte sie warnen sollen, aber sie gaben nichts darauf und landeten an der unbekannten Insel. Je tiefer sie in das Land hineingingen, desto weiter dehnte es sich vor ihnen aus, so dass sie schon die Besorgnis hegten, sie würden den Ort, wo sie gelandet waren, nicht wiederfinden. Mehrere von ihnen rieten bereits zur Umkehr, als sie einen Mann auf dem Rasen sitzend gewahrten, ganz so geformt wie sie, nur dass er weit größer war als einer von ihnen. Der Mann rief den Ankommenden mit dem freundlichsten Lächeln ein Willkommen zu und bat sie, neben ihm auf dem Rasen Platz zu nehmen. »Ich wollte euch wohl von den Früchten, die meine Insel hervorbringen mag, einige zur Erquickung anbieten«, sprach er schlau. »Aber ich weiß nicht, wie es damit aussieht, denn ich kümmere mich nicht darum. Ich bedarf dieser Nahrung nicht, da mir etwas viel Besseres bleibt als jene Früchte, deren Genuss ja auch jedem Tier freisteht.« Mit diesen Worten griff er vor sich in den Rasen hinein und brachte eine Menge glänzender Dinge hervor, mit denen er spielte und um sich warf. Die Insulaner blickten erstaunt darauf und konnten sich nicht genug verwundern über das, was sie sahen. Der Mann aber lachte über sie und forderte sie auf, ein gleiches Spiel zu versuchen. Da griffen alle Hände in den Rasen hinein und brachten von dem glänzenden Schmuck so viel zum Vorschein, wie sie nur zu fassen vermochten, und bald leuchtete die Ebene, dass es schien, als habe die Sonne sich auf sie herabgestürzt. Als die Insulaner sich immer noch über diese Herrlichkeiten wunderten und darüber Essen und Trinken vergaßen, sprach der Mann mit verweisendem Ton: »Ihr Toren, warum gehorcht ihr den Befehlen einer geizigen Frau, die euch jene Herrlichkeiten nicht gönnt, sondern sie lieber für sich behalten will? Warum krabbelt ihr auf der Oberfläche eurer Insel umher und dringt nicht in die Geheimnisse eurer Berge, die ebensolche Reichtümer verschließen wie die meinigen? Ihr seid ein jämmerliches Volk, das ich verachte. Geht! Eure Gegenwart stört mich!« Damit wandte er ihnen den Rücken zu und die Insulaner, die sich im Nu in ihre Boote versetzt sahen, schifften wortkarg, aber gedankenvoll zu ihren Inseln zurück. Stumm gingen sie in der alten Heimat nebeneinander her. Nichts machte ihnen mehr Freude und tagelang starrten sie nach jener Insel, wo sie alle den fremden Mann zu erblicken glaubten, wie er mit den unterirdischen Schätzen spielte. Endlich wagte es einer von ihnen, das seltsame Spiel des Fremden in seiner Heimat zu beginnen. Er warf sich auf den Rasen, wühlte ihn auf und brachte mit einem Freudenschrei Hände voll jenes glänzenden Spielwerks hervor. Die übrigen machten es ihm nach, und in kurzer Zeit waren die lieblichen grünen Hügel aufgewühlt, die Blumen wurden als unnütz weggeworfen, die Bäume gefällt und jeder suchte so viel Gold, Perlen und Edelsteine, wie nur möglich zu erlangen. Mit diesen Schätzen aber hielt der Neid Einzug in ihre Herzen. Einer beneidete den anderen, jeder glaubte, er besitze noch lange nicht so viel wie sein Nachbar, während dieser mit gierigen Blicken nach dem Genossen schielte. Nun glaubten sie sich mit ihren Reichtümern in den Lauben, die die Natur ihnen erbaut hatte, nicht mehr sicher und errichteten festere Wohnungen. Ein offener Krieg brach aus und ein geheimer, denn wem es nicht gelingen wollte, sich fremder Schätze mit Gewalt zu bemächtigen, der versuchte es durch List oder Betrug und ruhte nicht eher, bis er sein Vorhaben ausgeführt hatte oder darüber zugrunde gegangen war. Um diese Zeit kehrte die Fee von ihrer Fahrt aus dem Orient zurück und fuhr in ihrer Rosengondel, von 4 silbernen Schwänen gezogen, über den Ozean. Als sie die neu aufgetauchte Insel entdeckte, erstaunte sie sehr, aber bald verwandelte sich ihr Erstaunen in Schrecken, denn ihr alter Erbfeind, der Zauberer, schwamm auf einem Hai sitzend heran und sagte höhnisch: »Nun wirst du sehen, ob ich in der Zeit deiner Abwesenheit die Wirtschaft gut bestellt habe und ob ich hoffen darf, dass du mit meiner Aussaat zufrieden bist. Sie ist bereits zum Verwundern gut aufgegangen und ich wünsche dir, dass ihre Früchte dir so wohl bekommen mögen wie deinen lieben Kindlein.« Und als er das gesagt hatte, lachte er laut auf und versank samt seiner Insel in der Tiefe. Außer sich vor Schmerz begab sich die Fee zu ihren geliebten Inseln, sah die Zerstörung und rief ihre Untertanen zusammen, die sehr säumig waren, weil sie sich von ihren eingebildeten Schätzen nicht zu trennen vermochten, um die Befehle ihrer Gebieterin zu hören. Diese hielt ihnen ihr Unrecht mit bewegter Stimme vor und wollte sie auf die Bahn weiser Mäßigung zurückführen. Aber sie hatten für diese Ermahnungen ein lässiges Ohr. Sie trotzten ihrer Wohltäterin und machten ihre Vorwürfe, dass sie ihnen das Geheimnis der Berge bisher verborgen habe, nur um ihrer eigenen Habsucht zu frönen. Das aber soll ihr nicht mehr gelingen. Außerdem brauchten sie sie ferner nicht. Sie wollten von dieser Stunde an nach ihren eigenen Neigungen leben. Da beschloss die Fee, die Verwegenen zu bestrafen und sagte mit großem Ernst: »Ihr Undankbaren habt es verscherzt, dass ich euch weiter beschütze. Ihr habt euch euer Schicksal selbst geschaffen. Ich verlasse euch. Aber die Schätze der Finsternis gehören nicht dem Sonnenlicht. Darum mögen sie versinken in die Nacht des Meeres, und da euch so sehr nach ihnen gelüstet, so folget ihnen nach.« Kaum hatte sie dies gesprochen, als alle Edelsteine, alle Perlen und alles Gold hinabrollten in die Tiefe des Meeres. Die Insulaner aber sahen den entschwundenen Schatz mit stieren Blicken nach und stürzten sich mit lautem Geschrei in die Flut. Da warf die Fee, überwältigt vom tiefen Schmerz, den Talisman, wodurch sie diese glücklichen Inseln bisher beherrschte, weit von sich und entschwebte in der Gestalt einer Taube zum Himmel. Die Hügel aber sanken in sich zusammen, mischten sich mit den Wellen, die Rosengondel und die Silberschwäne bedeckend. Die Insulaner raffen gierig die versunkenen Schätze auf dem Boden des Meeres zusammen, und wenn sie sich genugsam beladen, streben sie nach dem Sonnenlicht. Aber den festen Boden vermissend, lassen sie die schimmernde Last fallen und tauchen aufs Neue bis auf den Grund, das trügerische Spiel zu wiederholen. Das ist das Leuchten des Meeres.

0: Die Krabbe, die mit dem Meer spielte. Vor den erhabenen und weit zurückliegenden Zeiten war die Zeit des ersten Anfangs. Und das waren die Tage, als der älteste Magier die Sachen in Gang brachte. Zuerst brachte er die Erde in Gang, dann brachte er die Sonne in Gang, und dann sagte er allen Tieren, dass sie zum Spielen herauskommen konnten. Und die Tiere sagten: »O, ältester Magier, was sollen wir spielen?« Und er sagte: »Ich zeige es euch.« Er nahm den Elefanten, alles, was es an Elefant gab, und er sagte: »Du spielst, ein Elefant zu sein.« Und alles, was es an Elefant gab, spielte. Er nahm den Biber, alles, was es an Biber gab, und sagte: »Du spielst, ein Biber zu sein.« Und alles, was es an Biber gab, spielte. Er nahm die Schildkröte, alles, was es an Schildkröte gab, und sagte: »Du spielst, eine Schildkröte zu sein.« Und alles, was es an Schildkröte gab, spielte. Eine nach dem anderen nahm er alle Tiere und Vögel und Fische und sagte ihnen, was sie spielen sollten. Aber gegen Abend, als die Leute und alles unruhig und müde wurden, kam der Mensch, ja, mit seinem eigenen, meistgeliebten kleinen Tochtermädchen auf den Schultern, und er sagte: »Was ist das für ein Spiel, ältester Magier?« Und der älteste Magier sagte: »Oh, Sohn Adams, es ist das Spiel des ersten Anfangs. Aber du bist zu verständig für dieses Spiel.« Und der Mensch salutierte und sagte: »Ja, ich bin zu verständig für dieses Spiel, aber sieh zu, dass alle Tiere mir gehorsam werden.« Nun, während die beiden miteinander sprachen, verdrückte sich Pau Amma, die Krabbe, die als nächstes dran gewesen wäre, seitwärts und schlüpfte in das Meer, wobei sie vor sich hin murmelte: »Ich werde mein eigenes Spiel in den tiefen Wassern spielen, und ich werde diesem Sohn Adams nie gehorsam sein.« Niemand sah sie verschwinden, außer der kleinen Tochter, die sich an die Schulter des Menschen lehnte. Und das Spiel ging weiter, bis alle Tiere ihre Aufgaben bekommen hatten. Und der älteste Magier wischte sich den feinen Staub von den Händen und ging auf der Welt umher, um zu sehen, wie die Tiere spielten. Er ging nach Norden und er fand alles, was es an Elefant gab, der mit seinen Füßen auf den schönen neuen Erdboden stampfte, der für ihn gemacht war und ihn mit seinen Stoßzähnen umgrub. »Kuhn«, sagte alles, was es an Elefant gab, und das hieß: »Ist das so in Ordnung?« »Paya Kuhn«, sagte der älteste Magier, und das hieß: »Das ist ganz in Ordnung.« Und er hauchte die großen Felsen und Erdklumpen an, die alles, was es ein Elefant gab, aufgeworfen hatte, und daraus wurde das große Himalaya-Gebirge. Und das kannst du dir auf der Landkarte anschauen. Er ging nach Osten und er fand alles, was es an Kuh gab. Die fraß auf dem Feld, das für sie gemacht war, und sie schleckte mit ihrer Zunge um einen ganzen Wald auf einmal herum und verschluckte ihn und ließ sich nieder, um wieder zu keuen. »Kuhn«, sagte alles, was es an Kuh gab. »Paya Kuhn«, sagte der älteste Magier, und er hauchte den kahlen Flecken an, wo sie gefressen hatte, und die Stelle, auf der sie sich niedergelassen hatte, und eines wurde die große indische Wüste, und das andere wurde die Wüste Sahara, und die kannst du dir auf der Landkarte anschauen. Er ging nach Westen, und er fand alles, was es an Biber gab, der einen Biberdamm über die Mündungen großer Flüsse baute, die für ihn gemacht waren. »Kuhn«, sagte alles, was es an Biber gab. »Paya Kuhn«, sagte der älteste Magier, und er hauchte die gefällten Bäume und das ruhige Wasser an, und sie wurden zu den Everglades-Sümpfen in Florida, und die kannst du dir auf der Landkarte anschauen.
1: Dann ging er nach Süden und fand alles, was es an Schildkröte gab, die mit ihren Flossenhänden in dem Sand kratzte, der für sie bereitgestellt worden war, und Sand und Felsen wirbelten durch die Luft und fielen weit weg in das Meer.
0: »Kuhn«, sagte alles, was es an Schildkröte gab. »Paya-Kuhn«, sagte der älteste Magier, und er hauchte auf den Sand und die Felsen, wo sie ins Meer gefallen waren, und sie wurden zu den wunderschönen Inseln Borneo, Celebes, Sumatra, Java und den anderen des malaiischen Archipels, und du kannst sie dir auf der Landkarte anschauen. Zu guter Letzt traf der älteste Magier den Menschen an den Ufern des Flusses Perak und sagte,
2: »O, Adams Sohn, sind dir all die Tiere gehorsam?«
0: »Ja«, sagte der Mensch.
2: »Ist dir die ganze Erde gehorsam?«
0: »Ja«, sagte der Mensch.
2: »Ist dir das ganze Meer gehorsam?«
0: »Nein«, sagte der Mensch. »Einmal am Tag und einmal in der Nacht läuft das Meer in den Fluss Perak und treibt das Süßwasser zurück in den Wald, so dass mein Haus nass wird. Einmal am Tag und einmal in der Nacht läuft es den Fluss hinunter und zieht das ganze Wasser mit sich, so dass nichts als Schlamm zurückbleibt und mein Kanu umkippt. Hast du ihm gesagt, es sollte dieses Spiel spielen?«
3: »Nein«, sagte der älteste Magier, »das ist ein neues und schlechtes Spiel.«
2: »Schau«, sagte der Mensch.
0: Und als er das sagte, kam das große Meer die Mündung herauf und trieb den Fluss Perak zurück, bis er alle die dunklen Wälder Meilen und Meilen weit überschwemmte und das Haus des Menschen überflutete.
2: »Das ist verkehrt. Setz dein Kanu ins Wasser, und wir werden herausfinden, wer da mit dem Meer spielt«, sagte der älteste Magier.
0: Sie setzten sich in das Kanu, die kleine Tochter kam auch mit, und der Mensch nahm seinen Kries, einen kurvigen, welligen Dolch mit flammenförmiger Klinge, und sie stießen ab in den Fluss Perak. Dann fing das Meer an, zurück und zurück zu fließen, und das Kanu wurde aus der Mündung des Flusses Perak gesaugt, an Selangor vorbei, an Malakka vorbei, an Singapur vorbei, hinaus und hinaus bis zu der Insel Bintang, als ob es an einem Faden gezogen würde. Da stand der älteste Magier auf und rief,
2: »Ho, Tiere, Vögel, Fische, die ich am ersten Anfang in meine Hände genommen habe und die ich die Spiele gelehrt habe, die sie spielen sollen, welches von euch spielt mit dem Meer?«
0: Da sagten alle Tiere, Vögel und Fische zusammen, »Ältester Magier, wir spielen die Spiele, die du uns gelehrt hast, wir und unsere Kindeskinder, aber nicht eines von uns spielt mit dem Meer.« Dann ging der Mond groß und voll über dem Wasser auf, und der älteste Magier sagte zu dem buckligen alten Mann, der im Mond sitzt und eine Angelschnur spinnt, mit der er hofft, eines Tages die Welt zu fangen,
2: »Ho, Fischer im Mond, spielst du mit dem Meer?«
4: »Nein«, sagte der Fischer, »ich spinne eine Schnur, mit der ich eines Tages die Welt fangen werde. Aber ich spiele nicht mit dem Meer.«
0: Und er fuhr fort, seine Schnur zu spinnen. Nun gibt es da auch noch eine Ratte auf dem Mond, die die Schnur des alten Fischers genauso schnell zernagt, wie sie gesponnen wird. Und der älteste Magier sagte zu ihr,
2: »Ho, Ratte im Mond, spielst du mit dem Meer?«
0: Und die Ratte sagte, »Ich bin zu sehr damit beschäftigt, die Schnur zu zernagen, die dieser alte Fischer spinnt. Ich spiele nicht mit dem Meer.« Und sie fuhr fort, die Schnur zu zernagen. Da hob die kleine Tochter ihre weichen braunen Arme mit den schönen weißen Muschelketten hoch und sagte, »O ältester Magier, als mein Vater hier am ersten Anfang mit mir sprach, und ich auf seine Schulter lehnte, während die Tiere ihre Spiele lernten, ging ein unartiges Tier ins Meer, bevor du ihm sein Spiel erklärt hattest.«
3: Und der älteste Magier sagte, »Wie verständig sind kleine Kinder, die sehen und schweigen. Wie sah das Tier aus?«
0: Und die kleine Tochter sagte, »Es war rund und es war flach, und seine Augen saßen auf Stielen, und er
1: ging so seitwärts und er trug eine starke Rüstung am Körper. Und der älteste Magier sagte, »Wie verständig sind kleine Kinder, die die Wahrheit sprechen. Jetzt weiß ich, wohin Pau Amma gegangen ist. Gebt mir ein Paddel!« Also nahm er das Paddel. Aber es war gar nicht nötig zu paddeln, denn das Wasser floss gleichmäßig an allen Inseln vorbei, bis sie zu dem Ort kamen, der Pusat Tasek heißt, das Herz des Meeres, wo das große Loch ist, das ins Herz der Welt führt, und in dem Loch wächst der Wunderbaum Pau Yangi, der die magischen Zwillingsnüsse trägt. Dann ließ der älteste Magier seinen Arm bis zur Schulter durch das warme Wasser gleiten, und unter den Wurzeln des Wunderbaumes berührte er den breiten Rücken der Krabbe Pau Amma. Und Pau Amma beruhigte sich unter der Berührung, und das Meer hob sich, wie Wasser in einem Bassin sich hebt, wenn man seine Hand hineintaucht.
2: »Ah«, sagte der älteste Magier, »jetzt weiß ich, wer mit dem Meer gespielt hat.« Und er rief laut, »Was machst du, Pau Amma?«
1: Und tief unten antwortete Pau Amma,
2: »Einmal am Tag und einmal in der Nacht gehe ich aus, um mir Futter zu suchen. Einmal am Tag und einmal in der Nacht kehre ich zurück. Lass mich in Ruhe.«
1: Da sagte der älteste Magier,
2: »Höre, Pau Amma, wenn du aus deiner Höhle gehst, ergießen sich die Wasser des Meeres nach Pusat Tasek, und alle Strände aller Inseln fallen trocken, und die kleinen Fische sterben, und Raja Moyang Kaban, der König der Elefanten, seine Füße werden schlammig. Wenn du zurückkommst und dich in Pusat Tasek verkriechst, steigen die Wasser des Meeres, und die kleinen Inseln werden halb ertränkt, und das Haus des Menschen wird überschwemmt, und Raja Abdullah, der König der Krokodile, sein Maul füllt sich mit Salzwasser.«
1: Da lachte Pau Amma tief unten und sagte, »Ich wusste nicht, dass ich so wichtig bin. Von jetzt an werde ich 7-mal täglich ausgehen, und die Wasser werden nicht mehr stillstehen.« Und der älteste Magier sagte,
2: »Ich kann dich nicht zwingen, das Spiel zu spielen, das du spielen solltest, Pau Amma, weil du mir am ersten Anfang entkommen bist. Aber wenn du dich nicht fürchtest, dann komm hoch, damit wir darüber reden können.« »Ich fürchte mich nicht«, sagte Pau Amma.
1: Und sie kam im Mondlicht herauf an die Oberfläche des Meeres. Niemand auf der Welt war so groß wie Pau Amma, denn sie war die Königskrabbe aller Krabben. Keine einfache Krabbe, sondern eine Königskrabbe. Eine Seite ihrer riesigen Schale berührte den Strand von Sarawak, die andere berührte den Strand von Pahang, und sie war höher als der Rauch aus 3 Vulkanen. Als sie sich durch die Zweige des Wunderbaums Pau Yangi erhob, riss sie eine der großartigen Zwillingsfrüchte ab, der magischen doppelkernigen Nüsse, die jung machten. Und die kleine Tochter sah sie am Kanu vorbeispringen und zog sie hinein und fing an, die weichen Augen mit ihrer kleinen goldenen Schere auszustechen.
2: »Nun«, sagte der Magier, »mach einen Zauber, Pau Amma, um zu zeigen, dass du wirklich wichtig bist.«
1: Pau Amma rollte mit den Augen und schwenkte die Beine, aber sie konnte nur das Meer aufwühlen, denn, obwohl sie eine Königskrabbe war, war sie doch nichts anderes als eine Krabbe. Und der älteste Magier lachte.
2: »Du bist am Ende doch nicht so wichtig, Pau Amma«, sagte er.
1: »Nun, lass mich mal versuchen.« Und er machte mit seiner linken Hand etwas Magisches. Nur mit dem kleinen Finger der linken Hand. Und siehe da, Pau Ammas harte, blau-grün-schwarze Schale fiel von ihr ab, wie eine Hülle von einer Kokosnuss. Und Pau Amma war auf einmal ganz weich, weich wie die kleinen Krabben, die du manchmal am Strand findest.
2: »Du bist ja tatsächlich sehr wichtig«, sagte der älteste Magier. »Soll ich den Menschen hier bitten, dich mit dem Kries aufzuschneiden?
5: soll ich nach Ratcha Mojang Kaban senden, dem König der Elefanten, damit er dich mit seinen Stoßzähnen piekt, oder soll ich Ratcha Abdullah, den König der Krokodile, rufen, damit er dich beißt?«
6: Und Pau Amma sagte, »Ich schäme mich. Gib mir meine harte Schale zurück und lass mich nach Pusat Tasek zurückkehren. Und ich werde mich nur einmal am Tage und einmal in der Nacht rühren, um Futter zu suchen.«
7: Und der älteste Magier sagte, »Nein, Pau Amma, ich werde dir deine Schale nicht zurückgeben, denn dann wirst du größer und stolzer und stärker werden und vielleicht dein Versprechen vergessen und wieder mit dem Meer spielen.«
8: Da sagte Pau Amma, »Was soll ich machen? Ich bin so groß, dass ich mich nur in Pusat Tasek verstecken kann. Und wenn ich woanders hingehe, so weich wie ich jetzt bin, werden die Haie und Hundsfische mich fressen. Und wenn ich, so weich wie ich bin, nach Pusat Tasek gehe, bin ich zwar in Sicherheit, kann aber nicht ausgehen, um mir Futter zu suchen, und dann werde ich sterben.«
9: Und sie fuchtelte mit den Beinen und jammerte.
7: »Höre, Pau Amma«,
10: sagte der älteste Magier. »Ich kann dich nicht zwingen, das Spiel zu spielen, für das du bestimmt bist, weil du mir am ersten Anfang entkommen bist. Aber wenn du dich freiwillig dafür entscheidest, kann ich jeden Stein und jedes Loch und jedes Algenbüschel in allen Meeren für immer zu einem sicheren Pusat Tasek für dich und deine Kinder machen.«
11: Da sagte Pau Amma, »Das ist gut, aber ich entscheide mich noch nicht. Guck, da ist der Mensch, der am ersten Anfang mit dir sprach. Wenn er dich nicht abgelenkt hätte, wäre ich nicht des Wartens müde geworden und weggelaufen, und dieses alles wäre nie geschehen. Was wird er für mich tun?«
7: Und der Mensch sagte, »Wenn du dich entscheidest, werde ich einen Zauber machen, damit das tiefe Wasser und auch das trockene Land für dich und deine Kinder eine Heimat sein können, so dass du dich sowohl am Land als auch auf dem Meer verstecken kannst.«
11: Und Pau Amma sagte, »Ich entscheide mich noch nicht. Guck, da ist das Mädchen, das mich am ersten Anfang weglaufen sah. Wenn sie gleich was gesagt hätte, hätte der älteste Magier mich zurückgerufen und alles dieses wäre nie geschehen. Was wird sie für mich tun?«
10: Und die kleine Tochter sagte,
11: »Ich esse hier gerade eine gute Nuss. Wenn du dich entscheidest, werde ich einen Zauber machen und dir diese Scheren geben, die sehr scharf und stark sind, so dass du und deine Kinder jeden Tag solche Kokosnüsse essen könnt, wenn ihr vom Meer auf das Land kommt. Oder ihr könnt euch mit euren eigenen Scheren selbst ein Pusat Tasek graben. Wenn kein Stein und keine Höhle in der Nähe ist und wenn die Erde zu hart ist, könnt ihr mit der Hilfe dieser selben Scheren auf einen Baum klettern.«
7: Und Pau Amma sagte, »Ich entscheide mich noch nicht, denn so weich wie ich bin, werden mir diese Geschenke nichts nützen. Gebt mir meine Schale zurück, o ältester Magier, dann werde ich euer Spiel spielen.«
10: Und der älteste Magier sagte, »Ich werde sie dir für 11 Monate im Jahr zurückgeben, Pau Amma. Aber im 12. Monat jeden Jahres wird sie wieder weich werden, um dich und alle deine Kinder daran zu erinnern, dass ich ein Magier bin, und um dich in Demut zu halten, Pau Amma. Denn ich sehe, dass du zu eingebildet werden wirst, wenn du sowohl unter Wasser als auch auf dem Land laufen kannst, und wenn du Bäume erklettern und Nüsse knacken und mit deinen Scheren Löcher graben kannst, wirst du zu gierig werden, Pau Amma.«
11: Da dachte Pau Amma ein wenig nach und sagte,
7: »Ich habe mich entschieden. Ich werde alle Geschenke annehmen.«
10: Da machte der älteste Magier mit der rechten Hand einen Zauber mit allen 5 Fingern der rechten Hand. Und siehst du, da wurde Pau Amma kleiner und kleiner, bis am Ende nur noch eine kleine grüne Krabbe im Wasser neben dem Kanu schwamm, die mit sehr zarter Stimme rief, »Gebt mir die Scheren!«
11: Und die Tochter nahm sie auf die Fläche ihrer kleinen braunen Hand, setzte sie auf den Boden des Kanus und gab ihr Scheren. Und Pau Amma nahm sie mit seinen winzigen Armen, öffnete und schloss sie und ließ sie schnappen und sagte, »Ich kann Nüsse essen, ich kann Schalen knacken, ich kann Löcher graben,
12: ich kann Bäume erklettern, ich kann in der trockenen Luft atmen und ich kann unter jedem Stein ein sicheres Pusatasek finden. Ich wusste nicht, dass ich so wichtig bin. Kuhn? Ist das so in Ordnung?
13: Paya Kuhn, sagte der älteste Magier. Und er lachte und gab ihr seinen Segen.
12: Und die kleine Pau Amma schlüpfte über die Bordwand des Kanus ins Wasser. Und sie war so winzig, dass sie sich an Land im Schatten eines trockenen Blattes hätte verstecken können oder unter einer leeren Muschelschale am Grunde des Meeres.
13: »Haben wir das gut gemacht?« sagte der älteste Magier.
12: »Ja«, sagte der Mensch, »aber jetzt müssen wir nach Pusatasek zurück, und das ist eine ermüdende Paddelstrecke. Wenn wir gewartet hätten, bis Pau Amma von Pusatasek nach Hause zurückgekommen wäre, hätte das Wasser uns von selbst dorthin getragen.«
13: »Du bist faul«, sagte der älteste Magier, »also werden deine Kinder auch faul sein. Sie werden die faulsten Leute auf der Welt sein. Man wird sie oft als Faultiere bezeichnen.«
12: Und er richtete seinen Finger auf den Mond und sagte,
13: »O Fischer, hier ist ein Mensch, der zu faul ist, um nach Hause zu rudern. Zieh sein Kanu mit deiner Schnur nach Hause, Fischer.«
12: »Nein«, sagte der Mensch, »wenn ich mein Leben lang faul sein soll, lass das Meer für immer zweimal täglich für mich arbeiten. Das wird mir viel Paddeln ersparen.«
13: Und der älteste Magier lachte und sagte, »Paya Kuhn,
12: das ist in Ordnung.«
13: Und die Ratte im Mond hörte auf, die Schnur zu zernagen, und der Fischer ließ seine Schnur herab, bis sie das Meer berührte, und er zog das ganze tiefe Meer vorbei an der Insel Bintang, vorbei an Singapur, vorbei an Malakka, vorbei an Selangor, bis das Kanu in die Mündung des Flusses Perak zurückwirbelte.
14: »Kuhn«, sagte der Fischer im Mond.
13: »Paya Kuhn«, sagte der älteste Magier, »nun sieh zu, dass du das Meer für immer zweimal am Tag und zweimal bei Nacht hin und her ziehst, so dass dem faulen Fischern viel Paddeln erspart bleibt. Aber pass auf, dass du nicht zu stark ziehst, sonst werde ich einen Zauber auf dich werfen, wie auf Pau Amma.«
12: Dann fuhren sie alle den Fluss Perak hinauf und gingen zu Bett.
15: Nun höre und pass auf. Von jenem Tage an bis heute hat der Mond das Meer immer hinauf und hinunter gezogen und das gemacht, was wir die Gezeiten nennen. Manchmal zieht der Fischer des Meeres ein bisschen zu stark und dann kriegen wir die Springflut. Und manchmal zieht er ein wenig zu schwach. Und dann kriegen wir das, was man Nippflut nennt. Aber fast immer ist er vorsichtig, wegen des ältesten Magiers.
12: Und Pau Amma? Wenn du an den Strand gehst, kannst du sehen, wie alle Babys von Pau Amma sich kleine Pusataseks unter jedem Stein und Algenbüschel im Sand machen. Du kannst sehen, wie sie mit ihren kleinen Scheren winken. Und in manchen Teilen der Welt leben sie wirklich auf dem trockenen Land, rennen die Palmenbäume hinauf und fressen Kokosnüsse, genau wie es die kleine Tochter vorausgesagt hatte. Aber einmal im Jahr müssen alle Pau Ammas ihre Schalen abwerfen und weich sein, um sie daran zu erinnern, was der älteste Magier tun könnte.

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Der Meerkönig und die schöne Therese. Viele uralte Geschichten erzählen davon, dass es auf dem Grund des Meeres noch eine Welt gibt, ähnlich der unsrigen, aber noch viel, viel schöner. Die Bäume dort tragen Blätter wie aus Smaragden und ihre Früchte gleichen herrlichen Rubinen. Und erst die Blumen auf den Wiesen. Sie verwelken nie und sind so farbenprächtig wie im Paradiesgarten. In dieser Welt herrscht der Meerkönig. Sein Reich ist groß, die Nixen und all die anderen Wasserwesen gehorchen seinen Befehlen, ebenso wie die Fische und alles Meeresgetier. Ihm zur Seite sitzt auf einem prächtig geschmückten Thron seine Frau. Die aber stammt aus der Menschenwelt und ihre große Schönheit wurde darum gerühmt. Als der Meerkönig sie eines Tages am Ufer sah, verliebte er sich in die schöne Jungfrau und bat sie, ihm in sein Reich zu folgen und seine Frau zu werden. Sie erhörte ihn und wurde an seiner Seite unsterblich. Ihretwegen verließ der Meerkönig seine erste Frau, die Morgenfee. Sie war die Tochter des Feuerkönigs, der über die Vulkane auf der Erde herrscht und Blitz und Donner in seiner Gewalt hat. Vor seinem Zorn zitterte die ganze Erde. Er rief seine Tochter zu sich zurück, und in seinem Zorn schickte er dem Meerkönig seine Botschaft. »Aus Liebe zu einer irdischen hast du, Meerkönig, meine Tochter verstoßen. Das Vergängliche hast du dem Ewigen vorgezogen. Weißt du denn nicht, was der Mensch auf dieser Erde ist im Vergleich mit der Ewigkeit und Unverwandelbarkeit der Naturgewalten? Ein Nichts! Und die menschlichen Gefühle? Sie sind wie ein Grashalm, der im Winde knickt. Du wirst selbst erkennen, wie sehr du dich geirrt hast. Ich gebe dir eine Frist. 10 mal 100 Jahre magst du mit deiner Erdenfrau in Frieden leben und dich ihrer Liebe freuen. Aber nach 10 mal 100 Jahren komme ich und vernichte dein Reich, deine Frau und auch dich selbst. Wenn du nicht bis dahin auf der Erde eine Frau findest, die ihren Mann so stark und treu liebt, dass sie sich auch durch Gold und Schwüre und die verlockendsten Versprechungen nicht von ihrer Liebe abbringen lässt und die trotz aller Unbill zu ihrem Mann hält. Wenn du eine solche Frau findest, will ich dir verzeihen. Wenn nicht, so fürchte meinen Zorn. Seit dieser Zeit suchte also der Meerkönig aus Angst um sein Glück unter den Mädchen und Frauen auf der Erde eine, die bereit wäre, für ihre Liebe alles aufzugeben und die ihrem Mann bis in den Tod die Treue hielte. Lange musste der Meerkönig suchen, denn der Feuerkönig kannte die menschlichen Schwächen nur zu gut und wusste, wie vergänglich die menschlichen Gefühle sind. Aber dass der Meerkönig schließlich doch fand, was er so lange gesucht hatte, davon erzählt die Geschichte von der schönen Therese. An der Küste des Mittelmeeres, in der zauberhaften Landschaft der Provence, liegt ein Fischerdorf, und hier kam Therese, die Tochter eines wohlhabenden Kaufmannes, zur Welt. Sie war schön wie eine Rose, fröhlich wie ein zwitscherndes Vögelchen und lieblich wie der Morgentau. Als sie zu einer Jungfrau herangewachsen war, kamen viele stattliche Burschen aus der ganzen weiten Umgebung und hielten bei ihrem Vater um ihre Hand an. Reichtum und alles, was ihr Herz begehrte, boten sie ihr, wenn sie nur ihr Ja-Wort gäbe. Aber die schöne Therese blieb all diesen Versprechen

Leise schlug die Brandung gegen den goldenen Sand. Die Brautleute verhielten ihre Schritte und richteten ihre Blicke auf den Horizont. Plötzlich rief Therese überrascht: »Sieh nur, Charles, was ist das für ein Schiff dort hinter den Klippen? Es ist wie durch einen Zauber dorthin gekommen. Noch vor einer Weile war es nicht dort, das weiß ich ganz bestimmt.« Noch ehe Charles jedoch eine Antwort geben konnte, ertönte hinter ihnen eine wohlklingende Frauenstimme. »Einen schönen guten Abend euch beiden, dir hübsches Mädchen und dir, schmucker Fischer. Ich habe einen weiten Weg hinter mir und muss noch heute auf jenes Schiff dort, das mich zum Ziel meiner Reise bringen soll. Wärest du so gut, junger Mann, und würdest mich dorthin rudern? Mir ist sehr daran gelegen. Sieh, das soll dein Lohn sein.« Therese und Charles wandten sich überrascht um. Sie sahen eine bezaubernde, wunderschön gekleidete Dame vor sich, deren große grüne Augen bittend auf Charles gerichtet waren. In der Hand hielt sie ein Beutel mit klingenden Goldstücken. Charles konnte den Blick nicht von dem Beutel wenden. All seine Armut kam ihm in den Sinn, dass er Therese weder das Brautkleid noch den Hochzeitsstrauß hatte kaufen können, und hier bot sich ihm Gelegenheit, für einen geringen Dienst eine stattliche Summe zu bekommen. Ohne Zögern nickte er. »Gern, edle Frau. Wenn ihr euch eine kurze Weile gedulden wollt, so hole ich sogleich mein Boot. Und du, meine liebe Therese, warte hier auf mich, ich werde bald zurück sein.« Ehe Therese sich's versah, war Charles verschwunden. Gleich darauf war er mit dem Boot zurück, die schöne Dame stieg ein und Charles ruderte mit ihr zu dem Boot, zu dem Schiff, das hinter der Felsklippe unweit des Dorfes vor Anker lag. Therese beschlich ein seltsames Gefühl, als sie Charles mit seinem Boot davonfahren sah. Eine unbekannte Beklommenheit legte sich ihr auf die Brust, und wie von einer bösen Ahnung getrieben, eilte sie zu der Felsklippe, stieg bis ganz oben hinauf und sah dem schwimmenden Boot nach. Nein, das war doch nicht möglich! Charles saß neben der schönen Frau im Boot, hatte aufgehört zu rudern und umarmte sie, und die Frau schmiegte sich an ihn. Therese brach in lautes Weinen aus. Schluchzend wandte sie sich ab und wollte, außer sich vor Schmerz, heimwärts gehen. Da stand plötzlich ein schöner, vornehm gekleideter Fremdling an ihrer Seite und sprach zu ihr: »Weine nicht, du schönes Kind. So hast du wenigstens rechtzeitig erkannt, dass du deine Liebe einem Unwürdigen schenken wolltest. Sieh mich an und vergiss dein Leid. Wisse, Therese, ich liebe dich schon lange und ich werde dir alle Schätze der Erde und des Meeres zu Füßen legen, wenn du meine Frau wirst.« Der Unbekannte reichte Therese einen wunderschönen Blumenstrauß. Das Mädchen nahm ihn unwillkürlich in die Hand und roch daran. Die Blumen dufteten nicht, doch dafür glitzerten aus ihren Kelchen Perlen und Edelsteine. Therese rief: »Nein, niemals! Du wirst mich von meiner Liebe abbringen, aber ich gebe Charles nicht auf. Nicht für alle Schätze der Welt. Das alles ist gewiss nur ein böser Zauber. Charles kann mir gar nicht untreu sein. Liebt er mich doch ebenso wie ich ihn?« Da rief der Fremde: »So wisse denn, dass ich der Meerkönig bin. Ich habe dich zu meiner Frau erkoren, und willst du nicht freiwillig mit mir kommen, entführe ich dich mit Gewalt. Und dein Charles, sieh nur, wie ich diesen elenden Wurm vernichte.« Und der Meerkönig nahm ihr die Blumen aus der Hand und warf sie im hohen Bogen auf die Wellen. Da wurde das Meer unruhig, die Wellen bedeckten sich mit weißen Schaumkämmen, der Himmel verfinsterte sich und ein Windstoß fuhr über das Wasser. Als sich die Wellen wieder glätteten, war nichts mehr von dem Boot zu sehen. Therese schrie verzweifelt auf und sank bewusstlos zu Boden. Da tauchte auf ein Zeichen des Meerkönigs ein wunderbarer großer Fisch mit roten Flossen aus den Wellen auf. Der Meerkönig nahm Therese in die Arme und setzte sich mit ihr auf den Rücken des Fisches. Bald waren sie in den Wellen versunken. Als Therese das Bewusstsein wieder erlangte, lag sie auf einem prachtvollen Brokatbett in einem unbeschreiblich schönen Kristallsaal. Von der Decke fiel grünliches Licht herab und leise Glockentöne erfüllten den Raum. Da ging die Tür auf und herein trat der Meerkönig. Er fasste Therese bei der Hand und sprach zu ihr: »Sieh, meine schöne Therese, hier sollst du als meine Frau und Königin leben. Dieses Schloss, dieses Reich und ich selbst gehören von nun an nur dir. Vergiss das armselige Erdenleben,
Denke nie mehr daran, dass du

0: elenden und untreuen Charles je geliebt hast, der im Meer ertrunken ist. Komm, ich zeige dir mein Reich, in dem du mit mir gemeinsam herrschen sollst.« Und der Meerkönig führte Therese durch sein Schloss, dessen Pracht und Schönheit mit Worten nicht zu beschreiben ist. Er zeigte ihr Berge von Gold und Edelsteinen, hängte ihr eine Perlenkette um den Hals und steckte ihr kostbare Ringe an die Finger. Dann trat er mit ihr in den Thronsaal, wo der ganze Hofstaat versammelt war. Nein, so viel Schönheit hatte Therese noch nicht gesehen. In der Mitte des Saales tanzten wunderschöne Nixen in smaragdgrünen Schleiern, Goldfische schwebten auf Rubinflügeln und streuten aus goldenen Körben blaue Blumen, in silbernen Muscheln brannten grüne Lichter und über dem allen sang eine leise, betörende Musik. Der Meerkönig führte Therese bis zu dem weißen Thron und sprach: »Auf diesem Thron sollst du mit mir sitzen und über mein Reich herrschen. Und alles, was du dir wünschst, wird dein sein. Entscheide dich. Ich warte auf dein Ja-Wort.« Therese entzog dem König ihre Hand, ließ den Kopf sinken und sagte mit tränenerstickter Stimme: »Ach, mächtiger Meerkönig, ich weiß, ich bin nur ein armes Mädchen und bin deiner Macht ausgeliefert, aber nie werde ich deine Frau werden. Ich kann das Wort nicht brechen, das ich meinem Charles gegeben habe. Lieber sterbe ich. Ich liebe ihn und werde ihn immer lieben. Und wenn du ihn wirklich hast in den Wellen umkommen lassen, was ich nicht glauben kann, denn es wäre gar zu grausam und niederträchtig, dann bring auch mich um, damit ich wenigstens im Tod mit ihm vereint bin.« Nach diesen Worten wandte sich Therese um und lief weinend aus dem Saal. Ihr Herz war voller Trauer. So kam sie in einen herrlichen Park, wo auf zauberhaften Terrassen bizarre Sträucher blühten und über den Blumen bunte Geschöpfe, halb Fisch, halb Vogel, flogen. Therese sank auf eine Bank, legte den Kopf in die Hände und ließ ihren Tränen freien Lauf. Auf einmal ertönte über ihr eine Stimme: »Trockne deine Tränen, schöne Therese, und lache wieder. Du hast die Probe bestanden und dir und uns das Glück gebracht. Sieh, wen ich dir hier bringe. Deinen Liebsten, deinen Bräutigam. Werde mit ihm glücklich für alle Zeit, so wie ich mit meinem Mann und König glücklich bin.« Therese hob den Kopf und erblickte die wunderschöne Meerkönigin, die sie aus ihren großen grünen Augen anlachte. Sie erzählte Therese von dem bösen Geschick, das ihrem Glück gedroht hatte, und von der Prüfung, die Therese bestehen musste, um mit ihrer Liebe die Liebe des Meerkönigs und seiner Königin zu retten. Therese lauschte ihren Worten und streichelte die Hände ihres Charles. Nun war sie wieder mit ihm vereint. Dann ließ der Meerkönig Therese und Charles in ihr Dorf zurückbringen, wo beide schon für tot gehalten wurden. War das eine Freude, als sie gesund zurückkehrten und berichteten, was ihnen widerfahren war. Groß war die Verwunderung, als Therese die prächtigen Hochzeitsgeschenke des Meerkönigs und seiner Gemahlin zeigte. Noch mehr staunten alle über die Zaubernetze, die Charles bekommen hatte, die bei jedem Fischzug prall gefüllt waren. Und dann wurde Hochzeit gefeiert und niemand hatte je ein so schönes Fest erlebt.
1: So, liebe Märchenfreunde, das war der Märchenzug Rumpumpel für heute. Ich wünsche euch eine schöne Woche. Tschüss, bis zum nächsten Mal, sagt der Leseopa Richard.

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0: 9 Uhr, die Nachrichten. Bundesverkehrsminister Bilger hat die Aufhebung des Sonntagsfahrverbots für Lkw verteidigt. Der CDU-Politiker sagte im Deutschlandfunk, während des Niedrigwassers müssten die Logistikketten noch einige Wochen lang aufrechterhalten werden. Es brauche hierfür allerdings mehrere Maßnahmen. So sollten vermeidbare Baustellen auf Autobahnen wegfallen. Auch werde eine Schleusensanierung auf einer Wasserstraße verschoben. Bilger hob außerdem hervor, dass die Bahn zusätzliche Kapazitäten für den Transport auf der Schiene bereitstelle. Der BUND-Vorsitzende Band kritisierte in der Rheinischen Post, durch mehr Lkw auf den Autobahnen lasse sich das Problem der Klimakrise nicht lösen. Der Industrieverband BDI äußerte sich dagegen befürwortend. Die Verlagerung von Gütern auf Schiene und Straße werde die Wertschöpfungsketten stabilisieren, sagte der stellvertretende Hauptgeschäftsführer Lösch, ebenfalls der Rheinischen Post. Wegen des Niedrigwassers im Rhein haben bereits Nordrhein-Westfalen, Rheinland-Pfalz, Niedersachsen und das Saarland das Fahrverbot für bestimmte Lkw an Sonn- und Feiertagen vorübergehend aufgehoben. Mit Blick auf die geplante Abschaffung der abschlagsfreien Rente nach 45 Beitragsjahren lehnt die FDP eine Sonderregelung für Ostdeutschland ab. Der FDP-Vorsitzende Kubicki sagte im Interview der Woche des Deutschlandfunks zu der Forderung von 3 CDU-Ministerpräsidenten, gesonderte Lösungen für bestimmte Regionen seien überhaupt nicht vorstellbar. Dies würde das Rentensystem noch komplizierter machen. Die sogenannte Rente mit 63 sei zudem extrem teuer und habe vor allem Menschen mit Bürotätigkeiten entlastet, für die die abschlagsfreie Rente gar nicht eingeführt worden sei. Die Frühverrentung gehöre weg, so Kubicki wörtlich. Das Mitglied im Sachverständigenrat zur Begutachtung der gesamtwirtschaftlichen Entwicklung Werding appellierte an die Regierung, die Rentenreform als Ganzes umzusetzen. Wenn man einen Baustein herausnehme, würden die Reformpläne wie Dominosteine fallen, sagte Werding der Rheinischen Post. Der Wirtschaftsweise, der auch der Rentenreformkommission angehörte, sprach sich zudem dafür aus, die Zahl der Verbeamtungen zu senken. Lehrkräfte und Professoren müssten künftig keine Beamten mehr sein. Bei neuen russischen Luftangriffen auf die ukrainische Hauptstadt Kiew und deren Umgebung sind nach Behördenangaben mindestens 3 Menschen getötet worden. Die Rede ist zudem von mehreren Verletzten. Fahrzeuge und Gebäude seien beschädigt worden, hieß es. Bei der nächtlichen Angriffswelle auf ukrainische Städte seien neben ballistischen Raketen auch Drohnen und Gleitbomben zum Einsatz gekommen. Weil es den ukrainischen Streitkräften mittlerweile an Patriot-Systemen zur Raketenabwehr mangelt, hat Russland die Angriffe auf Kiew und andere Städte in jüngster Zeit verstärkt. Im Südosten Frankreichs haben Einsatzkräfte nach 18 Tagen die Ausbreitung des Waldbrands gestoppt. Das Feuer im Departement Var sei nun offiziell unter Kontrolle, teilte die Präfektur mit. Es habe sich auf rund 63 Quadratkilometer ausgebreitet. Bis der Brand vollständig gelöscht sei, würden allerdings noch mehrere Tage vergehen, hieß es. Und 450 Feuerwehrleute blieben weiterhin im Einsatz. Auch die Überwachung der Waldgebiete werde fortgesetzt. Das Feuer war am 21. Juli auf einem Feld ausgebrochen. Knapp 5000 Menschen mussten ihre Häuser verlassen. Tausende Feuerwehrleute aus ganz Frankreich sowie hunderte Einsatzkräfte aus anderen europäischen Ländern waren an den Löscharbeiten beteiligt. Innenminister Nunez hatte den Brand als den am längsten andauernden Waldbrand im Var seit Beginn entsprechender Aufzeichnungen bezeichnet. Die Abholzung im brasilianischen Amazonasgebiet ist auf den niedrigsten Stand seit einem Jahrzehnt gesunken. Wie die Behörden unter Berufung auf Satellitendaten mitteilten, wurden zwischen dem vergangenen August und Juli insgesamt knapp 2.900 Quadratkilometer Wald zerstört. Der Bilanz zufolge sind dies 37% weniger als in den 12 Monaten davor. Es handelt sich um den niedrigsten Stand seit der genauen Erfassung der Abholzung im Jahr 2016. 2.900 Quadratkilometer sind etwas mehr als die Fläche Luxemburgs. Das Wetter. Am Tag heiter bis sonnig und trocken. Temperaturen im Norden 23 bis 27, sonst 27 bis 33 Grad. Morgen häufig sonnig. Im Bergland vereinzelt Schauer und Gewitter. Höchstwerte zwischen 30 und 36 Grad. Im Norden und an der See kühler. Die weiteren Aussichten: Am Montag im Norden zeitweise dichter bewölkt, von der Nordsee bis nach Mecklenburg-Vorpommern etwas Regen, im Süden und Osten einzelne Schauer und Gewitter, 29 bis 35 Grad. Das waren die Nachrichten.
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Jetzt den rechten Arm durch die Beinschere am Nacken vorbei zwischen die Schulterblätter. Dort liegen lassen. Mit der anderen Hand lassen Sie nun einen Medizinball locker auftippen. 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

0: die Butter rüber.
1: Ja. Guten Morgen, Eisenach. Zu Beginn der heutigen Sendung habe ich mal was ganz Ausgefallenes gespielt, lange nicht gehört. Einen Blödelhit aus dem Jahr 1979. Vielleicht erinnert sich der ein oder andere noch an die Gebrüder Blatschus. Beppo Pohlmann, Hans Marquardt und Harald Wolf besangen das Frühstück in der Blödel-WG. Und damit herzlich willkommen zu einer neuen Ausgabe von Guten Morgen hier auf Wartburg Radio 96,5. Heute am Samstag, dem 8. August 2026, die Zeit 9:08. Mein Name ist Uwe Jens Ebert und ich begleite Sie in den nächsten zwei Stunden in Ihren Samstagvormittag mit folgenden Themen. Flug verpasst, was nun? Welche Ansprüche haben Sie als Reisender? Um 9.45 Uhr hören Sie das Wort zur Woche und Informationen zur Bachwoche, die im Oktober in Eisenach stattfindet, haben wir auch vorbereitet. Jede Menge coole Musik habe ich für Sie dabei. Ich sag guten Morgen, Eisenach.
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Was für eine Liebeserklärung am Morgen. Wie magst du deine Eier am Morgen, ist die Frage. Die Antwort, ich mag meine am liebsten mit einem Kuss. 1958 ist der Song How Do You Like Your Ex in the Morning erschienen. Ein Duett von Dean Martin und Helen O'Connor. Cooler Song. So, jetzt raus aus den Federn. Hier ist Guten Morgen, wir wollen tanzen. Das hier ist Donna Summer, die ihre Karriere 1968 in Deutschland startete. Geboren ist sie in den USA. Gemeinsam mit ihrem Produzenten Giorgio Moroder entwickelte sie von München aus die moderne Disco-Musik und die elektronische Tanzmusik. Hier ist I Feel Love. Viel Spaß beim Tanzen.

0: cooler Sound, wie ich finde. Genau das Richtige. Um einmal um den Küchentisch zu tanzen. I Feel Love war das gerade von Donna Summer. Die Ferien in Thüringen sind fast vorbei und vielleicht steht aber bei Ihnen der Urlaub noch bevor. Sie haben eine Flugreise gebucht und weil die Deutsche Bahn mal wieder Verspätung hat, kommen Sie nicht rechtzeitig am Flughafen an. Flug verpasst, was nun? Alle Infos dazu hat Joanna Mannel.
1: Flug verpasst, was habe ich für Rechte? Eine Leserin der Thüringer Allgemeine verpasste ihren Flug, weil die Bahn wegen einer Streckensperrung Verspätung hatte. Sie fragt, ob sie von der Bahn eine Entschädigung für die Mehrkosten verlangen kann. Ralf Reicherts von der Verbraucherzentrale Thüringen antwortet: Von der Deutschen Bahn können Sie lediglich einen Teil des Zugticketpreises zurückverlangen, aber nicht für Folgeschäden, wie zum Beispiel verpasste Flüge. Gegebenenfalls können Sie von Ihrem Reiseveranstalter eine Entschädigung für die Verspätung verlangen. Ob das in Ihrem Fall zutrifft, geht aus Ihren Reiseunterlagen hervor. Möglichkeit 1: Die Bahnfahrt zum Flughafen ist ausdrücklich als Teil des Reisepakets vereinbart. Dann haftet der Veranstalter auch für die Folgen der Zugverspätung. Möglichkeit 2: Der Reiseveranstalter bietet die Bahnfahrt nicht als eigene Leistung an, sondern vermittelt lediglich das Bahnticket und haftet daher auch nicht für Ihre verspätete Ankunft am Flughafen.
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0: Alice Merton war das mit ihrer ersten Single No Roots aus dem Jahr 2016. Gibt's gar nicht, schon 10 Jahre her. Ist der Hammer. Damals Platz 2 in den deutschen Singlecharts, Platz 3 in Österreich und Platz 12 in der Schweiz. Alice ist in Deutschland, in Frankfurt am Main geboren. Aufgewachsen ist sie aber in der ganzen Welt. Und davon erzählt auch ihr Song No Roots, wie uns Alice damals erzählt hat.
1: No Roots handelt von meiner Lebensgeschichte. Und zwar, dass ich sehr oft in meinem Leben umgezogen bin, dass ich in 4 Ländern gewohnt habe, insgesamt 11 Mal umgezogen bin. Obwohl jetzt inzwischen 12, weil ich jetzt nochmal umgezogen bin vor 2 Wochen. und einfach, dass meine Heimat nie an einem Ort war, sondern immer bei den Menschen, die ich wirklich liebe.
0: Alice Merton vor 10 Jahren hier in der Chartshow hat sie uns ein kleines Interview gegeben zu ihrem Song No Roots. Hier ist Guten Morgen, die gute Laune-Show am Samstagmorgen via Wartburg-Radio. Die Zeit 9:23 Uhr und jetzt gehen wir nochmal in die 60er. Hier ist Marvin Gaye und Terence Rell mit Ain't No Mountain High Enough.

0: Ein 70er, das Electric Light Orchestra mit Mr. Blue Sky. 9.31 Uhr, Zeit für die Regionalnachrichten, heute gesprochen von Christopher Ebert.
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2: Guten Morgen, ich begrüße Sie zu den Nachrichten. Am Donnerstag, den 5. August, kam es in der Eisenacher Georgenstraße zu einem größeren Polizeieinsatz. Ein 46-jähriger Mann befand sich offenbar in einem psychischen Ausnahmezustand. Der Mann wurde in Gewahrsam genommen und später einer medizinischen Behandlung zugeführt. Es wurden keine Personen verletzt und es bestand keine Gefahr für unbeteiligte Personen. Während des Einsatzes waren die Georgenstraße und der umliegende Bereich für den Autoverkehr und Fußgänger voll gesperrt. Am Radrondell an der Gabelsberger Straße haben vorbereitende Bauarbeiten begonnen. Das ehemalige Fahrgastcenter des zentralen Omnibusbahnhofes, das lange Zeit leer gestanden hat, wird zu einem modernen Fahrradparkhaus umgebaut. Damit reagiert die Stadt auf den hohen Bedarf an sicheren und wettergeschützten Abstellmöglichkeiten für Fahrräder im Umfeld von Busbahnhof und Hauptbahnhof. Ziel ist es, die ursprüngliche Gebäudeform des in den 1950er Jahren errichteten Rundbaus wieder stärker herauszuarbeiten. Dafür werden die in den 1990er Jahren errichteten Anbauten entfernt und die ehemalige Wartehalle teilweise wieder geöffnet. Es entstehen 72 Stellplätze in Form von Doppelstockparkern sowie zusätzliche Abstellmöglichkeiten für bis zu 4 Lasten- und Sonderfahrräder. Mit Beginn des neuen Schuljahres treten am 16. August 2026 bei Wartburg Mobil die jährlichen Fahrplananpassungen in Kraft. Betroffen sind einzelne Linien und Fahrzeiten, die an die aktuellen Anforderungen des Schüler- und Linienverkehrs angepasst wurden. Fahrgäste werden gebeten, sich rechtzeitig über ihre Verbindungen zu informieren. 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Der neue Termin für die Kinderkulturnacht ist Samstag, der 19. September. Ursprünglich war für Samstag, den 27. Juni, eingeladen worden, doch die Großveranstaltung musste aufgrund der extremen Hitze verschoben werden. Unter dem Motto „Mit dem Koffer durch die Nacht“ wird ein buntes Programm für Kleine und Große geboten. Das diesjährige Symboltier ist das Reh.
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0: 9.33 Uhr, wir schauen auf die Straße und das Verkehrsradar sagt nichts los auf der Gas. Wenn Sie unterwegs sind, dann fahren Sie bitte schön vorsichtig.
5: Der Dienst handelt von...
0: Das ist verkehrt, das ist der richtige. Blitzer haben wir auch nicht.
6: Noch ein Stau, noch ein Blitzer, rufen Sie uns an. 03691 881 881. Und nun das Sommerwetter für Thüringen.
0: Meine Herren, bin ganz aufgeregt. Naja, ich mache ja auch nicht mehr so viel Sendung, kann man auch mal die Knöpfe verwechseln. Heute am Samstag erwartet uns herrliches Sommerwetter bei nur wenigen Quellwolken und viel Sonnenschein. Die Temperatur erreicht 27 bis 29 im Bergland, 24 bis 27 Grad, das Ganze bei schwachem Wind aus östlichen Richtungen. In der Nacht zum Sonntag Durchzug, dünner Schleierwolken, bisschen Abkühlung. Auf 13 bis 9 Grad. Morgen der Sonntag beginnt zunächst sonnig. Ab Nachmittag vom Westen her mehr Wolken. Es könnte sein, dass es gegen Abend ein paar Schauer gibt. Höchstwerte morgen am Sonntag um 33. Im Bergland 28 bis 31 Grad bei mäßigem, teils starkböig auf frischendem Wind. Und die kommende Woche beginnt mit wechselnder Bewölkung und geringer Schauerneigung bei Werten um 32 Grad.
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0: Wow, was für ein Hit im Internet gefunden. Mein Sohn hat es im Internet gefunden und das finden wir so gut, dass wir das heute unbedingt mal spielen wollten. Raga Loa featuring Lager, das sind Raven Wolf und Lager Viking. Unstoppable, so hieß der Song. Hier ist Guten Morgen, die gute Laune Show via Wartburg Radio. Die Zeit 9 Uhr gleich 39 Minuten. Und das hier ist Kylie. Kylie Minogue mit einem der tollsten Songs, die ich von ihr kenne. Und der ist auch noch aus dem Jahr 2001. Und wir erinnern uns, das war vor 25 Jahren. Und da ist im September, am 8. September, unser Sender, das Wartburg Radio, auf Sendung gegangen. Das heißt, wir werden im September ein bisschen feiern. Mehr Infos dazu gibt's in Kürze. Hier ist erstmal.
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0: Das waren The Bussers und The Common Linnets mit Jolene. 9 Uhr gleich 47 Minuten, Zeit für das Wort zur Woche. Hier ist Bernd Stübig.
1: Liebe Hörerinnen und Hörer, ich weiß gar nicht mehr, wo mir der Kopf steht. Ich habe eine Menge um die Ohren. Die Tage voller Probleme gehen mir an Herz und Nieren. Manchmal fürchte ich mich vor dem nächsten Tag und manchmal habe ich richtig Wut im Bauch. Wenn Sie jetzt beim Zuhören mit dem Kopf genickt haben, gehören Sie vielleicht auch zu den Menschen, die täglich sehr viel Druck aushalten müssen und sich ab und zu von den zahlreichen Verpflichtungen überfordert fühlen. Sie bringen für meine Worte Verständnis auf, weil es Ihnen so oder so ähnlich auch ergeht. Diese von mir zitierten Redewendungen werden unwillkürlich gebraucht, wenn wir die Sehnsucht nach Ruhe und Gelassenheit in uns spüren, wenn wir dringend Abstand und Erholung brauchen. Ja, liebe Hörerinnen und Hörer, irgendwann merkt man, jetzt bin ich urlaubsreif.

0: wieder zu sich selbst finden. All die Dinge, die einen noch vor wenigen Tagen belasteten, die einen die Luft zum Atmen nahmen, werden in diesem Augenblick abgeworfen. Alle Gewohnheiten, die den Alltag von Beruf und Familie bestimmen, verlieren hier ihre Bedeutung. Es ist gar nicht so leicht, gewohnte Haltungen und Eigenheiten aufzugeben und loszulassen. Eine kleine Geschichte erzählt von einem jungen Mann, der zum Arzt kommt und klagt: »Herr Doktor, ich habe starke Kopfschmerzen, die ich einfach nicht loswerde. Können Sie mir helfen?« Der Arzt schaute den strengen jungen Mann freundlich an und fragte ihn, ob er regelmäßig Sport treibe. »Nein, das ist Zeitverschwendung. Ich beschäftige mich nur mit wesentlichen Dingen.« Der Arzt fragte ihn weiter, ob er öfter mit anderen jungen Leuten was unternehme und dabei Spaß habe. »Nein, mit solchen zweifelhaften Vergnügungen habe ich nichts im Sinn.« »Lachen Sie hin und wieder herzhaft oder machen Sie auch mal etwas Schönes, wie essen gehen oder einen Theaterbesuch.« »Nein«, antwortete der junge Mann, »ich bin ein ernsthafter Mensch.« »Sagen Sie, ist dieses Kopfweh, über das Sie klagen, so ein scharfer, stechender Schmerz?« »Ja, genau, ein scharfer, stechender Schmerz um den ganzen Kopf herum.« »Ganz einfach, mein Lieber. Ihr Leiden ist, dass Ihr Heiligenschein zu stramm sitzt. Sie brauchen ihn nur etwas lockern und es geht Ihnen viel, viel besser.« Lassen Sie mich diese mit Ironie gespickte Antwort des Arztes an den jungen Mann, die dennoch sehr ehrlich und bedenkenswert ist, durch ein Wort aus dem Buch Kohelet des Alten Testaments ergänzen. »Iss freudig dein Brot und trink vergnügt deinen Wein. Denn das, was du tust, hat Gott längst so festgelegt, wie es ihm gefiel. Trag jederzeit frische Kleider und nie fehle duftendes Öl auf deinem Haupt. Mit der Frau, die du liebst, genieße das Leben alle Tage deines Lebens, die er dir unter der Sonne geschenkt hat. Denn das ist dein Anteil am Leben und an dem Besitz, für den du dich unter der Sonne anstrengst.« Liebe Hörerinnen und Hörer, eine erholsame Urlaubszeit, in der Sie Ruhe und Gelassenheit finden und wieder Kraft tanken dürfen, wünscht Ihnen und Ihren Familien Ihr Bernd Stübig von der katholischen St. Elisabeth-Gemeinde Eisenach.
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eine der ganz großen Bands aus Norwegen. Aha, haben wir gerade gehört. 1982 hatten sie sich gegründet. 11 Studioalben haben sie veröffentlicht und Hunting High and Low war einer der großen Hits im Jahr 1985. 9.55 Uhr. Einen Song haben wir noch bis zu den Nachrichten. Und das ist der hier. Phil Collins, In the Air Tonight.

0: 10 Uhr die Nachrichten. Mit Blick auf die geplante Abschaffung der abschlagsfreien Rente nach 45 Beitragsjahren lehnt die FDP eine Sonderregelung für Ostdeutschland ab. Der FDP-Vorsitzende Kubicki sagte im Interview der Woche des Deutschlandfunks zu der Forderung von 3 CDU-Ministerpräsidenten, gesonderte Lösungen für bestimmte Regionen seien überhaupt nicht vorstellbar. Dies würde das Rentensystem noch komplizierter machen. Die sogenannte Rente mit 63 sei zudem extrem teuer und habe vor allem Menschen mit Bürotätigkeiten entlastet, für die die abschlagsfreie Rente gar nicht eingeführt worden sei. Die Frühverrentung gehöre weg, so Kubicki wörtlich. Das Mitglied im Sachverständigenrat zur Begutachtung der gesamtwirtschaftlichen Entwicklung Werding appellierte an die Regierung, die Rentenreform als Ganzes umzusetzen. Wenn man einen Baustein herausnehme, würden die Reformpläne wie Dominosteine fallen, sagte Werding der Rheinischen Post. Der Wirtschaftsweise, der auch der Rentenreformkommission angehörte, sprach sich zudem dafür aus, die Zahl der Verbeamtungen zu senken. Lehrkräfte und Professoren müssten künftig keine Beamten mehr sein. Bundesverkehrsminister Bilger hat die Aufhebung des Sonntagsfahrverbots für Lkw verteidigt. Der CDU-Politiker sagte im Deutschlandfunk, während des Niedrigwassers müssten die Logistikketten noch einige Wochen lang aufrechterhalten werden. Es brauche hierfür allerdings mehrere Maßnahmen. So sollten vermeidbare Baustellen auf Autobahnen wegfallen, auch werde eine Schleusensanierung auf einer Wasserstraße verschoben. Bilger hob außerdem hervor, dass die Bahn zusätzliche Kapazitäten für den Transport auf der Schiene bereitstelle. Der BUND-Vorsitzende Band kritisierte in der Rheinischen Post, durch mehr Lkw auf den Autobahnen lasse sich das Problem der Klimakrise nicht lösen. Der Industrieverband BDI äußerte sich dagegen befürwortend. Die Verlagerung von Gütern auf Schiene und Straße werde die Wertschöpfungsketten stabilisieren, sagte der stellvertretende Hauptgeschäftsführer Lösch ebenfalls der Rheinischen Post. Wegen des Niedrigwassers im Rhein haben bereits Nordrhein-Westfalen, Rheinland-Pfalz, Niedersachsen und das Saarland das Fahrverbot für bestimmte Lkw an Sonn- und Feiertagen vorübergehend aufgehoben. Nach dem mutmaßlichen Anschlagsversuch mit einer Sprengstoffdrohne am Flughafen Leipzig-Halle ist eine Diskussion über Regelungen zur Drohnenabwehr entbrannt. Es brauche klare Zuständigkeiten für die Erkennung, Überwachung und Bekämpfung von Drohnen, sagte der Vorsitzende der Münchner Sicherheitskonferenz, Ischinger. Der innenpolitische Sprecher der Grünen Bundestagsfraktion Emmerich erklärte, dass in Deutschland mehr als 40 Behörden mit Aufgaben zur Luftsicherheit befasst seien, sei ein Sicherheitsrisiko. Der SPD-Innenexperte Fiedler betonte dagegen in der Rheinischen Post, unterschiedliche Zuständigkeiten seien kein Problem, solange die Zusammenarbeit funktioniere. Gestern hatte sich der Nationale Sicherheitsrat der Bundesregierung unter Vorsitz des telefonisch zugeschalteten Bundeskanzlers Merz mit der Angelegenheit befasst. Russland wies Mutmaßungen über eine Beteiligung an dem Drohnenvorfall zurück. Auch über dem Bundeswehrstandort Mechernich in Nordrhein-Westfalen wurden mindestens 2 Flugobjekte gesichtet. Ein Sprecher bestätigte dies. In Mechernich wird unter anderem das Flugabwehrsystem Patriot gewartet. Im Süden Japans hat der Taifun Dolphin zu Stromausfällen und Flugstreichungen geführt. In der Präfektur Okinawa waren rund 14.000 Haushalte ohne Strom, wie die Behörden mitteilten. Die Fluggesellschaften ANA und Japan Airlines strichen Flüge in die Region. Auch in Taiwan wurden mehr als 60 internationale Flüge abgesagt. Der Wirbelsturm erreichte Windgeschwindigkeiten von bis zu 162 Stundenkilometern, in Böen von bis zu 216 Stundenkilometern. Der Taifun soll in den kommenden Tagen auf die Ostküste Chinas treffen. Das Wetter. Am Tag heiter bis sonnig und trocken. Temperaturen im Norden 23 bis 27, sonst 27 bis 33 Grad. Morgen häufig sonnig. Im Bergland vereinzelte Schauer und Gewitter. Höchstwerte zwischen 30 und 36 Grad. Im Norden und an der See kühler. Und die weiteren Aussichten: am Montag im Norden zeitweise dichter bewölkt. Von der Nordsee bis nach Mecklenburg-Vorpommern etwas Regen. Im Süden und Osten einzelne Schauer und Gewitter. Höchstwerte zwischen 29 und 35 Grad. Das waren die Nachrichten.
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0: Herzlich willkommen zur zweiten Stunde. Guten Morgen auf Wartburg Radio 96,5. Das war gerade die älteste Rockband der Welt, die Rolling Stones, mit einem Song von vor 60 Jahren aus dem Jahr 1966, Painted Black. Die Stones rocken immer noch. Frontman Mick Jagger hatte vor kurzem seinen 83. Geburtstag gefeiert. Und als Geschenk für die Fans gab es ein neues Album. Foreign Tungus ist das 25. Studioalbum der Rolling Stones. Erschienen ist es am 10. Juli 2026. Sie hatten einfach mal wieder Lust, ins Studio zu gehen. Was das neue Album angeht, habe ich mich einfach durchgewühlt, ohne Rücksicht auf Songschreibung und Darbietung. Und es gibt kaum einen Blick zurück, so wie das noch beim Vorgängeralbum Hackney Diamonds der Fall war. Wenn es einen roten Faden gibt, der sich durch die Songs zieht, dann vielleicht den leichten, herzempfundenen Respekt vor der Zukunft. Sogar in Liebeslieder baue ich kleine Schreckensversionen ein. Das ganze Album zeigt, wie die Rolling Stones verschiedene Musikstile abbilden können. Die Menschen mögen es ja, Musik zu zerteilen in kleine Stücke. Als wenn man eine Wurst in Scheiben schneidet. Diese Scheibe gehört dahin, diese Scheibe ist für dich, diese Scheibe ist Rock'n'Roll, diese Scheibe ist und so weiter. Sie ist Musik, so ist Musik im wahren Leben nicht, besonders nicht für Musiker. Hier spielen die Rolling Stones die Musikstile, die sie selbst mögen. Und die sind sehr verschieden. Die Rolling Stones werden ja oft in die Kategorie Rockband eingeordnet, in Amerika sogar als Classic Rockband. Auf dem ganzen Album gibt es aber nicht einen Song, den man als Klassikrock bezeichnen könnte. Ja, Rock'n'Roll ist drauf, aber bestimmt nicht Klassikrock. Es gibt Country, es gibt Dance, es gibt Pop, es gibt Balladen. Ein guter Mix, wie ich finde, sagt Mick Jagger.
1: We have three tracks left on Hackney Diamonds that we always said we couldn't put it on, there wasn't enough room. We would use these three tracks on this album. But we need more, obviously we need more. So we decide to record maybe 10, 11, 12 tracks in 4 weeks and just plow through them. So you go in one day and some of the songs were pre-prepped, but most of them not so much. And we would just go in and play them and do one song every day and prep the song for the next day at the end after we finished that, the takes of that song. So no one had really too much time to say, I don't really like this, or, oh, I'm not sure about this, or you just do it. And then you say, yeah, you know, well, listen to it back. If it's no good, it's no good. And so you get into this rhythm of one song a day and one song at the end of the day, just rehearsing for it and come in and do that one the next afternoon. And, you know, we did some pre-planning with Andy. I worked a lot with Andy doing the pre-planning of how that would work, and how much time we'd need. And we chose a studio in West London, Chiswick, called Metropolis, and we just worked in there 5-6 days a week.
0: Ja, vor 60 Jahren kam Painted Black raus, das haben wir gerade gehört. Wie die Rolling Stones genau 60 Jahre später klingen, das hören wir jetzt aus dem neuen Album. Hier ist der Song Jealous Lover.

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Sarah Crithiff. War das gerade? In London ist sie aufgewachsen, Tochter einer Chinesin und eines Jamaikaners. Sie ist Singer-Songwriterin und 2020 hat sie ihre Karriere gestartet. 2021 dann ihr bisher größter Hit, haben wir gerade gehört. Black Hole war Platz 18 in den britischen Singlecharts. Zwei Songs gibt's jetzt am Stück in Guten Morgen. Zum einen Matt Simons mit Catch and Release, werden wir gleich hören, aus dem Jahr 2015. Und das hier ist ABBA mit Don't Shut Me Down.

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1: Matt Simons war das gerade, geboren in Kalifornien, sehr erfolgreich als Singer-Songwriter. Einen Song haben wir noch bis zu den regionalen Nachrichten. Aus welchem Jahr stammt er? 1958. Hier ist Eddie Crocken und der Summertime Blues.

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2: Musik passend zum Wetter, the Summertime Blues, Eddie Cochran. Damit haben wir es gleich, 10.30 Uhr, Zeit für die Regionalnachrichten, vorgetragen von Christopher Ebert.
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4: Guten Morgen, ich begrüße Sie zu den Nachrichten. In den späten Abendstunden des 5. August gerieten zwei Männer in der Bahnhofstraße in einen verbalen Streit. Dieser entwickelte sich zu einer körperlichen Auseinandersetzung, bei welcher der 39-Jährige leicht verletzt wurde. Ein bei ihm durchgeführter Atemalkoholtest ergab einen Wert von rund 2,4 Promille. Der 41 Jahre alte Mann entfernte sich noch vor Eintreffen der Polizeibeamten vom Tatort. Ein Verfahren wegen Körperverletzung wurde eingeleitet. Die staatliche Grundschule Hörselschule in der Stettfelder Straße in Eisenach profitiert vom Förderprogramm Ganztag Invest. Ziel des Programms ist es, zusätzliche Bildungs- und Betreuungsangebote für Grundschulkinder zu schaffen und bestehende Ganztagsangebote zu verbessern. Für das Vorhaben stehen rund 1,63 Millionen Euro von Bund und Land zur Verfügung. Darin enthalten ist ein Eigenanteil der Stadt Eisenach in Höhe von 10%. Herzstück ist ein neuer Multifunktionsraum, der als Zwischenbau auf der rückwärtigen Hofseite der Schule neu entstehen soll. Dadurch entsteht ein großzügiger Bereich, der künftig vielseitig für gemeinsame Gruppenaktivitäten im Rahmen der Ganztagsbetreuung genutzt werden kann. Der seit Jahresbeginn geschlossene Brunnenkeller in Eisenach wird trotz der Vergabe des Gewölbelokals am Markt durch die Stadt Eisenach an einen neuen Betreiber in diesem Jahr doch nicht mehr öffnen. Das teilte die albanische Gastronomenfamilie Isufi, die auch das italienische Restaurant Trattoria Toscana am Golfplatz in Wenigen-Lubnitz betreibt, auf Anfrage mit. Die Stadt müsse noch in die Renovierung des Lokals investieren, sagte Samira Isufi. Das betreffe unter anderem Elektrik und Lüftung. Schließlich wollen die Gastronomen im Brunnenkeller neben dem Restaurant am Golfpark etwas richtig Schönes auf die Beine stellen. Dazu müssten jedoch erst die Voraussetzungen im Lokal geschaffen werden. Das Bürgerbüro der Stadtverwaltung Eisenach bleibt am Mittwoch, den 26. August, ganztägig und am Montag, den 31. August, von 12 bis 16 Uhr geschlossen. Grund sind Schulungen für die Mitarbeiterinnen und Mitarbeiter. Außerdem wird ein neues Softwaremodul für weitere Dienstleistungen und zur qualitativen Verbesserung von Online-Vorgängen installiert.
2: Dankeschön, Christopher.
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2: Wir schauen auf die Straßen. Es ist nichts los im Sendegebiet. Allerdings, zwei Blitzer gibt es in Erfurt, in der August-Röbling-Straße stadteinwärts und in Gotha, in der Bender-Straße in beiden Richtungen. Fahren Sie schön vorsichtig, wenn Sie mit dem Auto unterwegs sind.
7: 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Und nun das Sommerwetter für Thüringen.
2: Die Sonne brennt, der Himmel ist blau. Was will man mehr? Heute am Samstag erwartet uns herrliches Sommerwetter bei nur wenigen Quellwolken mit ganz, ganz, ganz viel Sonnenschein. Die Temperatur erreicht 27 bis 29 im Bergland, 24 bis 27 Grad. Das Ganze bei schwachem Wind aus östlichen Richtungen in der kommenden Nacht zum Sonntag. Durchzug dünner Schleierwolken und Abkühlung auf 13 bis 9 Grad. Da lohnt es sich durchzulüften. Der Sonntag beginnt zunächst sonnig, ab Nachmittag vom Westen her dann mehr Wolken. Gegen Abend könnte es ein paar Schauer geben, so richtigen Regen nicht, ein paar kurze Nieselschauer vielleicht. Höchstwetter morgen am Sonntag um 33 im Bergland, 28 bis 31 Grad. Das Ganze bei mäßigem, teils stark böig auf frischendem Wind. Und die kommende Woche beginnt mit wechselnder Bewölkung und geringer Schauerneigung. Es bleibt warm bei Werten um 32 Grad.
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0: auch schon 5 Jahre alt. Ich mag den Song aber immer noch. Cold Heart, der Pnau Remix war das gerade mit dem Traum-Duo Elton John und Dua Lipa. Pnau ist ein Produzent und er hat vorgeschlagen, wir machen da mal so einen Remix. Und zwar nehmen wir da einfach alte Elton John Songs, Rocket Man und Kiss the Bride und Sacrifice und machen daraus einen neuen Song. Holen die Stimme von Dua Lipa dazu und schon war es eine Nummer 1 in England und eine Nummer 3 in Deutschland. 10.37 Uhr, es geht weiter mit einem weiteren Duett. Diesmal Lady Gaga und Bruno Mars.
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1: Das waren gerade Bruno Mars und Lady Gaga mit Die With A Smile. Auch ein wunderschönes Lied. Jetzt habe ich noch einen Veranstaltungstipp für Sie. Vom 29. Oktober bis zum 1. November, noch ein bisschen hin, findet in Eisenach das 10. Eisenacher Bachfest statt. Es gibt mehrere Konzerte in der Eisenacher Georgenkirche. Welche genau? Das erzählt Ihnen Elke Ziegler.
2: Abba-Songs im Barockgewand. Seine 10. Auflage erlebt das Eisenacher Bachfest in diesem Jahr. Es widmet sich Werken Bachs sowohl im Original als auch in Bearbeitungen. Zwei außergewöhnliche Konzerthöhepunkte sind Dancing Queen von ABBA, das am Samstag, 31. Oktober, 19.30 Uhr in der Georgenkirche zu erleben ist. Ebenso gefragt sein dürfte das Abschlusskonzert mit dem international bekannten Vokalensemble Slicks am 1. November, 17 Uhr, ebenfalls in der Georgenkirche sein. Das A Cappella Sextett bietet in seinem Programm Querbach Teile der Goldberg-Variationen, ein Violinenkonzert und Sonaten des Meisters. Karten im Vorverkauf gibt es bereits jetzt in der Touristinformation, im Stadtkirchenamt am Pfarrberg und im Ticketshop Thüringen. Das war ein Beitrag von Elke Ziegler.
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0: Was für ein Song. Annie Lennox war das gerade.
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0: Keine Morgenshow ohne Tears for Fears. Heute spielen wir aber mal nicht Tipping Points, sondern diesen Song hier, Pearl Shelter. Aus welchem Jahr ist der? 1982.

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0: Sonne geht auf. Das war Toni Kral und City. 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Das war's schon fast, das war die Morgenshow. Letzter Song heute in der Sendung ist Lotte und Max Giesinger. Alles, was da noch kommt.
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das war's schon wieder. Wie schnell das so 2 Stunden rumgehen. Das war Guten Morgen, die Gute Laune Show heute am Samstag, dem 8. August 2026. Ich hoffe, es hat Ihnen ein wenig Spaß gemacht und Sie hatten, wo immer Sie uns gehört haben, kurzweilige 2 Stunden. Ich wünsche Ihnen nun ein schönes, sonniges und ruhiges Wochenende. Wann wir uns wiederhören, weiß ich noch nicht. Ich sag tschüss, bis zum nächsten Mal. Mein Name ist Uwe Jens Ebert.

Im Namen des Vaters und des Sohnes und des Heiligen Geistes. Der Herr sei mit euch. Wohl dem Volk, dessen Gott der Herr ist, dem Volk, das er zum Erbe erwählt hat. Über dem heutigen Sonntag steht dieser Vers aus Psalm 33. Wir feiern den 10. Sonntag nach Trinitatis in unserer christlichen Kirche seit vielen Jahrhunderten als Israelsonntag. Die Thematik des Verhältnisses zwischen Christen und Juden steht in diesem Sonntag in den Texten im Vordergrund. Wir wollen uns in diesem Gottesdienst auch einladen lassen zum gemeinsamen Singen, Beten und an den Tisch des Herrn. Eingestimmt wurden wir mit Musik von Johann Sebastian Bach, an der Orgel unser Kirchenmusikdirektor Christian Stötzner. Und ich darf Sie hier alle zu diesem Gottesdienst ganz herzlich begrüßen und natürlich auch unsere Hörerinnen und Hörer am Wartburgradio. Heute brauchen Sie immer mal unser Beiheft, wie zum Beispiel zum ersten Lied, Meine engen Grenzen, die Nummer 12 im Liedheftchen. Das wollen wir nun gemeinsam singen.

0: Lass uns gemeinsam den Psalm beten im Psalmbüchlein, die Nummer 103. Ich beginne und Sie antworten mit den eingerückten Versen. Ich freue mich über die, die mir sagten: Lasst uns ziehen zum Hause des Herrn. Jerusalem ist gebaut als eine Stadt, in der man zusammenkommen soll.
1: Wohin die Stämme hinaufziehen, die Stämme des Herrn.
0: Wie es geboten ist, dem Volke Israel zu preisen den Namen des Herrn.
1: Denn dort stehen Throne zum Gericht, die Throne des Hauses David.
0: Wünschet Jerusalem Frieden, es möge wohlgehen denen, die dich lieben.
1: Es möge Friede sein in deinen Mauern und Glück in deinen Palästen.
0: Um meiner Brüder und Freunde willen will ich dir Frieden wünschen.
1: Um des Hauses des Herrn willen, unseres Gottes, will ich dein Bestes suchen.
2: Ja.

Lasset uns beten. Herr der Welt, du hast dir das Volk Israel zum Eigentum erwählt. Du hast ihm deine Weisungen zum Leben gegeben und begleitest seinen Weg in tiefen Erbarmen. Du hast es erwählt, deinen Willen unter den Völkern zu bezeugen bis zum heutigen Tag. Gib, dass wir das mit Dank erkennen und achten, Israel und uns zum Frieden, dir, der du regierst mit dem Heiligen Geist, von Ewigkeit zu Ewigkeit.

Epistel für den heutigen Israelsonntag steht im Brief des Paulus an die Gemeinde in Rom im 11. Kapitel. Ich will euch, Brüder und Schwestern, dieses Geheimnis nicht verhehlen, damit ihr euch nicht selbst für klug haltet. Verstockung ist einem Teil Israels widerfahren, bis die volle Zahl der Heiden hinzugekommen ist. Und so wird ganz Israel gerettet werden, wie geschrieben steht. Es wird kommen aus Zion der Erlöser, der wird abwenden alle Gottlosigkeit von Jakob. Und dies ist mein Bund mit ihnen, wenn ich ihre Sünden wegnehmen werde. Nach dem Evangelium sind sie zwar Feinde um euretwillen, aber nach der Erwählung sind sie Geliebte um der Väter willen. Denn Gottes Gaben und Berufung können ihn nicht gereuen. Denn wie ihr einst Gott ungehorsam gewesen seid, nun aber Barmherzigkeit erlangt habt wegen ihres Ungehorsams, so sind auch jene jetzt ungehorsam geworden wegen der Barmherzigkeit, die euch widerfahren ist, damit auch sie jetzt Barmherzigkeit erlangen. Denn Gott hat alle eingeschlossen in den Ungehorsam, damit er sich aller erbarme. Halleluja. Wohl dem Volk, dessen Gott der Herr ist, dem Volk, das er zum Erbe erwählt hat. Halleluja.

Wir singen nun vom Wochenlied Nummer 290, die Strophen 1 bis 4 und 7. 290, nun danket Gott, erhebt und preiset.

Wir hören das Evangelium bei Markus im 12. Kapitel. Einer der Schriftgelehrten, der zu ihnen zugehört hatte, wie sie miteinander stritten, trat zu Jesus. Als er sah, dass er ihnen gut geantwortet hatte, fragte er ihn: Welches ist das höchste Gebot von allen? Jesus antwortete: Das höchste Gebot ist das: Höre Israel, der Herr, unser Gott, ist der Herr allein. Und du sollst den Herrn, deinen Gott, lieben von ganzem Herzen, von ganzer Seele, von ganzem Gemüt und mit all deiner Kraft. Das andere ist dies: Du sollst deinen Nächsten lieben wie dich selbst. Es ist kein anderes Gebot größer als dieses. Und der Schriftgelehrte sprach zu ihm: Ja, Meister, du hast recht geredet. Er ist einer und ist kein anderer außer ihm. Und ihn lieben von ganzem Herzen, von ganzem Gemüt und mit aller Kraft und seinen Nächsten lieben wie sich selbst, das ist mehr als alle Brandopfer und Schlachtopfer. Da Jesus sah, dass er verständig antwortete, sprach er zu ihm: Du bist nicht fern vom Reich Gottes. Und niemand wagte mehr, ihn zu fragen. Lob sei dir, o Christe. Gemeinsam wollen wir unseren christlichen Glauben bekennen. Ich glaube an Gott, den Vater, den Allmächtigen, den Schöpfer des Himmels und der Erde, und an Jesus Christus, seinen eingeborenen Sohn, unseren Herrn, empfangen durch den Heiligen Geist, geboren von der Jungfrau Maria, gelitten unter Pontius Pilatus, gekreuzigt, gestorben und begraben, hinabgestiegen in das Reich des Todes, am dritten Tage auferstanden von den Toten, aufgefahren in den Himmel. Er sitzt zur Rechten Gottes, des allmächtigen Vaters. Von dort wird er kommen, zu richten die Lebenden und die Toten. Ich glaube an den Heiligen Geist, die heilige christliche Kirche, Gemeinschaft der Heiligen, Vergebung der Sünden, Auferstehung der Toten und das ewige Leben. Amen.

Gnade sei mit euch und Friede von Gott, unserem Vater im Himmel und dem Herrn Jesus Christus. Amen. Die verstockten Juden sind an ihrem Schicksal selber schuld. Solche Worte, liebe Gemeinde, hatten eine verheerende Wirkung in unserer europäischen Geschichte. Sie dienten als Legitimation für Pogrome gegen jüdische Mitmenschen. Sie sorgten für Ausgrenzung, unendliches Leid, millionenfachen Tod und sie nährten das Feuer des Hasses. Nun könnte man meinen, unsere Geschichte hat so drastische, deutliche Markierungspunkte gesetzt, dass sich im Gedächtnis der Menschen eingeprägt hat, nie wieder. Nie wieder ein ganzes Volk auslöschen, nie wieder religiös motivierte Verfolgung, nie wieder, so schallt es heute. Sind das nur Parolen, liebe Gemeinde? Oder ist dieses nie wieder wirklich ernst gemeint? Im Römerbrief sind die Kapitel 9 bis 11 dem Nachdenken über das Volk Israel gewidmet. Paulus setzt sich hier sehr ausführlich mit der Thematik, wie ist das Verhältnis des Gläubigen zum Gottesvolk auseinander. Und er leidet. Paulus leidet an den Zuständen des Gottesvolkes Israel. Gleichzeitig ist er bemüht, ja ernsthaft bemüht, Brücken zu bauen vom alten Bund zum neuen Bund. Dafür nutzt er unter anderem das Motiv der Verstockung. Ist Paulus also als gedanklicher Urheber des Verstockungsmotives deshalb auch für Antisemitismus verantwortlich? Gerecht werden würden wir ihm mit solch einem Vorwurf nicht. Hören wir noch einmal auf seine Worte aus der heutigen Epistel im Römerbrief im 11. Kapitel. Ich will euch, Brüdern und Schwestern, dieses Geheimnis nicht verhehlen, damit ihr euch nicht selbst für klug haltet. Verstockung ist einem Teil Israels widerfahren, bis die volle Zahl der Heiden hinzugekommen ist. Und so wird ganz Israel gerettet werden, wie geschrieben steht. Es wird kommen aus Zion der Erlöser, der wird abwenden alle Gottlosigkeit von Jakob. Und dies ist mein Bund mit ihnen, wenn ich ihre Sünden wegnehmen werde. Nach dem Evangelium sind sie zwar Feinde um euretwillen, aber nach der Erwählung sind sie Geliebte um der Väter willen. Denn Gottes Gaben und Berufung können ihn nicht gereuen. Denn wenn wie ihr einst Gott ungehorsam gewesen seid, nun aber Barmherzigkeit erlangt habt, wegen ihres Ungehorsams, so sind auch jene jetzt ungehorsam geworden wegen der Barmherzigkeit, die euch widerfahren ist, damit auch sie jetzt Barmherzigkeit erlangen. Denn Gott hat alle eingeschlossen in den Ungehorsam, damit er sich aller erbarme. In diesem Text, liebe Gemeinde, sind die Nuancen entscheidend. Wir schauen sie uns gleich an und denken dabei nach über Gottes Lieblingskinder. Paulus, der Apostel, leidet, wie gesagt, darunter, dass aus seinem Volk sich nur wenige geöffnet haben für das barmherzige Handeln Gottes in Jesus Christus. Ihn treibt weiter die Frage um, wie denn Verheißungen sich erfüllen können, ohne dass daraus Überheblichkeit der einen gegenüber der anderen erwächst. Dabei hilft ihm eine kleine, aber entscheidende Lücke. Verstockung ist einem Teil Israels widerfahren, bis die volle Zahl der Heiden hinzugekommen ist. Diese Erkenntnis lässt sich nun in zweierlei Richtung ausdeuten. Erstens wird den jüdischen Geschwistern ermöglicht, sich weiterhin auf den Weg zu machen. Verstockung ist nur ein temporäres Ereignis und keine endgültige Aussage mit dem Ergebnis einer endgültigen Verwerfung. Die verheerungsvolle Auslegungsgeschichte des Verstockungsmotives
entspricht einfach in keiner Weise dem textlichen Befund des Römerbriefes, sondern war stets antisemitisch motiviert. Während jetzt Gottes jüngere Lieblingskinder die Chance bekommen, zum Glauben zu finden, bleiben die älteren Lieblingskinder stets im Gedächtnis Gottes. Auch sie finden sich in seiner Barmherzigkeit wieder. Freilich nicht exklusiv, sondern auf einer Ebene mit den neu hinzugekommenen. Und zweitens ist diese Aussage zeitlos und lässt sich stets in die unmittelbare Gegenwart übertragen. Für jede Gemeinde gilt, dass die neu hinzugewonnenen Menschen mit anderen Impulsen das innere und äußere Leben einer Gemeinde bereichern. Wer schon von Geburt an dabei war, hat kein besonderes Anrecht gegenüber denen, die sich als Erwachsene haben taufen lassen. Wem der Zugang zum Glauben, sei es aus eigener Verantwortung oder äußeren Umständen, verwehrt blieb, ist deswegen noch lange nicht verloren. Größer als unsere eigenen Gedanken, liebe Gemeinde, und unsere eigenen Taten ist am Ende Gottes liebevolle Zuwendung hin zu jedem. Und dabei ist entscheidend, dass das Ziel, nämlich alle in Gottes Erbarmen einzuschließen, hell und deutlich am theologischen Horizont leuchtet. Weil Paulus das erkannt hat und es ihm gleichzeitig dennoch rätselhaft erscheint, wie der Weg dahin aussehen kann, spricht er vom Mysterion, also vom Geheimnis des Handelns Gottes. Aber vielleicht ist dieses Geheimnis gar nicht so groß, als dass es nicht fassbar wäre, nur eben nicht mit unserem Verstand. Gott handelt souverän. Er lässt sich nicht in Parolen pressen. Gottes Mysterien werden wir als irdische Menschenkinder nicht ergründen können, so sehr wir uns auch darum bemühen würden. Allenfalls eine Annäherung ist möglich. Hin und wieder blitzt vielleicht mal ein kleiner Funke seiner Geheimnisse auf und leuchtet für einen kurzen Moment im Geiste eines Gläubigen. Daraus jedoch Absolutheitsansprüche abzuleiten, ist eigentlich eine Beleidigung Gottes. Aufgaben für die Gegenwart. Nehmen wir Paulus ernst, liebe Gemeinde, dann müsste uns heute nicht egal sein, wenn Gottes ältere Lieblingskinder verfolgt werden. Es ist erschreckend wahrzunehmen, wie rasant sich in unserem Land als Israel-Kritik getarnter Antisemitismus ausbreitet. Ich lasse mir von niemandem verbieten, den Staat Israel zu kritisieren, so höre ich es oft. Mit welchem Recht kritisieren wir eigentlich andere souveräne Staaten? Was hebt einen deutschen Menschen heraus, dass er sich anmaßt, andere Länder und Völker zu kritisieren? Sind wir als Urheber zweier Weltkriege moralisch besonders dazu befähigt? Wohl eher nicht. Haben wir in unserem Land nicht genug eigene Probleme, für die es Kraftanstrengungen aller benötigt? Wohl eher ja. Und selbst wenn es jene moralische Befähigung gäbe, warum wird dann immer Israel, ausschließlich Israel, also jener demokratische Staat, in dem unsere jüdischen Geschwister leben können, kritisiert? Kritik am Abschlachten unzähliger Christen in Nigeria oder Sudan, man findet sie kaum. Dafür geht niemand auf die Straße. Kritik an den unsäglichen Unterdrückungen der Frauen in Afghanistan oder Iran durch islamistischen Terror fehlt am Platz. Aber stets Israel. Und das, liebe Gemeinde, ist eben doch ganz klein wie ein keimendes Samenkorn, so ein ganz kleiner, versteckter Antisemitismus. Israel wird seine Probleme lösen.
Dafür gibt es demokratische Wahlen und unterschiedliche politische Entwürfe, um die gestritten und gerungen wird. Unsere Aufgabe als Christen und Glaubensgeschwister ist, dafür zu sorgen, dass Israel leben kann und eben nicht vernichtet wird. Ein zweiter Anwurf, der mindestens ebenso häufig kommt, ist die Verdrehung von Ursache und Wirkung oder schlicht die Umkehr der Opfer zu Tätern. Solche Täter-Opfer-Umkehr ist beliebt, weil sie bequem ist. Sie ist deshalb bequem, weil sich dann niemand mit den wirklichen Ursachen und Fakten und Geschichten auseinandersetzen muss. Und allzu gern wird das Motiv der Täter-Opfer-Umkehr auch deshalb angewandt, um eigene ideologische Stahlkonstruktionen vor dem Einsturz zu bewahren. Oder um es mit Christian Morgenstern auszudrücken, weil so schließt der Messerscharf nicht sein kann, was nicht sein darf. Jüdisches Leben ist in unserem Land leider wieder bedroht. Die Existenz Israels wird in Frage gestellt. Terrororganisationen wie die in Gaza regierende Hamas haben sich die Auslöschung aller Juden zum Ziel gemacht. So steht es in ihrer Charta. Und deren Sympathisanten berufen sich in unserem Land auf Meinungsfreiheit. Paulus, liebe Gemeinde, verfällt nicht der Täter-Opfer-Umkehr. Er verfällt deshalb nicht, weil er bei allem Leiden an den für ihn so schwierigen Umständen einen theologischen Ausweg sucht. Er arbeitet sauber, ohne ideologische Vorbehalte. Am Ende seiner Arbeit steht Gottes großes Erbarmen. Wir brauchen es dringend, dieses große Erbarmen, seine Einladung zur liebenden Gemeinschaft, seine Einladung zur Vergebung unserer Fehltritte. Zum Schluss, ob das nie wieder nur eine plumpe Parole, gewissermaßen ein Betroffenheitsritual ist, zeigt sich im Alltag, liebe Gemeinde. Es zeigt sich dort, wo wir den Mund aufmachen, wenn jüdisches Leben bedroht wird oder die Existenz des Staates Israel als sichere Heimat in Frage gestellt wird. Es zeigt sich beim Einschalten des Verstandes, wenn die Narrative vom unterdrückten Volk der Palästinenser alles dominieren. Gewiss wird dieses Volk unterdrückt, und zwar von der selbstgewählten und seit mehr als 20 Jahren regierenden Terrororganisation, die Hunger und Leid bringt. Meine Kirche, liebe Gemeinde, schweigt in diesem Jahr zum Israel-Sonntag. In den mir zugänglichen Online-Medien ist jedenfalls bis kurz vor dem Gottesdienst nichts zu finden. Und da ist sie wieder, jene Bequemlichkeit, die Auseinandersetzungen scheut. Freilich ist es einfacher und gefälliger, Menschen aufzurufen, über den Sommer hinweg Tierbildchen aus Kirchen zu posten, als sich mit Antisemitismus auseinanderzusetzen. Ob das angemessen ist, da habe ich dann doch meine Zweifel. Nie wieder darf kein Betroffenheitsritual bleiben. Nie wieder muss zum ernsthaften Bekenntnis für Glaubensgemeinschaft alten und neuen Bundes im Erbarmen eines liebenden Gottes werden. Amen. Und der Friede Gottes, der größer ist als das, was wir verstehen, bewahre eure Herzen und Sinne in Jesus Christus. Amen. Lasst uns miteinander singen aus dem Liedheftchen der Nummer 24, Da wohnt ein Sehnen tief in uns.

Wir hören noch einmal den Vers für diese Woche. Wohl dem Volk, dessen Gott der Herr ist, dem Volk, das er zum Erbe erwählt hat, aus Psalm 33. Als Kirchengemeinde laden wir ein, heute noch um 16 Uhr zum Orgelkonzert im Rahmen unserer Eisenacher Sonntagskonzerte. Zu Gast ist Roberto Passerini aus Cellerate in Italien, der uns mit Musik heute erfreuen wird. Morgen am Montag findet um 14.30 Uhr im Saal der Kirchengemeinde in der oberen Predigergasse unser Seniorennachmittag statt. Dazu sind Sie herzlich eingeladen. Von Montag bis Freitag, jeweils 11 Uhr, sind die Eisenacher Marktkonzerte in dieser Woche mit Professor Theo van Wyk aus Südafrika. Am Samstag ist das Marktkonzert um 12.30 Uhr. Das hat einen Grund, denn wir feiern Schulanfangsgottesdienst mit den Kindern aus unserer evangelischen Grundschule um 9.30 Uhr und 11 Uhr, deshalb das verspätete Marktkonzert. Am Donnerstag um 17 Uhr im Wohnzimmer des Diakonissenmuttershauses wird eingeladen zur Veranstaltung aus meinem Bücherschrank 2.0. Am kommenden Sonntag feiern wir Gottesdienst um 10 Uhr hier in der Georgenkirche mit Superintendent Fuchs und um 18 Uhr wird zum Ferienende in den Georgen, zum Urlaubsende in die Georgenkirche zum Nachteulengottesdienst eingeladen. Paulus verblendet und erleuchtet, ein Mensch mit gebrochener Biografie steht im Vordergrund. Das Nachteulenteam lädt herzlich dazu ein. Wir danken für die Kollekten vom vergangenen Sonntag in unserer Kirchgemeinde, 579,30 €, in der Georgenkirche davon 343 €. Am Ausgang sammeln wir zwei Kollekten. Die landeskirchliche Kollekte ist bestimmt für die Ökumenearbeit des christlich-jüdischen Dialoges. Und mit der ortskirchlichen Kollekte unterstützen Sie die Aufgaben hier in der Georgenkirche und in unserer Eisenacher Kirchengemeinde. Vielen Dank an alle, die diese Kirche jeden Tag offen halten, die für die Gestaltung und Abläufe der Gottesdienste sorgen und für Sie und uns als Gemeinde da sind. Lasst uns nun gemeinsam Fürbitte halten.

Ewiger Gott, Vater Jesu Christi, wir bitten dich. Hilf uns, dass wir als Kirche die notwendigen Schritte auf dein Volk Israel zugehen, ob es im Land Israel lebt oder mitten unter uns. Lass uns nach der langen Schuldgeschichte der Kirchen Jüdinnen und Juden gegenüber die notwendigen Schritte zuerst gehen und unsere Hand ausstrecken, um gegenseitiges Verständnis zu fördern und alte negative Bilder und die Trennung voneinander in positive Begegnung und neue gegenseitige Wertschätzung umwandeln. Hilf uns, dass wir der Welt damit gemeinsam ein Vorbild von Versöhnung und der Achtung vor dir und deinem Wort sein werden. Hilf uns zu erkennen, dass wir als Kirche nicht dazu berufen sind, Jüdinnen und Juden den Weg zu Gott zu weisen, um mit dieser Erkenntnis zu bestätigen, dass Jesus von Nazareth Jude ist und keinen anderen als den einen Gott Israels verkündigt hat und ihn und keinen sonst in seinem Leben und Sterben gezeigt und seine Liebe und Treue für alle Völker der Erde enthüllt hat. Lass uns darauf vertrauen, dass du eines Tages die Widersprüche auflösen wirst, die wir mit unserem Verstand nicht lösen können. Hilf uns, dass wir deiner geheimnisvollen Lebendigkeit folgen und nicht unseren eigenen selbstgerechten Klugheit. Lass uns Antisemitismus erkennen und benennen, der sich in jeder Epoche neuer Gestalt zeigt und in unseren Gemeinden, Schulen und Familien sensibilisieren, dass wir ihn beim Namen nennen und ihn mutig verneinen. Lass uns zusammen mit Israel und mit den Jüdinnen und Juden, den lebenden Schwestern und Brüdern Jesu unter uns, an einer gerechteren Welt bauen, jeglichen menschenfeindlichen Extremismus unter uns benennen und zusammen dagegen aufstehen, um deinem Namen Ehre zu machen. Das bitten wir dich im Namen Jesu Christi. Amen. Wir lassen uns gleich einladen an den Tisch des Herrn. Zuvor singen wir aber noch ein Lied, das uns auf das Abendmahl einstimmen soll. Das sollt ihr Jesu Jünger nie vergessen, die Nummer 221. Und nach dem Lied verabschieden wir unsere Hörerinnen und Hörer des Wartburg-Radios und wünschen ihnen einen gesegneten Sonntag und eine gesegnete Woche.

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1: Ihr hört das Wartburg-Radio. Am Mikrofon ist Franziska Klemm vom Radioteam. Und ihr habt schon gehört, hier dürfen alle mitmoderieren. Zum Beispiel auch ganz junge Menschen, ältere Menschen, jeder, der mag, darf bei uns im Bürgerradio mitmachen. Wie das funktioniert, erzähle ich euch gleich. In der nächsten halben Stunde habe ich so ein bisschen Musik für euch zusammengestellt. Also entspannt euch erstmal, los geht's und gleich erfahrt ihr mehr.

Ihr seid genau richtig beim Wartburgradio und hier darf man auch seine Lieblingsmusik spielen. Ja, ihr habt genau richtig gehört. Ihr, die hier wohnt in der Region in Eisenach im Wartburgkreis, auch so ein bisschen drumherum, ihr könnt zu uns kommen und könnt euer eigenes Programm mitgestalten. Ihr könnt also Beiträge produzieren, Interviews, ihr könnt euch einen Verein einladen und den vorstellen. Ihr könnt eure Lehrer interviewen oder vielleicht in euren Erinnerungen kramen und da was zusammenstellen und natürlich auch die Musik spielen, die euch gefällt. Wir sind ein Bürgerradio und das heißt, hier kann jeder, der hier in der Region lebt, hinkommen, kann sich von uns festangestellten Mitarbeitern fit machen lassen und dann gestaltet ihr euer eigenes Programm. Ist das nicht cool? 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Ja, und Musik könnt ihr auswählen und ansonsten ein Bürgerradio, das wollte ich nochmal ganz kurz erklären, ist ein Radiosender, der allen Menschen ermöglicht, das Programm mitzugestalten. Aber wir machen auch Programm für die Region, für euch und behandeln zum Beispiel Themen, die vielleicht im öffentlich-rechtlichen oder privaten Radio oder Fernsehen zu kurz kommen. Also hier kann man sich auch mal jemanden einladen von einem Verein, von einem Verband, jemanden, der was Tolles organisiert und kann mit ihm oder ihr eine Stunde lang plaudern. Also hier kann man auch die Themen hintergründig beleuchten. Also eine ganz coole Geschichte und der Gesetzgeber hat hier in Thüringen einfach gesagt, wenn es den öffentlich-rechtlichen Rundfunk gibt, zum Beispiel den MDR, das MDR-Radio, MDR-Fernsehen und auch den Privatrundfunk, also Sender wie Antenne Thüringen oder Landeswelle, dann muss auch der Bürger, die Bürgerin die Möglichkeit haben, Programm zu gestalten. Und das könnt ihr bei uns im Wartburgradio. Also denkt mal drüber nach. Und jetzt habe ich noch ein bisschen Musik für euch zusammengestellt.

0: Sie haben das Wartburgradio eingeschaltet. Ihr seid richtig im Wartburgradio mit Franziska Klemm vom Radioteam. Und ihr habt schon gemerkt, hier kann man ganz bunt und vielfältig musikalisch unterwegs sein. Von Rock über Pop bis hin zu Jazz und Volksmusik bis hin zu Elektro von DJs, die hier auflegen, zu Volkstümlichen. Also alles ist bunt und wild vertreten. Und es ist eben anders als Formatradio. Hier hört man vielleicht nicht den ganzen Tag durch, aber man hat Sendungen, zu denen man einschalten kann und auch ungewöhnlichere Musik. Aber hier gibt es zum Beispiel auch Medienprojekte, also wenn ihr mit eurer Kita, mit eurer Schulklasse, dem Jugendclub, vielleicht auch mit eurer Seniorengruppe vorbeikommen wollt, um Medien zu machen und mal hinter die Kulissen des Radios zu blicken, dann könnt ihr mich kontaktieren. franziskaklemm@wartburgradio.com ist meine E-Mail. Ich sag's nochmal zum Mitschreiben, franziskaklemm@wartburgradio.com. Dann melde ich mich bei euch, bei Ihnen. Wir telefonieren, sprechen mal ab, was da möglich ist. Und dann klappt vielleicht auch ein Medienprojekt. Mit Kitas kann man zum Beispiel eine kleine Hörgeschichte gestalten. Vielleicht mit Schulklassen ein Interview oder ein Hörspiel. Vielleicht mit älteren Menschen was Literarisches. Also ganz bunt, da bin ich gar nicht festgelegt und bin auf eure und ihre kreativen Ideen gespannt. Ich habe so ein ganz kleines Hörbeispiel mitgebracht und da würde ich sagen, bekommt ihr jetzt mal den Eindruck, wie so ein Medienprojekt klingen kann.
1: Hallo. Hallo. Was hören Sie im Radio so für Sender und warum?
2: Also ich bin hier Tourist und was höre ich für Sender? Ich höre meistens Internetradio, also Radio 1 zum Beispiel.
1: Und warum hören Sie das?
2: Ja, die spielen so Musik, die mich interessiert. Und auch Berichte, je nachdem, wo ich Radio höre. Beim Autofahren mehr Musik.
1: Zu welchen Gelegenheiten hören Sie denn Radio?
3: Die Morgennachrichten verfolgen wir in jedem Falle. Und auch abends 19 Uhr, so 19 Uhr und 18 Uhr. Die hören wir also regelmäßig.
1: Und was gefällt Ihnen am Radio hören?
3: Also für mich ist es die Information.
4: Ich höre schon mal gerne Musik, aber im Allgemeinen mehr Nachrichten und Sendungen, die eben informieren, die uns eben viele Informationen geben. Nicht die Reklame, die hören wir nicht so gerne, aber die ist ja immer mit dabei und das ist auch okay.
3: Für mich aus den bewussten Gründen ist Radio fast zumindest ebenso wichtig wie Fernsehempfang.
1: Was hören Sie eigentlich so im Radio?
5: Im Radio höre ich sehr gern die Musik, mit der ich groß geworden bin, das heißt 70er Jahre. Also die Zeit von Saturday Night Fever und solche Sachen.
1: Was ist an Radio so wichtig für Sie?
5: Am Radio ist wichtig für mich Information und Unterhaltung.
1: Warum hören Sie lieber Radio und schauen nicht Fernsehen?
5: Weil mir die Fernsehprogramme, die es jetzt gibt, nicht so wahnsinnig viel geben, aber beim Radio kann ich Informationen wählen oder Unterhaltung, wie ich will.
1: Was hören Sie so für Radiosender?
5: Da ich aus Norddeutschland komme, höre ich natürlich den NDR viel. Aber, da ich Satellitenempfänger habe, höre ich natürlich auch MDR und andere Sender.
1: Was für Radiosender hören Sie und was ist an Radio so wichtig für Sie?
6: Ich höre meistens NDR 1, weil ich komme aus Schleswig-Holstein und da oben läuft der NDR und da höre ich halt NDR 1 und wichtig ist für mich, dass mir die Musik nicht dauernd auf die Nerven geht, weil das dudelt am laufenden Meter und dass ich vernünftige Nachrichten höre.
1: Warum hören Sie lieber Radio und gucken nicht Fernsehen?
6: Weil ich beim Radio hören auch noch was anderes machen kann und beim Fernsehen gucken muss ich hingucken, ansonsten kriege ich ja nur die Hälfte mit.
1: Dankeschön.
0: Das war mal ein ganz kleines Beispiel, wie Medienbildung bei uns aussehen kann. Die Umfrage, ich muss zugeben, die ist schon ein bisschen älter. Die ist entstanden vor einigen Jahren bei einem Ferienradiocamp. Da waren wir dann auf dem großen Inselsberg unterwegs, waren wandern und haben dann unter dem Funkmast da oben eine Live-Sendung gemacht. Also tatsächlich machen wir auch tolle Spezialprojekte, Ferienradios, spezielle Projekte, wo man sich anmelden kann oder mitmachen kann. Und auch wenn Sie Idee habt für ein Projekt, für eine Möglichkeit, etwas Kreatives umzusetzen, sprecht uns doch einfach an. Wir sind offen für alle kreativen Ideen, die irgendwie entfernt was mit Radio machen zu tun haben. Jetzt gibt es erstmal wieder Musik auf die Öhrchen.

Tja, Musik bunt gemixt, so bunt wie das Leben, so bunt ist die Musik hier im Wartburg Radio. So bunt ist auch das Programm, denn ohne euch, ohne die ehrenamtlichen Radiomacher und Macherinnen, ohne die Hörer und Hörerinnen, die uns auch fleißig supporten, wären wir auch gar nicht mehr hier am Start. Also wir brauchen immer die Menschen, die hier das Programm mitgestalten. Es gibt ein paar Festangestellte, die euch dabei unterstützen, Programm zu machen. Und wer jetzt Blut geleckt hat und sagt, oh, das klingt spannend, das möchte ich auch, möchte auch mal Radio machen oder wenigstens mal hinter die Kulissen schauen oder ich habe die Idee für ein tolles Projekt, wo ihr uns unterstützen könnt oder wo wir uns gegenseitig unterstützen können. Auch toll. Kommt einfach vorbei. Wir sind in der Georgenstraße 43 in Eisenach. 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Jetzt gibt's noch mal ein paar Songs auf die Öhrchen und ich danke euch fürs Zuhören hier in meiner kleinen musikalischen Unterhaltungspause. Am Mikro sagt tschüss, Franziska Klemm vom Radioteam.

0: Der Walfisch. Hi. Am Rande der Welt, an der Algarve in Portugal, mache ich Urlaub in einem kleinen Fischerdorf, in der Pension Navigante 2. In der Bar Moby Dick erzählt mir ein Niederländer vom Walfischfang, vom Namen Moby Dick, der auf einen riesigen weißen Walfisch vor der chilenischen Küste zurückgeht. Von seinem Großvater, der als Walfänger auf den Meeren der Welt unterwegs war. Gemeinsam mit den Walfängern von Nantucket dauerte so eine Fangreise bis zu 4 Jahren, von der nicht allzu viele Walfänger nach Hause zu ihren Frauen zurückkehrten. Trotzdem lebten viele vom Walfischfang, weil dieser immer eine fette Beute versprach. Die Speckschicht der Wale verarbeitete man zu Öl und Brennstoff. Ein Fass hatte einen Wert von 5.000 Euro und aus einem großen Wal konnten bis zu 100 solcher Fässer gewonnen werden. Der Walfang, das war ein sehr blutiges Geschäft. Wale zu erlegen war nichts für sanfte Gemüter. Auf hoher See, bei Sturm und Wellengang, musste der Harpunier auf schwankenden Planken stehend dutzende Male seine Lanze in den Körper des Wales rammen, um ihn zu töten. Um einen Pottwal zu töten, müssen die Jäger nah an das Tier heran. Sehr nah, damit der Harpunier die mit Widerhaken bewehrte Harpune in den Körper des Tieres rammen kann. Dann beginnt ein grausamer Todeskampf. Bei dem Versuch zu entkommen, zieht der Wal das 8 Meter lange Fangboot oft viele Kilometer und mit Geschwindigkeiten von 35 km/h hinter sich her, bis er völlig erschöpft und wehrlos im Wasser treibt. Nun rudern die Walfänger wieder an das Tier heran. Für den Todesstoß bohrt der Harpunier eine rasiermesserscharfe Lanze in die Lungenarterie. Der Wal beginnt, Blut zu spucken. Seine Blasfontäne verwandelt sich in einen 6 Meter hohen blutroten Geysir. Der Ertrag eines solchen Massakers, Öle, Fette und Wachse, im Wert von vielen 100.000 Euro. Das Wertvollste vom Walfisch ist Ambra, nichts anderes als Walfischkotze. Die Parfümindustrie zahlte locker 1,5 Millionen Euro für einen Brocken Kotze, die sehr selten ist und auch im Inneren eines Walfisches gefunden werden kann. Pottwale sind die größten Raubtiere der Erde in unserer Zeit. Ihre 52 Zähne werden bis zu 30 cm lang. Ihren Schädel nutzen sie wie einen Rambock. Und mit der 4 Meter breiten Schwanzflosse können sie härter zuschlagen als jedes andere Tier auf diesem Planeten. Das ist so, als ob man dir einen PKW auf deinen Kopf haut. Ein Pottwalbulle, 28 Meter lang und etwa 100 Tonnen schwer, verteidigt seine Walschule. So nennt man eine Walfamilie. Der 100-Tonnen-Pottwal schiebt mit wenigen Flossenschlägen das 200 Tonnen schwere Schiff vor sich her. Der Dreimaster fängt an, voll Wasser zu laufen. Als ob der Pottwal das wüsste, lässt er ab von dem Schiff, verschwindet in den Tiefen des Meeres. Das Schiff, es sinkt auf den Meeresgrund. Der Wal weiß genau, dass der Kampf entschieden ist. Dieter Meißel aus Flohseligenthal.
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4: Wir erzählen euch jetzt unsere Hobbys. Viel Spaß!
5: Mein Lieblingshobby ist Fahrradfahren, weil da kann man Bremsspuren auf der Straße machen und so.
6: Also mein Hobby ist Go-Kart fahren und mir macht das Spaß, weil ich Rennfahrer werden möchte.
7: Mein Lieblingshobby ist Fußball und ich spiele es immer bei mir daheim auf dem Hof.
8: Mein Hobby ist Meerschweinchen füttern, weil ich habe selber 3 Stück und die brauchen immer frisches Gras.
9: Ich mag tanzen, weil man sich da so doll bewegt.
10: Ich mag Basketball, weil man da so gut werfen kann und weil meine Schwester mit mir spielt.
11: Ich mag Lego, weil man da immer was Neues bauen kann und manchmal nach Anleitung.
12: Mein Hobby ist, Kira zu füttern, weil ich mag sie und ich streiche sie auch gerne. Und Kira ist mein Hund.
13: Ich spiele gern Eishockey, weil da man Schlittschuhe hat und halt ein paar Tore schießen kann.
14: Mein Hobby ist, dass ich mit der Mama und Papa zur Arbeit gehe und halt, ich helfe denen gerne.
15: Ich bin Elli und ich liebe Pferde und meine Mama und ich liebe mich auch selbst.
16: Ich bin der Flo und meine Hobbys sind, mit Freunden feiern zu gehen und wild zu tanzen.
17: Heute am Mikrofon waren Nils,
18: Arthur, Nick, Dennis,
19: Martha, Valentin,
12: Johann,
9: Luna,
6: Annalena,
2: Laura
13: und Ellie.

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4: Wir erzählen euch, was wir in unserer Freizeit machen.
5: Viel Spaß.
4: In meiner Freizeit spiele ich Wasserball, weil es mir Spaß macht.
6: Ich reite, weil mir es Spaß macht, mit dem Pferden zu reiten.
7: In meiner Freizeit spiele ich Fußball und ich treffe mich mit Freunden und ich zocke, weil es mir Spaß macht.
8: In meiner Freizeit spiele ich gerne Fußball, weil es mir Spaß macht.
9: Ich spiele gerne Fußball, weil es Spaß macht.
10: In meiner Freizeit spiele ich gerne Fußball und ich gehe schwimmen und ja.
11: In meiner Freizeit spiele ich gerne mit meinen Freunden und schwimme, weil es mir sehr viel Spaß macht.
12: Ich spiele gerne Fußball, weil meine Freunde auch Fußball spielen und weil es mir auch sehr viel Spaß macht, weil meine Mama Trainerin ist.
13: Ich schwimme sehr gerne, weil ich eine kleine Wasserratte bin.
14: In meiner Freizeit zocke ich gerne, weil es nie langweilig wird.
15: Ich fahre gerne in meiner Freizeit Fahrrad, weil es mir Spaß macht.
16: Ich spiele gern Fußball, weil es Spaß macht.
17: In meiner Freizeit schwimme ich gerne, weil es mir Spaß macht.
18: Ich spiele gerne Fußball, weil ich gerne das mag.
19: In meiner Freizeit tanze ich gerne, weil es mein Hobby ist.
20: Ich mag immer, wenn ich bei den Nachbarn gehe, wegen der kleinen Katze. Ich liebe Katzen.
21: Am Mikrofon waren
22: Karl, Paul,
23: Sam,
24: Zacharias,
25: Mika,
26: Theresa,
27: Liam,
28: Paula,
29: Mats,
30: Mia,
31: Arik,
32: Patricia,
33: Lena,
34: Luis,
35: Frieda,
36: Sam.
37: Tschüss!

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4: Wir erzählen euch, was wir in den Sommerferien am liebsten machen.
2: Viel Spaß. Ich schwimme gerne, weil das Wasser so schön abkühlt ist.
5: Ich gehe gerne in den Pool, weil das Wetter dafür perfekt ist.
6: Ich gehe gerne ins Schwimmbad, weil das Wasser abkühlend ist und weil man da eben sehr viel Spaß hat.
7: Ich gehe gerne ins Schwimmbad, weil das Wasser ist schön cool wegen der Sonne.
8: Ich gehe gerne ins Schwimmbad, weil ich vom Dreier springen kann.
9: Ich fahre gerne in Urlaub, weil ich da immer was Neues erkunden kann.
10: Ich spiele gerne Fußball, weil es so viel Spaß macht.
11: Ich gehe gerne ins Schwimmbad mit meinen Freunden, weil es ist schön abkühlend und man hat Spaß.
12: Ich gehe gerne in den Pool, weil ich eine kleine Wasserratte bin.
13: Ich liege gerne auf der Couch und lese lustige Taschenbücher, weil ich lesen mag und die lustigen Taschenbücher lustig sind.
2: Das waren Lillian,
3: Konrad,
4: Jonas,
5: Marti,
6: Samuel,
7: Marie,
8: Ben,
9: Frieda,
10: Talisa
13: und Julian.
14: Tschüss!

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3: Wir erzählen euch jetzt unsere Haus- und Lieblingstiere.
2: Viel Spaß dabei.
4: Ich habe 3 Katzen. Früher hat sich eine selber in der Dusche eingesperrt und die andere hat das Waschbecken selber aufgekriegt. Sie haben sogar die Tür aufgekriegt. Danach, als sie nicht mehr im Bad waren, hat eine Katze mit einem Stöckchen, wenn ich das geworfen habe, ist die Katze hinterhergerannt wie ein Hund. Das war ziemlich komisch. Da habe ich noch einen Hund, der ist sozusagen krank, fast vor Weihnachten. Da hat er gekotzt und dann lag er sehr lange rum. Dann habe ich noch sehr viele Fische. Wir haben 3 Babyfische, aber die sind jetzt schon groß geworden. Noch eine Schlange, die heißt Kaya. Und sie isst gerne lebende Mäuse. Dann haben wir noch 4 Pferde. Ein kleines, das wird dieses Jahr 3. Dann noch 2 alte. Und dann noch ein Junge. Die anderen sind alle Mädchen. Und mein Lieblingstier ist Lux.
2: Ich habe eine Schildkröte, die Fische isst ganz gerne. Und das war's schon wieder.
5: Ich habe einen Hamster und von dem das Lieblingsessen ist Apfel.
6: Ich habe 4 Katzen. Eine ist mal mit Wandern gekommen. Ihr Lieblingsessen ist Katzenfutter. Ja.
7: Ich habe ein Kaninchen. Also ich habe Kaninchenbabys. Und ich kuschle auch immer mit denen gern. Und mein Lieblingstier ist Reh.
8: Ich habe einen Hund, der versucht mich immer umzuspringen, wenn ich komme, aber er ist zu leicht. Ich gehe am liebsten mit meinem Hund raus und dann hinten auf der Weide spielen mit dem Ball oder mit dem Stöckchen. Mein Lieblingstier ist ein Panda. Ich mag die, weil die so süß sind. Und ich finde, wenn die Junge haben, denke ich mir immer, ich am liebsten würde ich jetzt in den Fernseher reinspringen und die knuddeln. Und das war's.
9: Ich habe einen Kater und ich streichle ihn gerne.
10: Ich habe ein Lieblingstier und das heißt Maus. Und ich mag die, weil sie so einen langen Schwanz haben und weil sie sich auch verkriechen.
11: Ich habe eine Schlange und sie ist auch schon sehr alt, aber sie frisst auch Mäuse.
12: Ich habe 2 Hunde, die heißen Ellie und Baloo und ich kuschle sie gerne.
13: Also ich habe einen Hund, der heißt Marley und er hat Zähne gezogen gekriegt, weil er auf einmal ganz komisch geknurrt hat.
2: Das waren
14: Miro,
2: Paul,
15: Konrad,
16: Valentin,
17: Minna,
18: Franz,
19: Noah,
20: Leo,
21: Mats,
22: Elias,
23: Fiete.

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Liebe Hörerinnen und Hörer, eine neue Woche und eine neue Ausgabe von Radio DARC. Wir begrüßen Sie dazu recht herzlich und in der kommenden Stunde werden wir Ihnen unser Technikmagazin mit der Nummer 599 präsentieren. Das Datum der Erstveröffentlichung ist Freitag, der 31. Juli 2026. Ich bin Cody Farrin und werde Sie durch das Programm führen. Unsere moderne technische Welt ist verwundbarer, als viele denken. Ein Stromausfall, eine Überschwemmung und schon war's das mit dem Internet, mit dem Handy, mit dem Telefon. Gerade in den momentanen Zeiten der Krisen ist es deshalb wichtig zu wissen, dass die Funkamateure helfen können, wenn sonst nichts mehr geht. Der Notfunk ist eine Fähigkeit, die für die Gesellschaft immer wichtiger wird. Darum wird es heute schwerpunktmäßig gehen. Starten wir aber in diese Sendung mit Rock von Bon Jovi. Aus dem Album Crossroads stammt der Titel Living on a Prayer und den haben wir jetzt.

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1: Heute mit diesen Themen. Notfunk-Ausbildungswochenende in Uzmenningen. Interview mit Astronautin Rabea Rogge veröffentlicht. Amateurfunkaktivitäten zum Internationalen Tag der Katze und des Hundes und jetzt anmelden zum DARC-Fachseminar zu Mantelwellen und Ballonen. Am Mikrofon Conny Farin. 4 Tage, ein Platz am Rand des Nördlinger Rieses und ein Programm, das den Seminarraum weitgehend links liegen lässt. Vom 1. bis 4. Oktober lädt das Referat für Not- und Katastrophenfunk zum bereits 6. Notfunk-Ausbildungswochenende ein, diesmal auf die Ringlesmühle in Uzmenningen, nähe Nördlingen in Bayern. Im Mittelpunkt steht das Material und die Module des DARC-Notfunks und die Software dahinter. Und zwar nicht zum Zuhören, sondern zum Anfassen. Am Ende des Wochenendes stehen Masten und Technik läuft. Dass festes Schuhwerk und wetterfeste Kleidung genauso auf der Packliste stehen wie das 70 cm Handfunkgerät und ein Laptop, hat also seinen Grund. Ein guter Teil der Übungen findet draußen statt, auch außerhalb des Geländes. Das Programm läuft auf 2 Schienen. Wer zum ersten Mal dabei ist, bekommt von Grund auf das Rüstzeug für die Mitarbeit in einer regionalen Notfunkgruppe. Für die fortgeschrittenen Schiene ist die Teilnahme an einem früheren Ausbildungswochenende Voraussetzung. Dort geht es entsprechend tiefer. 125 € kostet das komplette Wochenende inklusive 3 Übernachtungen im eigenen Zelt oder Camper, Frühstück, Abendessen, Kaffee und Tee Flatrate sowie den Unterlagen. Was dieses Wochenende darüber hinaus ausmacht, steht in keinem Programmpunkt. Die Gespräche zwischen den Blöcken, aus denen eine Mannschaft wird, die sich im Ernstfall bereits kennt. Mehr Informationen gibt es auf der Internetseite des Notfunkreferats im DARC. Hören Sie im Anschluss an diese Nachrichten auch ein Radiofeature zum Thema Not- und Katastrophenfunk durch die Funkamateure. In unserer Videoreihe Interview unter dem Turm stellen wir Ihnen Funkamateure und ihre Leidenschaft für ihr Projekt vor. In der Folge 91 sprechen wir mit Rabea Rogge. Sie war die erste deutsche Astronautin im Weltall und dank der Initiative von ARIS und DARC zu Gast auf der diesjährigen Ham Radio Funkfachmesse in Friedrichshafen. Wir haben das vollständige Interview auf der Messe aufgezeichnet und präsentieren es Ihnen nun im DARC-YouTube-Kanal. Im Video erleben Sie Ihre lebhaften Antworten auf viele Fragen. Wie ist sie mit ihrer Verantwortung als Pilotin der FRAM-2-Mission umgegangen? Welchen Bezug hat sie zum Medium Funk? Welchen Blick hat sie auf unseren Planeten Erde? Diese und viele weitere Fragen gibt es in unserem Interview unter dem Turm. Als Teil der rein privat finanzierten SpaceX-Raumfahrtmission FRAM-2 flog Rabea Rogge in einer polaren Umlaufbahn um die Erde. Während der Mission führte sie das Projekt FRAM-2 Ham durch und sendete Bilder via Slow-Scan-Television zur Erde, die Funkamateure aufnehmen und dekodieren konnten. Eine internationale Gruppe von Funkamateuren wird den gesamten Monat August über auf Sendung sein, um gemeinsam den Internationalen Tag der Katze bzw. des Hundes zu begehen. Die gemeinsamen Sonderstationen werden vom 1. August bis einschließlich 31. August aktiv sein, um auf die Bedürfnisse von ausgesetzten, misshandelten und obdachlosen Haustieren weltweit aufmerksam zu machen. Und um sich für deren Adoption sowie eine artgerechte Behandlung einzusetzen. Viele Funkamateure sind selbst Tierliebhaber, die aus eigener Erfahrung wissen, welch große Bedeutung Haustiere für den Menschen haben. Der Internationale Tag der Katze findet am 8. August statt, der des Hundes am 26. August. Das Amateurfunk-Event zum Internationalen Tag des Hundes wurde erstmals 2022 ausgerichtet und seither weiterentwickelt. 2025 kamen die Katzen dazu. In diesem Jahr werden Stationen, die Hunden und Katzen gewidmet sind, aus Lettland, dem Vereinigten Königreich, UK, den USA, den Niederlanden, Indien und Deutschland auf Sendung gehen. Alle Funkamateure werden auf den Kurzwellenbändern in den Betriebsarten Morsetelegrafie und SSB aktiv sein. Das diesjährige Diplom für erfolgreiche Jäger besteht aus einem farbenfrohen Dokument zum Herunterladen, das für jedes gearbeitete, einzigartige Rufzeichen mit einem entsprechenden Bestätigungsstempel versehen wird. Zusätzliche Informationen und Neuigkeiten zu beiden Veranstaltungen finden Sie auch auf den Webseiten dogdayradio.org und catdayradio.org. In Deutschland sind folgende Rufzeichen reserviert: Delta Alpha 0 Cat, Delta Lima 0 Cat, Delta Alpha 0 Dog und Delta Lima 0 Dog. Interessenten für die Aktivierung können sich an Micha, Delta Foxtrot 4 Whiskey X-Ray, über die E-Mail-Adresse mitmachen@catdayradio.org wenden. Catday Radio, ein Wort. Für das DARC-Fachseminar Mantelwellen und Ballone sind noch Plätze frei. Dozent ist Professor Dr. Ingenieur Michael Hartje, Delta Kilo 5 Hotel Hotel. Er vermittelt Theorie und Praxis zu Mantelwellen im Kurzwellenbereich, ihre Auswirkungen auf Empfang und Sendebetrieb sowie wirksame Gegenmaßnahmen. Behandelt werden Mantelwellensperren, Ballone und Un-Un-Transformatoren, deren Aufbau, Messung und Bewertung. Teilnehmer können eigene Ballone entwerfen, vermessen und ihre Eignung sowie Verluste beurteilen. Für die Messepraxis wird ein Laptop mit Vektornetzwerkanalysator empfohlen. Das Seminar findet statt am Freitag, dem 11. September ab 15 Uhr und am Samstag, dem 12. September von 9 bis 18 Uhr in der DARC-Geschäftsstelle in Baunatal. In der Seminargebühr enthalten ist die Übernachtung mit Frühstück und Verpflegung während des Seminars im Amateurfunkzentrum. Interessenten können sich anmelden über die Webseite events.darc.de/mantel-2026. Das waren unsere heutigen Meldungen aus der Funkwelt für Sie. Der folgende Musiktitel ist mal wieder eine absolute Kuriosität, die Sie sicherlich Jahrzehnte nicht mehr im Radio gehört haben. Er stammt aus dem Jahr 1984, ist von der Dortmunder Gruppe Die Konditors und heißt Himbeereis im heißen Tee. Inmitten der neuen deutschen Welle damals haben die beiden Musiker Peter Freiberg und Uli Steinert diesen sehr kuriosen Titel kreiert. Der Schlager handelt von zwei Menschen, die klischeehaft von einem Urlaub in den USA träumen, den sie sich im echten Leben gar nicht leisten können. Was hat aber Himbeereis gerade mit einer Reise nach Amerika zu tun? Warum sollte jemand auf die Idee kommen, Eis in den heißen Tee zu geben? Handelt es sich um eine Satire auf den irrigen Geschmack der Amerikaner, die auch Brezeln mit Senf konsumieren oder Erdnussbutter und Marmelade? Keiner weiß es bis heute genau. Aber die Musikmagazine haben gemutmaßt, dass man damit auf die krassen Gegensätze in den USA aufmerksam machen wollte. Also, dann rätseln Sie jetzt mal selber bei Himbeereis im heißen Tee.
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1: Haben Sie sich einmal überlegt, was geschieht, wenn der Strom ausfallen sollte? Nicht für ein paar Minuten, sondern über viele Stunden oder gar Tage hinweg. Leider ist solch ein Szenario keine Panikmache oder ein Thema für ewige Weltuntergangspropheten, sondern durchaus realistisch. Wir erinnern nur an den großen Blackout in Berlin, wo Anfang Januar dieses Jahres mehr als 100.000 Menschen teils eine Woche lang komplett vom Netz abgeschnitten waren. Verursacht wurde der Ausfall durch einen Brandanschlag auf eine Kabelbrücke. Das bedeutete kein Licht, keine Heizung, kein Radio, kein Fernsehen und auch weder Internet noch Handy. Was das bedeutet, wenn man einen Notarzt braucht, mag man sich gar nicht vorstellen. Diese und andere Katastrophen der vergangenen Jahre haben es leider in drastischer Form offenbart. Unsere Infrastruktur ist hierzulande alles andere als krisensicher. Was bedeutet das konkret für jeden Einzelnen? Und welche Rolle können die Funkamateure zur Bewältigung solcher Krisenszenarien beitragen? Die beiden großen Amateurfunkverbände Deutschlands haben dazu konkrete Konzepte entwickelt. Ein Beitrag von Jörg Korte, Delta Delta 1, Golf Oscar.
2: Also, stell dir mal vor, morgen fällt bei uns flächendeckend der Strom aus.
3: Das absolute Horrorszenario.
2: Und das System, das unsere lokale Infrastruktur dann vor dem totalen Chaos bewahrt, wird ziemlich sicher nicht von irgendeinem milliardenschweren Tech-Konzern im Silicon Valley gesteuert.
3: Nein, definitiv nicht.
2: Stattdessen operiert das vielleicht von einer ganz normalen, mit Graffiti besprühten Parkbank irgendwo in Ostfriesland aus.
3: Das ist ein ziemlich krasses Bild, ja?
2: Absolut. Und die Ausrüstung? Eine Autobatterie? Ein Stück Draht, das einfach in einen Apfelbaum geworfen wurde? Und eine Übertragungstechnik, deren Grundlagen quasi schon im 19. Jahrhundert entdeckt wurden?
3: Richtig. Wir sprechen da über Grundlagen, die wirklich steinalt sind.
2: Wir haben heute nämlich einen Bericht von Jörg Korte auf dem Tisch. Und in diesem Deep Dive wollen wir das mal aufdröseln. Es geht um eine fast schon paradoxe Realität unserer Zeit. Nämlich wie eine scheinbar völlig veraltete Technologie in Kombination mit einem Konzept namens Leuchttürme einen ganzen Landkreis retten kann.
3: Ja, vor dem absoluten Kommunikationskollaps retten kann.
2: Genau das. Aber lass uns erstmal in die Realität von so einem Blackout einsteigen. Wenn das Stromnetz flächendeckend wegbricht, fallen unsere Handynetze ja nicht sofort aus, oder?
3: Nein, nicht auf die Sekunde. Die Mobilfunkmasten haben Notstromversorgungen, aber naja, das reicht im besten Fall vielleicht für 2 bis 4 Stunden.
2: Okay, 2 bis 4 Stunden?
3: Ja. Und sobald die Dieselgeneratoren an den zentralen Knotenpunkten dann trocken laufen oder die großen Batteriepuffer erschöpft sind, schaltet sich die gesamte Glasfaser-Backbone ab.
2: Krass! Wir sind es ja gewohnt, Krisen immer live über Twitter oder WhatsApp zu verfolgen. Und plötzlich, zack, gibt es kein Routing mehr? Die Bildschirme sind einfach schwarz.
3: Absolut schwarz, ja. Die digitale Welt ist dann einfach weg.
2: Und da frage ich mich, also für unsere Zuhörer, wo gehen wir denn dann physisch hin, wenn dieser digitale Raum einfach nicht mehr existiert?
3: Tja, und genau da kommt der Katastrophenschutz ins Spiel. In Regionen wie dem Landkreis Leer in Niedersachsen hat man dafür das sogenannte Leuchtturmkonzept etabliert. Die Idee dahinter ist, ganz dezentrale, physische Anlaufstellen in der analogen Welt zu schaffen.
2: Also echte Gebäude, zu denen man hingehen kann?
3: Ganz genau. Das sind vorher klar definierte öffentliche Gebäude. Meistens ist das örtliche Rathaus, vielleicht eine größere Schule oder eben ein Dorfgemeinschaftshaus. Und im Krisenfall, wenn also sämtliche Telekommunikation tot ist, werden diese Gebäude sofort mit Personal besetzt.
2: Ah, okay.
3: Sie dienen dann als Informationshubs. Dort bekommst du als Bürger verlässliche Lageberichte, du findest erste Hilfe und ganz wichtig, du kannst dort kritische Notrufe an Rettungsdienste weitergeben.
2: Verstehe. Es geht also darum, feste, verlässliche Ankerpunkte zu haben in einem völlig unübersichtlichen Chaos.
3: Exakt. Ein Licht im Dunkeln eben. Deshalb Leuchtturm.
2: Also ein physisches Gebäude als Sammelpunkt ergibt absolut Sinn. Schon allein, um Panik in der Bevölkerung zu vermeiden. Aber wenn ich mir das jetzt mal architektonisch und vor allem netzwerktechnisch ansehe, dann stoße ich da sofort auf einen massiven Konstruktionsfehler.
3: Nanu, was meinst du genau?
2: Naja, ein Rathaus ist doch im Kern auch nur ein Kasten aus Beton und Glas. Wenn unter der Straße die Glasfaserkabel tot sind und das Telefonnetz zusammengebrochen ist, dann ist der Bürgermeister da drin doch genauso ahnungslos und isoliert wie ich hier in meinem Wohnzimmer.
3: Richtig, der hat dann auch keinen Balken mehr auf dem Handy.
2: Eben, wenn ich da jetzt hinrenne und sage, hey, mein Nachbar hatte gerade einen Herzinfarkt, wir brauchen dringend einen Notarzt, wie soll der Mitarbeiter im Rathaus denn dann die zentrale Rettungsleitstelle erreichen?
3: Tja.
2: Ein Gebäude ohne jede funktionierende Kommunikationsanbindung ist doch kein Leuchtturm, das ist einfach nur eine dunkle Insel.
3: Und genau da legst du den Finger in die Wunde. Das ist die entscheidende Schwachstelle jedes statischen Notfallplans. Ein isolierter Knotenpunkt hat operativ gesehen null Wert. Und hier greift jetzt der Bericht von Jörg Korte ein, der nämlich das eigentliche unsichtbare Rückgrat von diesem ganzen System beleuchtet.
2: Das unsichtbare Rückgrat?
3: Ja. Um diese Leuchttürme überhaupt in ein funktionierendes Netzwerk zu verwandeln, verlässt sich der Landkreis nämlich auf eine externe, extrem spezialisierte Ressource.
2: Und das sind diese Funkamateure?
3: Genau. Die Funkamateure des VfDB-Ortsverbands Leer, die stellen nämlich den sogenannten Notfunk bereit.
2: Okay, Notfunk. Wenn man das Wort hört, denken viele, also ich auch, wahrscheinlich erstmal an alte Schwarz-Weiß-Filme oder so maritime SOS-Signale.
3: Ja, Morsen auf der Titanic, dieses Klischee.
2: Ganz genau. Aber wenn man sich die Bilder in unseren Quellen mal genau ansieht, dann bekommt man ein völlig anderes Verständnis davon, wie diese Ausrüstung aussieht.
3: Absolut, das sieht ganz anders aus.
4: Da liegt dann das komplette Notfunkset auf dieser besagten Holzparkbank. Das ist extrem kompakt in so einer robusten Tasche verstaut. Da prangt dann noch ein Warnschild für elektromagnetische Strahlung drauf.
3: Mhm, alles sehr professionell.
4: Und da liegen dann moderne, tragbare Transceiver, also Funkgeräte, dann Lithium-Eisen-Phosphat-Akkus, aufgerollte Koaxialkabel, Headsets. Das ist alles modular und sofort einsatzbereit.
3: Genau, das ist der Punkt. Es ist sofort bereit.
4: Mich fasziniert dabei dieser enorme Kontrast zu unserer kommerziellen Infrastruktur. Ich meine, für eine simple WhatsApp-Nachricht über 5G brauche ich riesige Serverfarmen.
3: Serverfarmen, Unterseekabel, gigantische Rechenzentren.
4: Ja, und komplexe BGP-Routing-Tabellen und zigtausende Sendemasten, die alle permanent klimatisiert werden müssen.
3: Und Strom fressen ohne Ende.
4: Richtig. Ein einziger Ausfall in dieser langen Kette und das ganze System steht. Aber der Funkamateur auf der Parkbank, der schaltet einfach sein Gerät ein und ist komplett autark.
3: Was hier so faszinierend ist, ist wirklich dieses Prinzip. Die kommerzielle Netzarchitektur ist ja auf maximale Bandbreite und Effizienz optimiert. Aber absolut nicht auf Resilienz. Notfunk hingegen funktioniert nach dem Prinzip der minimalen Abhängigkeit. So ein moderner Kurzwellentransceiver, der benötigt zum Empfangen extrem wenig Strom. Oft nur wenige Ampere bei 12 Volt.
2: Das heißt, eine normale Batterie reicht ewig.
3: Genau, ein einfacher kleiner Akku-Pack reicht dafür tagelang im Betrieb. Die Infrastruktur, die sie nutzen, ist ja nicht künstlich gebaut.
2: Sondern?
3: Es ist einfach die physikalische Beschaffenheit unserer Erdatmosphäre und der Landschaft. Die Funkwellen an sich.
2: Okay, das verstehe ich. Aber um einen ganzen Landkreis koordiniert abdecken zu können, reicht es ja sicher nicht, wenn vereinzelt Leute mit kleinen Handfunkgeräten irgendwo im Wald stehen, oder?
3: Nein, natürlich nicht.
2: Weil diese UHF- und VHF-Frequenzen, die man für diese lokale Kommunikation nutzt, die breiten sich ja quasi optisch aus, richtig?
3: Exakt. Die benötigen im Grunde eine direkte Sichtverbindung.
2: Das bedeutet also, jedes Gebäude, jeder kleine Wald und vor allem auch die Erdkrümmung, die schlucken das Signal.
3: Ganz genau.
2: Wenn ich also mit einem Handfunkgerät am Boden stehe, komme ich vielleicht so 3 oder 4 Kilometer weit, bevor das Signal komplett im Rauschen untergeht.
3: Ja. Und das reicht nicht.
2: Eben, das löst ja das Problem vom isolierten Rathaus nicht, wenn die zentrale Leitstelle 20 Kilometer weit weg ist. Wie überbrücken die denn diese riesigen Distanzen so verlässlich?
3: Die Lösung sind physische Repeater-Knotenpunkte, also Relaisstationen. Und die werden an strategisch extrem hochgelegenen Orten etabliert. Der Bericht zeigt das sehr anschaulich am Beispiel von Leer. Der VfDB betreibt dort fest installierte Relais auf dem historischen Wasserturm.
2: Ah, klug.
3: Und? Auf dem gigantischen grün-weißen Agravis-Turm direkt drüben am Wasser.
2: Also die gehen einfach so weit hoch wie möglich.
3: Genau. Indem sie die Antennen da oben in 50 oder 60 Metern Höhe platzieren, umgehen sie fast alle Störfaktoren am Boden.
2: Okay, verstehe.
3: Ein ganz schwaches Signal von einem tragbaren Funkgerät an so einem kleinen Leuchtturm wird dann von der hochgelegenen Relaisstation empfangen, verstärkt und simultan auf einer anderen Frequenz wieder in die Weite abgestrahlt. So wird aus einem lokalen 3-Kilometer-Radius plötzlich ein riesiger Abdeckungsbereich von 50 oder sogar 100 Kilometern.
4: Und diese Relaisstationen da oben, die haben auch wieder eigene Batterien?
3: Genau, die sind so konzipiert, dass sie bei einem Blackout komplett autark weiterlaufen. Meistens gestützt durch fette Solarpaneele und große Batteriebanken.
4: Okay, also das etabliert dann die reine Sprachverbindung.

0: 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Die mehr als 60.000 Funkamateure in Deutschland können mit kleinen, batteriebetriebenen Funkgeräten etwas machen, was sonst kaum jemand kann. Sie können bei Not- und Katastrophenfällen nach wie vor kommunizieren, auch wenn Internet, Handy und Telefone ausgefallen sind, etwa infolge eines Stromausfalls oder einer Überschwemmung. In der Öffentlichkeit wird das Problem eines Kommunikationsverlustes von Entscheidungsträgern meist verdrängt. Grundlage sind Sprachverbindungen über notstromversorgte Umsetzer, die sich deutschlandweit auf vielen Bergen oder Hochhäusern befinden. Aber nicht nur. Es gibt auch noch andere Fähigkeiten der Funkamateure. Wir stellen sie Ihnen jetzt vor.
1: Ich bin in den Unterlagen über ein technisches Detail gestolpert, das mich wirklich aufhorchen ließ. Die Funkamateure beschränken sich nämlich absolut nicht nur auf reinen Sprachfunk. Sie können über Kurzwelle tatsächlich E-Mails verschicken.
2: Richtig, das ist der Hammer.
1: Und zwar völlig ohne einen lokalen Internetprovider, komplett ohne Glasfaser, ohne einen Router zu Hause. Sie nutzen einfach die Kurzwelle, um digitale Daten um den halben Globus zu senden.
2: Genau so ist es.
1: Aber warte mal, Kurzwelle ist doch extrem anfällig für atmosphärische Störungen, oder? Ich kenne das noch von alten Radios. Wenn Gewitter in der Nähe ist, knackt und rauscht es auf den Frequenzen ohne Ende. Wie verhindert man dann, dass so eine extrem wichtige, angeforderte Medikamentenliste für das örtliche Krankenhaus durch so ein bisschen statisches Rauschen auf dem Weg nach Australien in einen unleserlichen Zeichensalat verwandelt wird?
2: Das ist ein super spannender Punkt. Und das ist genau die Stelle, an der sich dieses scheinbare Bastelhobby als hochprofessionelle Dateninfrastruktur offenbart.
1: Okay, wie machen die das?
2: Sie nutzen dafür Fehlerkorrekturprotokolle, ähnlich wie man es auch aus der modernen kabelgebundenen Netzwerktechnik kennt. Das Ganze ist gepaart mit einer speziellen Software, die nennt sich Winlink. Der Computer am Funkgerät wandelt diese getippte E-Mail in ganz komplexe akustische Tonsignale um.
1: Also er macht aus dem Text quasi Töne.
2: Richtig. Und diese Töne werden über die Antenne direkt in den Himmel geschickt. Die Kurzwellen prallen dann da oben an den ionisierten Schichten der Ionosphäre ab und werden dann wie bei einem Spiegel zur Erde zurückreflektiert.
1: Wahnsinn! So überwinden die dann Tausende von Kilometern?
2: Genau.
1: Aber was ist jetzt, wenn durch atmosphärisches Rauschen, also durch so einen Gewitterknacken, ein Teil dieser Töne einfach verschluckt wird? Dann fehlt doch Text.
2: Dann greift dieses schlaue Protokoll. Es sendet die Daten nämlich nicht am Stück, sondern in winzig kleinen Paketen.
1: Ah, Paketdaten.
2: Ja. Die empfangende Station am anderen Ende der Welt gleicht dann sofort ab, ob das Paket mathematisch absolut korrekt angekommen ist.
1: Und wenn nicht?
2: Fehlt auch nur ein einziges Bit durch so ein Knacken, fordert die Empfängerstation vollautomatisch exakt dieses eine kleine Paket nochmal an.
1: Das regeln die Rechner unter sich.
2: Völlig automatisch, ja. Erst wenn die Datei zu 100% fehlerfrei drüben liegt, wird sie wieder zusammengesetzt.
1: Krass!
2: Und dann wird sie von dieser weit entfernten Station, die ja in Australien oder so sitzt und logischerweise nicht von unserem lokalen Blackout betroffen ist, in das ganz normale weltweite Internet eingespeist.
1: Das ist echt MacGyver-Level der Telekommunikation. Auf diese Weise können die Behörden im Krisengebiet dann fehlerfreie, präzise Lageberichte nach außen schicken?
2: Genau. Es ist natürlich eine extrem langsame Verbindung. Wir reden hier oft nur von wenigen Kilobit pro Minute.
1: Aber sie ist eben nahezu unzerstörbar.
2: Langsam, aber stetig gewinnt das Rennen. Besonders, wenn die Alternative absolute Stille ist. Absolut.
1: Das erklärt auch, warum die geografische Lage von Ostfriesland in dem Bericht so stark betont wird, oder?
2: Ja, die Topografie spielt da eine Riesenrolle.
1: Diese extrem flache Landschaft da oben, ohne Berge, das ist natürlich ein enormer physikalischer Vorteil für die Ausbreitung von diesen Funkwellen.
2: Keine Hindernisse im Weg.
1: Richtig. Aber die Nähe zur Nordseeküste, die bringt halt das ständige Risiko von Sturmfluten mit sich.
2: Und Wasser ist der Tod für moderne Technik.
1: Ein massiver Wassereinbruch würde bodennahe Verteilerkästen, die Notstromaggregate von Mobilfunkmasten und ganze Serverräume in kürzester Zeit fluten und komplett zerstören.
2: Und genau wegen dieses permanenten Risikos trainieren die Ortsverbände des WFDB und des DARC dieses Szenario quasi obsessiv.
1: Die üben das richtig?
2: Ja. Notfunk ist keine theoretische Übung, die man irgendwie aus einem Handbuch abliest, während einem das Wasser schon bis zum Hals steht. Der Bericht zitiert da sehr passend: In der Krise schlägt die Stunde der Improvisation aber nur, wenn die Technik und die Handgriffe vorher in Fleisch und Blut übergegangen sind.
1: Das macht Sinn. Wie trainieren die das denn konkret?
2: Die veranstalten sogenannte Field Days. Die begeben sich dann absichtlich in Gebiete ohne jegliche Infrastruktur, ganz weit weg vom Stromnetz. Dort müssen sie unter echten Feldbedingungen komplette Sendestationen aufbauen.
1: Weil diese Hochfrequenztechnik in der Praxis eben nicht einfach Plug-and-Play ist, oder?
2: Oh nein, ganz und gar nicht.
1: Man muss ja wissen, wie man eine Antenne exakt auf die spezifische Wellenlänge abstimmt, wie man Stehwellenverhältnisse misst, damit der Sender nicht einfach durchbrennt. Und wie man eine vernünftige Erdung herstellt, wenn der Boden knochentrocken oder vielleicht sogar gefroren ist.
2: Das ist viel Handwerk. Diese Field Days dienen wirklich dem Aufbau von so einem muskulären und kognitiven Gedächtnis.
1: Das ist extrem beeindruckend. Aber lassen wir uns da jetzt nicht täuschen. So brillant dieser VfDB-Ortsverband Zell 31 auch ist, das sind hochgradige Spezialisten.
2: Ja, natürlich.
1: Die haben jetzt nicht zehntausende Mitglieder im Landkreis. Die können zwar diese Leuchttürme besetzen und die Verbindung zur Leitstelle halten, aber ich als ganz normaler Bürger hier in meinem Haus bin doch immer noch von dem Leuchtturm abgeschnitten, bis ich physisch dahin laufe.
2: Das stimmt, ja.
1: Und wenn die Straßen überflutet sind oder Bäume querliegen nach einem Sturm, dann bringt mir das tolle Rathaus auf der anderen Seite der Stadt relativ wenig.
2: Da hast du völlig recht. Und die Katastrophenschutzbehörden sind sich dieser Lücke auf der sogenannten letzten Meile auch sehr wohl bewusst.
1: Okay, also gibt's da einen Plan?
2: Ja, die Infrastruktur der Profis muss ja irgendwie mit der Zivilbevölkerung verzahnt werden. Deshalb weitet sich dieses Leuchtturmkonzept derzeit immer weiter aus und integriert eine Ebene, die oft als Bürgerfunk bezeichnet wird.
1: Bürgerfunk?
2: Genau. In der Quelle wird erwähnt, dass Kommunen wie zum Beispiel die Kreisstadt Soest oder die Samtgemeinde Sögel da schon sehr proaktiv handeln.
1: Was machen die genau?
2: Sie setzen ganz massiv auf die Verbreitung von kleinen PMR-446-Funkgeräten unter den Bürgern.
1: Da muss ich jetzt aber wirklich skeptisch einhaken. PMR-446, das sind doch diese kleinen, lizenzfreien Handfunkgeräte, die sich jeder einfach im Baumarkt kaufen kann, oder?
2: Ja, exakt die. Walkie-Talkies im Grunde.
1: Die dürfen doch gesetzlich, glaube ich, maximal mit 0,5 Watt senden.
2: Richtig. Die Sendeleistung ist stark limitiert.
1: Wenn ich mich jetzt in einem dicht bebauten Wohngebiet befinde, voller Stahlbeton und nasser Bäume, dann reicht dieses winzige Signal doch vielleicht ein oder maximal 2 Kilometer weit.
2: Oft sogar noch weniger, ja.
1: Wenn der nächste Leuchtturm aber 5 Kilometer entfernt ist, dann nützt mir mein kleines Baumarktfunkgerät überhaupt nichts. Wie soll das in der Praxis eine echte Hilfe sein?
2: Wenn man es als direkte Sternverbindung zwischen dir und dem Leuchtturm betrachtet, hast du völlig recht. Das würde physikalisch krachend scheitern. Aber der Ansatz hier ist ein ganz anderer. Es geht hier nicht um eine Topologie, bei der jeder einzelne Bürger direkt mit dem Zentrum sprechen muss.
1: Sondern?
2: Es geht um den Aufbau eines zivilen Mesh-Netzwerks, also eines extrem engmaschigen Netzes aus ganz normalen Nachbarn.
1: Ah, wie eine Kette.
2: Genau. Wenn du so ein PMR-Gerät hast, erreichst du vielleicht nicht das Rathaus, aber du erreichst den Nachbarn 3 Straßen weiter. Und der erreicht wieder jemanden am Ende seines Viertels. Und diese Person wiederum steht vielleicht schon in Rufweite eines Feuerwehrautos oder eben des Leuchtturms.
1: Verstehe. Es geht also um dezentrale Informationsbeschaffung. Und die Fähigkeit, wichtige Meldungen einfach von Block zu Block weiterzureichen.
2: Exakt. Wie beim Stille-Post-Prinzip.
1: Okay, das ist smart. So lassen sich Straßensperrungen, Brände oder medizinische Notfälle direkt durch die Bevölkerung koordinieren.
2: Ja, und das entlastet die großen Organisationen massiv, weil die sich nicht um jeden einzelnen Kontakt kümmern müssen.
1: Das verändert die Perspektive komplett. Es delegiert die Verantwortung für diese allererste Phase der Krisenbewältigung zurück an uns, an die Bürger.
2: Ganz genau.
1: Und das deckt sich ja auch exakt mit den konkreten Vorbereitungsempfehlungen aus dem Bericht, den wir hier haben.
2: Ja, der wird da sehr praktisch.
1: Da wird sehr pragmatisch geraten, Leute, der Staat kann einfach nicht in Minute 1 überall sein. Neben diesem vom Bundesamt empfohlenen Lebensmittel- und Wasservorrat für 5 bis 10 Tage wird da ganz explizit Kommunikationsvorsorge gefordert.
2: Was gehört da alles dazu?
1: Ein simples, batteriebetriebenes Taschenradio, um diese staatlichen Warnmeldungen überhaupt empfangen zu können. Und eben diese PMR-446-Geräte inklusive eines ordentlichen Vorrats an Batterien.
2: Einfache Dinge.
1: Ja, Dinge, die keine wochenlange Schulung erfordern, die aber am Ende den Unterschied zwischen völliger Isolation und echte Handlungsfähigkeit ausmachen.
2: Wir beobachten hier wirklich eine faszinierende Rückbesinnung. Ich meine, der Amateurfunk wurde ja lange Zeit von der breiten Öffentlichkeit als so ein extrem nischiges Technik-Hobby abgetan. Für Nerds, die Nächte im Keller verbringen, um irgendeine QSL-Karte aus Neuseeland abzufangen. Aber heute sehen wir, wie Organisationen wie der VfDB und der DAC quasi einen absolut ehrenamtlichen Sicherheitsdienst für die Gesamtgesellschaft stellen. Sie pflegen und trainieren eine echte Schatteninfrastruktur. Die existiert lautlos im Hintergrund und genau in dem Moment, wo unsere hochgezüchtete, hyperkomplexe Technologiewelt in sich zusammenfällt, übernehmen die das Kommando.
1: Also was nehmen wir als Zuhörer aus dieser Analyse mit? Wenn diese digitale Illusion irgendwann zerplatzt und der Strom flächendeckend wegbricht, dann rettet uns keine Cloud und kein schickes Glasfaserkabel. Das Überleben von kritischer Infrastruktur hängt dann von echten physikalischen Anlaufstellen ab, diesen Leuchttürmen. Und diese Leuchttürme blieben völlig blind, gäbe es nicht das autarke, extrem robuste Netzwerk dieser Funkamateure, die über ihre Relaisstationen und über die ionosphärischen Reflexionen fehlerfreie Daten um den halben Erdball schicken können.
2: Ein Wahnsinnskonzept.
1: Sie nutzen eine Technik, die einfach so fundamental mit der Physik unseres Planeten verknüpft ist, dass sie keine riesigen Rechenzentren braucht, um zu funktionieren.
2: Und gleichzeitig bedeutet echte Krisenvorsorge eben auch, dass diese Architektur bis direkt in unsere eigenen Wohnzimmer reicht. Indem wir selbst mit diesen kleinen Funkgeräten Teil eines lokalen Netzwerks werden.
1: Genau. Es ist ein perfekt ineinandergreifendes System. Hochspezialisiertes Wissen an der Spitze und dezentrale Eigenverantwortung an der Basis. Das führt mich jetzt zu einem letzten, sehr provokativen Gedanken, den ihr euch als Zuhörer mal durch den Kopf gehen lassen solltet. Wir befinden uns nämlich derzeit in einer Phase, in der wir alte Infrastrukturen extrem systematisch abschalten und einfach herausreißen. ISDN ist schon lange Geschichte, die alten 3G-Netze wurden abgeschaltet, Kupferkabel werden aus dem Boden gerissen, um Platz für die Glasfaser zu machen. Und selbst das bewährte, völlig analoge UKW-Radio soll ja langfristig dem digitalen DAB+ weichen. Wir rechtfertigen das dann immer alles mit noch mehr Bandbreite, höherer Effizienz und, naja, geringeren Wartungskosten.
2: Das übliche Argument.
1: Aber wenn wir uns heute ansehen, wie im Ernstfall eine simple Autobatterie und eine Drahtantenne auf einer Parkbank in Ostfriesland die einzige Rettung vor dem totalen Blackout sind, dann müssen wir uns ernsthaft fragen. Bauen wir uns durch diesen gnadenlosen Optimierungswahn nicht unsere eigene, ultimative Verwundbarkeit zusammen?
2: Eine sehr berechtigte Frage.
1: Wenn wir also das nächste Mal sehen, wie so ein klobiger, alter Funkemast demontiert wird, weil er angeblich nicht mehr zeitgemäß ist, sollten wir vielleicht überlegen, was ist eigentlich der tatsächliche Preis für diese absolute Effizienz? Zerstören wir da gerade das einzige Sicherheitsnetz, das uns am Ende noch bleibt, wenn die digitale Welt den Stecker zieht? Denkt mal darüber nach.

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1: Im Moment stecken wir auf der Kurzwelle ja noch in der Sommerflaute, Conny. Das heißt aber keineswegs, dass nichts ginge. Nur 10, 12 und 15 Meter sind keine so stabilen Posten mehr, wie das im restlichen Jahr der Fall ist. Und etwa ab September auch wieder sein wird, wenn die Aufheizung der Ionosphäre über der Nordhalbkugel der Erde zurückgeht und sich daraufhin die Chemie der Hochatmosphäre umstellt. Ein Stück Entschädigung sind die noch recht langen Öffnungszeiten auf 17 und vor allem 20 Meter. Wenn, wie letzte Woche, das Erdmagnetfeld ruhig bleibt, dann ist das 20-Meter-Band rund um die Uhr nutzbar. Ab September dürfen wir dann wieder mehr vom 10-Meter-Band erwarten. Mindestens 110 solare Flugseinheiten sollten es dann aber schon sein. Dieses Jahr haben wir da noch recht gute Chancen. In der letzten Woche lag der solare Flux zwischen 140 und 150. Der zunächst erwartete Rückgang hat noch nicht eingesetzt. Das lag an 30 neu entwickelnden aktiven Regionen, die den Zerfall der Region 44-93 kompensierten, die ja der Star der Vorwoche war. An Flares wurden vornehmlich solche der Kategorie C beobachtet, garniert mit 3 M-Flares. Der Rückzug dieser Region 44-93 sorgte auch für weniger erdgerichtete koronale Masseauswürfe, sodass das Erdmagnetfeld weitgehend ruhig und die Kurzwelle entsprechend störungsfrei blieb. Die höchste nutzbare Frequenz über Mitteleuropa lag daher jeden Tag zwischen 21 und 26 MHz, sodass das 15-Meter-Band tagsüber zumindest für einige Stunden nutzbar war. Allerdings ist die Sonne deswegen nicht eingeschlafen. Das M-Flare vom Donnerstag erzeugte ein schwaches Protonenevent, das bis zum Wochenende die polaren Pfade bis zum 40-Meter-Band beeinträchtigen wird. Jeden Tag ereignen sich zudem mehrere koronale Masseauswürfe. Die Frage ist dann nur, wo auf der Sonne das passiert und ob das ausgeworfene Plasma Richtung Erde zieht. Bis auf eines befinden sich die Aktivitätszentren aktuell noch im Ostteil der Sonne. Damit sind erdgerichtete Masseauswürfe wenig wahrscheinlich. Das ändert sich jetzt aber. Zunächst dürfen wir daher noch ein relativ ruhiges Erdmagnetfeld genießen. Vor allem nach dem Wochenende ist aber dann mit zunehmender Unruhe zu rechnen. Die derzeit sichtbaren Fleckengruppen bekommen in den nächsten Tagen noch ein wenig Verstärkung. Die Sonnenaktivität bleibt daher noch einige Tage angehoben. Zunächst ist noch mit 140 bis 170 solaren Flugseinheiten zu rechnen. Zum nächsten Wochenende hin wird aber ein Rückgang auf unter 130 Einheiten erwartet. Solange das Erdmagnetfeld einigermaßen ruhig bleibt, ändern sich die Ausbreitungsbedingungen in den nächsten Tagen kaum. 20 und 17 Meter sind die Haupt-DX-Bänder. 15 Meter öffnet tagsüber recht regelmäßig. 40 Meter bietet vor allem am Tagesrand und nachts ein interessantes Stationsangebot und auf 10, 6 und auch auf 2 Meter ermöglicht die sporadische E-Schicht Shortskip-Ausbreitung. Und am Himmel nimmt die Meteordichte zu. Dank der Alpha-Capricorniden, der südlichen Delta-Aquariden und der langsam beginnenden Perseiden. Good DX!

Das war's nun für heute. Wir sind leider schon wieder am Ende von Radio DARC angelangt. 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Redaktion und Musikauswahl hatte Rainer Englert, Delta Foxtrot 2, November Uniform. Wir hoffen, die Sendung hat Spaß gemacht. Wenn ja, sagen Sie es doch einfach weiter. Wenn Sie wollen, hören wir uns nächste Woche wieder. Gleiche Zeit, gleiche Frequenz. 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

Nochmal radio@darc.de. Auf Wiederhören. Moin, tschüss, servus und 73 gut DX. Bis zum nächsten Mal.

Willkommen zur Sendung Blues Time. Wurzeln, Kern, Substanz und Zukunft zeitgenössischer populärer Musik. Mein Name ist Norbert Egger und ich freue mich, dass ihr dabei seid. Im Blues Time gibt es abwechselnd ausführliche Features, die Blues Charts und Vorstellungen von Blues-Produktionen.

Ihr hört die Bluestime 106, Teil 26 des Features zum Chicago Blues. In dieser Sendung erzähle ich von den Entwicklungen 1979 und spiele Chicago Blues aus jener Zeit.

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1: Das war Luther Allison mit Someday Pretty Baby. Hier eine kurze Zusammenfassung der ersten Features zum Thema, welche übrigens in der Mediathek auf bluestime.eu/mediathek nachgehört werden können. In den bisherigen Teilen skizzierte ich die Entwicklung von Chicago zur Metropole. Ich behandelte die Geschichte des Blues ab den Anfängen als populäre Musik der Afroamerikaner. Die Geschichte begann 1912, als die ersten Blues veröffentlicht wurden, gegenüber dem Bluesboom der 1920er Jahre, den frühen Chicago Blues der 30er bis zur Entwicklung in den 1960ern. Ich berichtete von einigen der wichtigsten Musikerinnen jener Jahrzehnte, von Big Bill Brunsie über Memphis Minnie, Muddy Waters, Little Walter und Howlin' Wolf bis zur zweiten Generation der Chicago Blues Musikerinnen. Die gesamte Entwicklung des elektrischen Chicago Blues begann vor dem Hintergrund der großen Migration der schwarzen US-Amerikaner aus den rassistischen Südstaaten in die Industriestädte des Nordens. Dort wurde der Rassismus nicht so offen praktiziert und schwarze Menschen hofften auf die Chance auf ein besseres Leben. Allerdings war für die Afroamerikaner auch in den Industriestädten die Situation oft schwierig. Auch in Städten wie Chicago litt die schwarze Bevölkerung unter Rassismus, sozialen und kulturellen Nachteilen. Aber die erstarkende Bürgerrechtsbewegung und die Erkenntnis eines wachsenden Teils der weißen Bevölkerung über das verbrecherische Wesen des Rassismus führten nach und nach zu wichtigen Fortschritten der afroamerikanischen Emanzipationsbewegung. Zwischendurch noch einmal Luther Allison mit Luther's Blues.

Vi hørte Luther Allison mit Luther's Blues. 1979 waren ja der Gegensätze. Hier ein paar ausgewählte Beispiele. Die Vertreibung des von den USA unterstützten faschistoiden Schah aus Persien machte Hoffnung auf Fortschritt im Iran. Leider wurde die Hoffnung auf eine demokratische Entwicklung infolge der Durchsetzung des Mullah-Regimes zunichte gemacht. Auch im Nahen Osten schien sich 1979 endlich eine Entspannung abzuzeichnen. Ägypten und Israel erkannten sich gegenseitig an und beendeten ihren seit über 30 Jahren bestehenden Kriegszustand. Es schien endlich eine Lösung im Nahostkonflikt möglich. Aber auch diese Hoffnungen zerschlugen sich leider infolge der Fortsetzung der Siedlungspolitik von Israel und dessen weiterer Politik. In Nicaragua beendete die Revolution die Diktatur von Somoza. In England wiederum begann die neue Premierministerin Margaret Thatcher mit der Zerstörung des britischen Sozialwesens, des Gesundheitswesens und mit massiven Privatisierungen. In der Folge verlor das sogenannte United Kingdom die Wettbewerbsfähigkeit seiner Industrie. Zur Musik. Im Chicago Blues ist das Jahr 1979 im Wesentlichen von der jüngeren dritten Generation von Bluesmusikerinnen geprägt. Als Beispiel habe ich euch heute zwei passende Alben mitgebracht. Das Album Bleeding the Blues von Junior Wells, von welchem wir später auch Songs hören, und das Album Luther's Blues von Luther Allison, von welchem die eingangs gespielten Titel sind. Von Luthers Album hören wir nun Now You Got It und KT.

Das war Luther Allison mit Now You Got It und Katie. Luther Allison hatte ich ja bereits vorgestellt. Er war ja bei Motown unter Vertrag, was die musikalischen Weiterentwicklungen unterstützte. Ebenso hatte Luther dadurch auf seinen Aufnahmen viele tolle Blues- und Soul-Musikerinnen von Motown dabei. Ich spiele euch noch zwei weitere Songs vom Album Luther's Blues: Driving Wheel und Let's Have a Little Talk.

Wir hörten Luther Allison mit Driving Wheel und Let's Have a Little Talk. Luther agiert auf dem Album als Multi-Instrumentalist. Er singt und spielt Bluesharp, Lead Guitar und Slide Guitar. Am Bass wird er unter anderem von Bob Babbitt begleitet, der zum Beispiel auch auf den Platten von Marvin Gaye, Stevie Wonder, den Temptations, Jimi Hendrix und Alice Cooper zu hören ist. Am Schlagzeug wird Luther unter anderem von Andrew Smith begleitet, einem Motown-Drummer, der von den Funk Brothers bekannt ist. Hier sind noch einmal zwei Songs vom Album Luther's Blues von Luther Allison: Into My Life und Part-Time Love.

Das war Luther Allison mit Into My Life und Part-Time Love. Kommen wir zum zweiten Album, welches ich euch heute vorstelle. Bleeding the Blues von Junior Wells. Steigen wir gleich ein mit dem Klassiker It Hurts Me Too, gefolgt von Cut Out the Lights.

Das war Juni Wells mit Just for My Baby. Leider ist die Sendezeit fast wieder vorbei. Zum Abschluss spiele ich euch dann noch mehr Blues. Aber vorher verabschiede ich mich von euch. Vielen Dank fürs Einschalten von Blues Time und hoffentlich bis zur nächsten Sendung. Und nicht vergessen, es gibt Blues Time jede Woche. Jeweils einmal im Monat das Feature und die Charts und in den Wochen dazwischen die Specials. Wer die Sendungen nachhören möchte, findet diese auf der Seite bluestime.eu/mediathek. Eine gute Zeit wünscht euch euer Norbert Egger. Zum Abschluss jetzt Luther Allison mit Easy Baby.

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4: Hallo, liebe Hörer. Wir haben uns heute ein wichtiges Thema vorgenommen. Kindheit, gestern und heute. In einem Projekt im Wartburgradio haben sich Senioren und junge Leute über ihre Kindheit ausgetauscht und Gemeinsamkeiten und Unterschiede festgestellt. Wir, das sind Hans-Georg Pohl,
5: Denise Flemig aus Eisenach,
4: Gisela Ferges,
6: Alexander Hölzer aus Eisenach,
7: Elke Ziegler
8: und Annabel Fuchs aus Eisenach.
6: Jetzt gibt's erstmal Musik. Ein Lied für Herrn Pohl von ABBA, Mama Mia.

0: Herr Pohl stellt sich vor und berichtet über seine Kindheit.
1: Wenn mich heute meine Enkelkinder fragen, wie war denn das damals zu eurer Zeit? Dann entstehen viele Geschichten, die nachdenklich stimmen, ja zum Teil traurig sind. Schuld daran ist die Zeit, in der unsere Generation ihre Kindheit erlebte. Als 1939 in Deutschland der Zweite Weltkrieg begann und viele Jahre danach die Folgen auf verschiedene Art und Weise zu spüren waren. Von kindlicher Fröhlichkeit und Unbesorgtheit gibt es in diesen Jahren kaum etwas zu berichten. Unsere Kindheit ging nahtlos ins Erwachsenenleben über, da wir schon bei Zeiten im frühen Kindesalter Aufgaben übernehmen mussten, die für den Lebensunterhalt der Familie notwendig waren. Ich denke heute oft noch an die Zeit der Bohnenernte, wenn wir Kinder für eine Konservenfabrik in Heimarbeit Mutter mithelfen mussten, körbeweise Bohnen abzuschnipseln oder für ein Gut bei der Kartoffelernte mithelfen mussten. Im Jahre 1936 wurde ich in Schlesien, dem heutigen Polen, geboren. Als der Zweite Weltkrieg begann, war ich gerade erst 3 Jahre alt. Mein Bruder wurde geboren. Vater war in den Krieg eingezogen worden. Wir Kinder hatten in unserem kindlichen Alter vom Krieg kaum etwas wahrgenommen, doch es sollte bald anders kommen. Im Jahr 1942 kam ich in die Schule. Die Zuckertüte war entsprechend der Verhältnisse gefüllt. Ich hatte schwer zu tragen. Als ich sie aber ausgepackt habe, stellte ich zu meiner Enttäuschung fest, dass sie fast nur mit harten Birnen gefüllt war. Voreingenommen durch Erzählung der älteren Kinder im Freundeskreis, was Schule bedeutet, verliefen meine ersten Schulgänge mit gemischten Gefühlen, ja sogar mit Tränen. Ich erinnere mich, dass meine Mutter, die mich an den ersten Tagen zur Schule begleitete, große Überredungskunst anwenden musste. Der Klassenraum war mit Bänken ausgestattet, in denen wir zu zweit, teils auch zu viert nebeneinander saßen. Die Familien waren damals zum Teil sehr kinderreich und so waren in einer Klasse meist bis zu 40 Kinder. Der Lehrer saß vor der Klasse erhöht hinter einem Pult und hatte daher sehr gute Übersicht über uns. Wenn er die Klasse betrat, standen wir ohne Aufforderung geschlossen auf und grüßten im Chor. In der Pause gingen wir zu zweit Hand in Hand um den Schulhof. Gemischte Klassen gab es damals wie heute nicht. Die Schulausrüstung war wesentlich bescheidener, als sie heute ist. Im Ranzen, der kleiner als der heutige war, befand sich Schreib- und Rechenheft, Rechen- und Lesebuch, Zeichenblock und die Fibel. Darin waren die Buchstaben, das ABC, abgebildet und bildlich durch kleine Erklärungen erläutert, wie zum Beispiel Mama und Leni mit Bello am Zaun. Für die ersten Schreibübung diente die Schiebertafel und der Griffel. An der Tafel war an einem Faden ein Schwamm und Lappen befestigt, die seitlich aus dem Ranzen heraushingen. Im Schieferkasten, das ist ein Holzkasten mit Schiebedeckel, befanden sich die Stifte, Bleistift und Spitzer. Die Brottasche vervollständigte die Schulausrüstung eines Schülers in unserer Zeit damals. Ein Schulfach war damals Schönschreiben, Rechnen, Lesen, Sport, Biologie und so weiter. Als Hausaufgaben musste in der ersten Klasse zum Beispiel eine Reihe Buchstaben geschrieben werden, beziehungsweise mehrere. Obwohl die Lehrer für uns große Respektpersonen darstellten, gab es manchmal Anlass zu Strafen aus irgendwelchen Gründen. Das war zum Beispiel eine Strafarbeit, Nachsitzen und vor der Tür stehen. In späteren Schuljahren gab es auch mal eins mit dem Stöckchen, denn die Prügelstrafe wurde erst später abgestellt. Es gab zum Beispiel die Kontrolle der Hände wegen Sauberkeit. Im Zeugnis wurden damals die Kopfnoten Fleiß, Betragen und Ordnung angegeben. Oh Gott.

0: Und jetzt berichtet uns Denise von ihrem Leben.
1: Meine Kindheit. Ich heiße Denise Flemig. Ich bin 10 Jahre alt. Meine Freizeit verbringe ich gerne in meinem Kinderzimmer. Zum Beispiel lesen, malen, Gedichte schreiben. Ich spiele gerne am Computer. Zum Beispiel am liebsten Sims 3. Mindestens 2-mal in der Woche. Ein ganz großes Vorbild ist meine Klassenlehrerin, Frau Kühn. Sie ist vertrauenswürdig und sehr nett und sie weiß, was sie will. Ich gehe in die Geschwister-Scholl-Schule, in die Klasse 5a. Wir sind eine sehr schöne und glückliche Klasse. Öfters machen wir Wanderungen oder andere schöne Dinge. Zum Beispiel, wenn ich nicht höre oder andere schlimme Dinge anstelle, dann bekomme ich Fernsehverbot oder Computerverbot. Das finde ich nicht so schön. Meine Verpflichtungen sind Geschirr abwaschen oder abtrocknen, Waschmaschine anstellen, Katze füttern oder noch andere Dinge, die im Haushalt gemacht werden müssen. Ich trage gerne enge Jeans oder mein Lieblings-T-Shirt. Wenn ich neue Klamotten brauche, gehe ich mit meiner Mutti shoppen. Ich fühle mich zu Hause gut aufgehoben. Dort habe ich alles, was ich zum Leben brauche. Meine Eltern leben getrennt und ich wohne bei meiner Mutter und manchmal auch bei meinem Vater. Ja.

0: Auch Frau Ferges gibt uns Einblick in ihre Kindheit.
1: Ich gehöre zu den Alten, bin 69 Jahre alt. Als ich auf die Welt kam, tobte fern von meiner Geburtsstadt der Zweite Weltkrieg. Zuerst merkte ich nicht viel davon. Die Bomben fielen erst später. Im Luftschutzkeller trafen sich die Hausbewohner gezwungenermaßen wegen des Bombenalarms zu jeder Tages- und Nachtzeit. An den Fenstern mussten Verdunklungen angebracht werden. Wie sehr staunte ich, als ich zum allerersten Mal bewusst den blauen Himmel sah. Da war der Krieg mit seinen Schrecken vorbei. Mein Vater war im Krieg geblieben. Zur Schule bin ich immer gern gegangen. Ich bin schon immer neugierig auf alles, was die Welt im Innersten zusammenhält, wie man so schön sagt. Unsere Lehrer waren entweder Menschen, die nachweisen konnten, dass sie sich im Faschismus nicht übermäßig engagiert hatten, oder Neulehrer, die am Tag vorher noch an den Maschinen gearbeitet hatten oder als Straßenbahnschaffner gefahren waren. Sie erzogen uns zum Frieden, zur Gerechtigkeit, zur Toleranz. Schläge gab es keine mehr. Wir hatten Schichtunterricht, manchmal vormittags und manchmal nachmittags. Es gab damals nämlich wenig unversehrte Schulen in der Stadt. Zum Spielen brauchten wir sehr viel Fantasie. Vieles wurde selbst gebastelt, Puppen aus Stoff zum Beispiel oder kleine Autos und Schiffe aus Holzresten. Roller, Rollschuhe und Fahrräder besaßen wir nicht. Wir spielten in der Buddelkiste Bunkerschlacht, wofür uns die Erwachsenen auch noch bestraften. Ein paar Jahre vorher wären sie stolz auf uns gewesen. Zu meinen Pflichten gehörte nach der Schule der Abwasch und der Einkauf für eine sechsköpfige Familie. Auch musste ich mich um meine kleinen Geschwister aus der zweiten Ehe meiner Mutter kümmern. Solange die Kleinen im Kinderwagen lagen, ging das noch an. Später wuselten sie immer dazwischen und sorgten für Spielabbrüche, was mir überhaupt nicht gefiel. Unsere Kleidung bestand aus Spenden von Nachbarn oder von sozialen Organisationen. Sie wurde immer wieder angepasst, geändert. Es gab Punktekarten und Bezugsscheine. Meine Mutter konnte nähen und stricken. Sie war sehr geschickt. Wir wurden zur Sparsamkeit erzogen. Essen durfte nicht weggeworfen werden. Es gab häufig Suppen, die bei Bedarf verlängert, also verdünnt werden konnten. Mein erstes weißes Brötchen kaufte mir die Mutter, als die HO-Läden eröffnet wurden. Hier brauchte man keine Lebensmittelkarten zum Einkauf. Ansonsten war alles rationiert. Man gab außer Geld dem Händler auch noch die Marken hin. Sehr oft hatte ich Hunger, weil nicht genug zum Essen vorhanden war. Und eine Scheibe trockenen Brotes war unwahrscheinlich wertvoll. Auf dem Hof hatten sich die Menschen statt des Rasens kleine Beete angelegt, um Gemüse anzubauen. So half man sich. Wir fuhren zum Hamstern aufs Land, wollten Wäsche und Wertgegenstände gegen Essbares tauschen. Die Bauern hatten inzwischen genug von diesen Dingen und hetzten ihre Hunde auf uns. Ich bin nicht verbittert, im Gegenteil. Ich bin froh, dass ich diese Erlebnisse hatte. So bekommt alles, was mir heutzutage begegnet, seinen wahren Wert und ist nicht selbstverständlich. Außerdem, wer viel erlebt hat, der kann auch viel berichten.

0: Was uns Alexander mitteilen will, kommt mit sehr viel Temperament einher.
1: Schule ist schon ganz schön hart. Ich weiß zwar nicht, wie es früher war, aber es war viel härter als jetzt. Auch in anderen Dingen war es schwerer als heute, zum Beispiel Pflichten. Früher mussten die Kinder Bohnen schälen, heute nur Müll runterbringen, wenn überhaupt. Früher war es etwas Besonderes, ein Auto zu sehen. Heute wünsche ich mir manchmal einen Tag lang keins zu sehen. Und auch die Familien sind anders. 4 oder mehr Kinder. 40 oder mehr Kinder in einer Klasse. Man sollte seine Großeltern schätzen, wenn man welche hat. Denn sie wissen sehr viel. Sie sind die Zeugen der Vergangenheit. Sie haben das erlebt, was keiner erleben will. Wir haben Essen genug, aber sie mussten oftmals hungern und haben sich gefreut, wenn sie eine Mark hatten und sich ein Brot kaufen konnten. Meine Mutter hat mir erzählt, dass wenn sie Brot holen gegangen sind, haben sie immer die Rinde abgegessen und dann haben sie Schimpfe gekriegt. Strafen waren auch anders. Wir kriegen Schimpfe und einen Klaps und sie wurden mit dem Stock gehauen. Es war einfach alles härter als jetzt.

0: In den Interviews, die wir untereinander führten, kommen ganz spezielle Themen vor, die mit unserer Kindheit zu tun haben. Nämlich das, was uns persönlich interessiert hat. Denise befragt Frau Ziegler.
1: Wie heißt du?
2: Ich bin Elke Ziegler. Und du möchtest auch wissen, wie alt ich bin?
1: Ja.
2: Ich bereite mich auf meinen 70. Geburtstag vor.
1: War deine Kindheit schön?
2: Ja, meine Kindheit war schön. Das war eine ganz normale Kindheit ohne großen Luxus, aber mit viel Liebe der Großeltern und meiner Mutter.
1: Sind die Kinder früher netter gewesen?
2: Die waren immer so, wie sie sind, mal frech, mal nett, mal liebenswert und manchmal eine Plage.
1: Hattest du viel Spielzeug oder unterschiedlich viel?
2: Bei uns war damals die Frage, hast du viel Spielzeug? Hast du überhaupt Spielzeug? Ich hatte Spielzeug. Ich hatte eine wunderschöne Puppenstube. Ich hatte Bücher von meiner Mutter. Zum Beispiel, wenn sich da noch jemand Älteres erinnern kann, die Mädchenreihe Trotzkopf. Die habe ich verschlungen nach und nach. Und ansonsten Bälle und viel Naturspielzeug. Wir haben uns ja oftmals auf der Straße selber vergnügt mit Hüpfkästchen und Hullerbuttchen kennen die Eisenacher und dergleichen Spiele.
1: Was sind Hullerbuttchen?
2: Du hast, sofern wir hatten, Glasmurmeln. Da wurden verschiedene Vertiefungen irgendwo in einer Fläche gemacht, wo Erde war. Und du musstest versuchen, so weit wie möglich mit einem, also den Zeigefinger gekrümmt an die Murmel und dann mit viel Geschick möglichst mit einem Schub ins Loch zu bringen. Und wenn nicht, blieb der stehen. Und wenn du wieder dran warst, musst du versuchen, ihn weiterzubringen oder deinen Gegner, die Murmel, die daneben lag, aus dem Feld zu kicken.
1: Sind die Eltern früher strenger gewesen oder die Eltern von heute?
2: Wird von Familie zu Familie unterschiedlich sein. Bei uns wurde, um das mal vorweg zu sagen, niemals geschlagen, geschimpft. Die größte Strafe für mich war, wenn die Familie geschlossen mich ignoriert hat und tagelang nicht mit mir gesprochen hat. Aber da musste ich mir schon ein großes Ding geleistet haben.
1: Wie war es in der Schule früher? Streng oder nicht streng?
2: Das ist genauso wie heute. Das kommt auf den Lehrer an. Wir hatten sehr liebenswerte Lehrer. Ich bin heute noch ganz stolz drauf, dass der Werner Assmann, der Handballer, mein Sportlehrer war. Da gebe ich auch heute manchmal noch kräftig damit an. Dann hatte ich eine Sportlehrerin, die Dürle Meier, heißt heute Aurin. Die grüße ich immer noch mit großer Hochachtung. Und auch sie freut sich, glaube ich, wenn sie mich sieht. Aber wir hatten auch Lehrerinnen. Okay, da waren wir immer froh, die ganze Klasse, wenn die Stunde vorbei war, weil sie weder den Unterrichtsstoff vermitteln konnten, noch irgendwie auch mit Kindern umgehen konnten.
1: Ich habe noch eine Frage, was du denkst, den Unterschied von heute und früher mit den Kindern.
2: Also du meinst, was sich unterscheidet, damals Kind zu sein und heute Kind zu sein?
1: Ja.
2: Eigentlich glaube ich, wenn die Familie in Ordnung ist, gibt es da keinen großen Unterschied. Eltern sind Eltern. Manche sind mehr geeignet, Kinder auf die Welt zu bringen und auch liebevoll zu erziehen, andere weniger.
1: Danke für deine Antworten.
2: Gerne, Denise.

0: Auch Annabelle war sehr an Herrn Pohls Erlebnissen interessiert.
1: Guten Tag, wie heißen Sie?
2: Mein Name ist Hans Pohl.
1: Wie alt sind Sie?
2: 74 Jahre.
1: Was haben Sie früher am liebsten gespielt?
2: Ja, da muss ich sagen, früher in der Zeit, wo ich groß geworden bin, gab es kein Spielzeug. Und erst später dann gab es für uns Spielzeuge, die waren sehr bescheiden. Zum Beispiel denke ich an den Kreisel, der damals mal Mode war. Dieses Kreiselspiel, dass wir so einen Kreisel und mit der Peitsche haben wir den gemacht. Und später haben wir dann als Jungs, versteht sich, haben wir nach Straße bei uns, haben wir Fußball gespielt. Natürlich nicht so wie Fußball, wie es heute gibt, so schöne Bälle. Wir haben uns selber als Stoff haben wir uns den Fußball zusammen gemacht mit Schnürsenkeln und Binnfäden und haben damit so hinterm Haus haben wir Fußball gespielt. Und dann haben wir allerlei kleine Aufgaben gehabt, haben zum Beispiel von der einen Frau haben wir die Ziegen gehütet unten an der Hörsel. So haben wir unsere Zeit verbracht mit weniger Spielen. Wie gesagt, wir hatten viele Aufgaben, wir kamen eigentlich wenig zum Spielen.
1: Welchen Einfluss hatte der Krieg auf Sie?
2: Das war ganz furchtbar. Und ich sage immer meine Meinung heute, ich wünsche mir von überhaupt meinen Kindern, meiner Familie oder allen Menschen der Erde überhaupt, dass es Krieg, das Wort Krieg überhaupt nicht mehr gibt. Denn Krieg ist was ganz Furchtbares. Krieg bringt nur Not, Elend. Und das kann man kaum beschreiben. Und ich habe es am eigenen Leib habe ich es erfahren und habe viel gesehen, habe selber viel erlebt, was der Krieg bringt. Krieg ist nichts Gutes, ist wir müssen immer dafür eintreten. Und meine Meinung ist auch, die Generation hier gerade tretet immer dafür ein, dass das nie wieder kommt, dass es Kriege gibt, dass sich überhaupt Menschen bekämpfen. Man muss das immer vernünftig verhandeln und auf guter Basis, nicht durch Gewalt.
1: Da bin ich Ihrer Meinung. War es in der Schule strenger als heute?
2: Ja, kann ich schon sagen. Es ist strenger wie heute. Wie ich das heute so höre und so, war es schon strenger. Wie gesagt, grundsätzlich habe ich noch in meinem Alter die Prügelstrafe erlebt. Die war da noch nicht abgeschafft, die wurde erst später abgeschafft. Und allgemein waren wir in der Klasse disziplinierter. Mehr Disziplin wurde von uns verlangt. Ich erinnere mich zum Beispiel daran, bei uns war das selbstverständlich, wenn der Lehrer die Klasse betrat, dann sprangen wir alle auf, wie auf Kommando. So, und sagten geschlossen, begrüßt mit den Lehrer. Und während des Unterrichts irgendwie unter Unterhaltung oder sowas oder zwischendurch vielleicht mal heimlich da unter dem Tisch oder was essen oder irgendeine Art, das gab es überhaupt nicht. Disziplin wurde sehr groß geschrieben.
1: Was haben Sie denn früher gerne gegessen und was jetzt?
2: Was ich früher gerne gegessen habe. Aber ich habe früher in der schlechten Zeit, in der ich groß geworden bin, habe ich mir so vieles gewünscht, mal zu essen. Wir waren zufrieden schon, wenn wir überhaupt ein Stückchen Brot hatten oder irgendwie überhaupt was zu kauen gab, wenn ich es mal so ausdrücken soll. So heute natürlich. Heute wünsche ich mir oft dann, so, da sage ich meine Frau dann, wir haben heute Sonntag oder so, dann wird mal Klöße gemacht, Roulade und Rotkraut oder ich esse sehr gerne Fisch. Fisch gebraten, sowas. Ich esse eben alles gern und bin mit allem zufrieden, kann ich sagen.
1: Was war denn Ihr größter Wunsch früher?
2: Ich bin ja 1945, im Februar, musste ich meine Heimat Schlesien verlassen, das heutige Polen. So, und habe dann ein ganzes Jahr nur auf der Straße gelebt, wir haben uns nur ernährt vom Betteln, haben geschlafen in Scheunen und Ställen, abends, wenn es dunkel wurde. So manchmal gab es das nicht und da haben wir auch die Nacht verbracht, dann im Straßengraben, bis es dann wieder früh graute und sind dann weitergezogen. Und habe ich mir oft gewünscht, dass ich wieder mal eine Wohnung habe, wo ich wohne, ein Bett, wo ich ordentlich drin schlafe. Das habe ich mir oft gewünscht.
1: Hatten Sie früher genug Kleidung und Schuhe?
2: Die Kleidung war natürlich entsprechend wieder der Verhältnisse sehr ärmlich und von Schuhen kann ich gar nicht sagen. Ich bin im Sommer sowieso sind wir barfuß gelaufen. Ich kann zum Beispiel sagen, wir sind im Februar, sind wir von Schlesien, wo wir unser Haus verlassen mussten frühst, Hausschuhe hatte ich an und diese Hausschuhe habe ich ein ganzes Teil meines Weges getragen dann. So, und später, wo die dann defekt waren und ging nicht mehr zu tragen, dann ging es barfuß. Und zu der Zeit dann auch, wo ich in Eisenach, 1946, die Nachkriegszeit, dann gab es nur ein Jahr später, dann 1947, wurden die Lebensmittelkarten eingeführt, gab es einen Bezugsschein, da konnte man Schuhe drauf kaufen. Aber ich kann mich erinnern, bis im Herbst wurden die Schuhe weggestellt, so, und da ging es barfuß. Und anders kenne ich das nicht. Schule gab es da nicht in der Hinsicht.
1: Gut, danke für das Interview.
2: Bitteschön.

0: Alexander plagte die Neugierde. Er wollte einiges von Frau Ferges wissen.
1: Hallo.
2: Hallo.
1: Wie heißen Sie?
2: Mein Name ist Gisela Ferges.
1: Und wie alt sind Sie?
2: Junger Mann, das fragt man in meinem Alter eigentlich nicht mehr, aber ich werde noch mal ehrlich sein, zum letzten Mal in meinem Leben, 69.
1: Dann möchte ich ein paar Fragen über Ihre Kindheit stellen.
2: Gerne.
1: Was für Spielzeug hatten Sie früher?
2: Ich hatte ab und zu mal Murmeln, dann hatte ich einen Ball. Also mehr hatte ich eigentlich nicht. Keine Rollschuhe, kein Roller, kein Fahrrad. Das war es so ungefähr. Eine Puppe hatte ich noch.
1: Ach so, gut. Welches Spielzeug fanden Sie am schönsten?
2: Am schönsten fand ich eigentlich den Ball. Der war vielseitig einsetzbar.
1: Und wenn Sie nicht spielen konnten, was haben Sie dann gemacht?
2: Dann habe ich gelesen. Ich habe mich durch ganze Kubikkilometer Bücher gelesen.
1: Hatten Sie früher als Kind schon einen Berufswunsch?
2: Nein. Mir wollte mal ein Lehrer beibringen, dass ich Lehrerin werden sollte, aber das wollte ich damals überhaupt nicht. Ich bin es dann später aber trotzdem wenigstens ansatzweise geworden.
1: Was für Berufe waren beliebt unter den Kindern?
2: Verkäuferin, da kam man nämlich schnell an irgendwelche Sachen dran. Oder Friseurinnen, die kriegten immer so viel Trinkgeld. Das waren also alles materiell bezogene Berufe.
1: Noch eine Frage zum Schluss. Was denken Sie, ist bei der Kindheit früher anders als der heutigen Kindheit?
2: Wir waren doch sehr viel einfacher ausgestattet. Ich will nicht sagen ärmer. Arm ist ja sowieso eine relative Geschichte. Aber wir hatten eben nicht so wahnsinnig viele Spielsachen und wir mussten mit sehr viel Fantasie arbeiten. Das ist uns auch im späteren Leben zugute gekommen.
1: Ich spiele auch gerne mit Fantasie, aber...
2: Ja, aber du, heute wird die Fantasie doch oft vorgegeben, durch die Computerspiele zum Beispiel. Da brauchst du dir gar keine Mühe mehr zu geben. Wir haben früher viel mehr gemalt, gezeichnet, gebastelt und haben alles gesammelt. Ich sammle heute noch Knöpfe und Reißverschlüsse. Ich kann die einfach nicht wegwerfen.
1: Das ist wie eine Briefmarkensammlung also.
2: Ja, auch wenn ich die Knöpfe nie wieder brauche.
1: Okay, dann danke ich Ihnen für Ihr Interview.
2: Vielen Dank. Ich freue mich auch, dass ich befragt wurde. Danke. Tschüss. Yeah.

0: Annabelle musste Frau Ziegler Rede und Antwort stehen.
1: Hallo Annabelle, dein Lebensmittelpunkt ist neben dem Elternhaus zurzeit natürlich für viele Jahre die Schule. Wir hatten zu unserer Zeit, wir älteren Leute, Lieblingslehrer und welche, die wir regelrecht gehasst haben. Wie geht es euch heute?
2: Also bei mir ist es so wie bei euch. Ich habe Lieblingslehrer, das ist meine Klassenlehrerin. Und eine Lehrerin hasse ich besonders.
1: Ja, das gibt es. Brauchst du nicht weiter zu erwähnen, versteht dich jeder. Wie ich mitbekommen habe, bist du eine sehr gute Schülerin. Annabelle, was hast du für einen Berufswunsch?
2: Ich würde entweder gerne Designerin werden oder Tierpfleger.
1: Das ist ein gewaltiger Unterschied, aber hört sich sehr gut an. Nun erklär mir nochmal, bei uns wurden auf dem Schulhof manchmal regelrechte Machtkämpfe ausgetragen. Wie ist der Umgang unter euch Schülern zur heutigen Zeit?
2: Also bei uns prügeln sich die Kinder kaum.
1: Alles im normalen Bereich?
2: Ja.
1: Ihr habt auch Schüler, die nicht aus Deutschland kommen. Werden die integriert? Werden die anerkannt? Haben die es schwer bei euch? Und wie haben die sich bei euch eingelebt? Oder wie leicht macht ihr es ihnen? Seid ihr da schon ein wenig einfühlsam?
2: Ja.
1: Also klappt ganz gut, so. Ja? Mhm. Hast du Pflichten im Haushalt?
2: Also ich muss meist mit meinem Bruder Tisch decken und Tisch abräumen, zu jeder Mahlzeit.
1: Mhm.
2: Und meistens die halbe Wohnung mitsaugen.
1: Das hört sich gut an, die halbe. Und wer macht die andere halbe Wohnung?
2: Meine restliche Familie.
1: Deine restliche. Also sind alle mit in der Haushaltsführung einbezogen. Unternimmst du mit deinen Eltern zum Beispiel am Wochenende, die sind ja beide berufstätig, irgendetwas?
2: Meistens
1: zum Beispiel
2: gehen wir zu meiner Oma oder so. Oder feiern irgendwann mit irgendjemandem Geburtstag.
1: Mhm. Ich habe schon festgestellt, was nicht bei allen Kindern so ist, du liebst Familienfeiern.
2: Ja.
1: Ja, na das hört sich doch gut an. Das ist fast schon die Ausnahme. Jetzt frage ich dich noch nach dem Fernsehen. Hast du Lieblingssendungen?
2: Also wir haben ja nur Kika zu Hause. Mhm. Aber wenn ich bei meinen Großeltern bin, dann sehe ich auch Super RTL, Second Cody.
1: Weiter, Annabelle. Hast du Lieblingsbücher? Ich weiß, du liest viel.
2: Hauptsächlich Mädchenbücher.
1: Ja.
2: Und
1: nenn mal einen Titel.
2: Lola.
1: Ja, Lola, Mädchenbücher wie früher Trotzkopf.
2: Hm? Und Abenteuerbücher.
1: Ja. Hast du auch noch Spielzeug?
2: Jede Menge.
1: Ja, zum Beispiel? Lieblingsspielzeug?
2: DS.
1: DS. So, als Abschluss noch, Annabelle. Wie schätzt du das ein? Die Kindheit von uns Senioren und eure Kindheit, gibt es da Unterschiede? Was meinst du, war unsere arm an Erlebnissen oder schön? Und also, wie schätzt du deine Kindheit ein?
2: Ich schätze ein, dass unsere Kindheit jetzt etwas besser ist als früher, wie bei Herr Pohl.
1: Mhm.
2: Wurden ja früher auch im Unterricht dann geschlagen oder so.
1: Ich würde aber mal sagen, bei Herr Pohl, der ist schon 74, da wird es wohl hin und wieder zu Anfang der Schulzeit noch vorgekommen sein. Ich bin 1948 in die Schule gekommen, da gab es sowas schon nicht mehr. Hätte sich auch kein Lehrer erlaubt. Also alles in allem, meine Kindheit war schön, deine Kindheit ist schön.
2: Ja.
1: Danke, Annabelle.
2: Bitte.

0: Frau Ferges möchte von Denise und ihrem Leben mehr wissen.
1: Hallo, Denise. Stellst du dich bitte mal kurz vor?
2: Hallo, ich bin Denise. Ich bin 10 Jahre alt.
1: Gut, mehr müssen wir auch nicht wissen erstmal. Wie würdest du denn später deine Kinder erziehen?
2: Ich werde meine Kinder erziehen nicht mit Schlagen, anbrüllen und so. Also jetzt nicht einfach so ins Internet lassen und einfach dran lassen und nicht wissen, wo sie draufgehen. Und jetzt nicht so böse sein zu Dingen, die sie mal anstellen oder so.
1: Ja, du, das finde ich ganz großartig. Das ist auch ganz wichtig heutzutage, dass man solch eine Haltung hat. Was verstehst du denn unter Freundschaft?
2: Unter Freundschaft verstehe ich, man sollte nicht so hinterhältig sein. Man sollte nicht einem Freund einfach sagen, ich mag den nicht und man möchte mit einem nichts mehr zu tun haben. Dass die jetzt nicht mich einfach so ignoriert.
1: Hast du viele Freunde?
2: Ja.
1: Na wunderbar, das freut mich auch. Welche Tiere magst du denn am liebsten?
2: Affen, dazu gesagt Schimpansen, Katzen, Hunde, Vögel, eigentlich alle Tiere auf der Welt.
1: Besitzt du auch ein Tier?
2: Ja.
1: Sag mir welches.
2: Garnelen, Wasserschnecken und eine Katze.
1: Die haben aber nichts miteinander zu tun.
2: Ja.
1: Wunderbar. Was bedeutet für dich denn Umweltschutz?
2: Für mich bedeutet Umweltschutz kein Müll, Plastik, was nicht in der Natur verrotten kann. Kein Öl mehr oder kein Gas, also giftige Stoffe einfach in die Natur zu schmeißen, dass ganz viele Umweltkatastrophen, nicht, dass die Atmosphäre mal platzt und da können wir auch nicht mehr leben. Und dass keine Tiere mehr missbraucht werden oder getötet werden.
1: Du, das gefällt mir ganz besonders, dass du nicht nur an die Menschen denkst, sondern auch an die Tiere. Meine letzte Frage, warum gehört dir denn die Zukunft?
2: Dass ich eine Chance habe, einen guten Beruf zu erlernen. Und man will ja eine Familie erstellen und ja.
1: Und du bist jung.
2: Ja.
1: Einem alten Menschen, dem bleibt nicht mehr viel Zeit, aber dir bleibt noch viel Zeit. Das wünsche ich dir jedenfalls. Ich bedanke mich für das Interview.
2: Danke.

0: Und nun das letzte Interview unserer Sendung. Herr Pohl befragt Alexander.
1: Hallo und guten Tag bei Wartburg Radio 96.5, sagt Ihnen Hans Pohl.
2: Und Alexander.
1: Alexander, man hört jetzt viel von Integration, hast du bestimmt auch schon gehört. Das heißt, das Zusammenleben, Aufnehmen, jemanden in die Gemeinschaft wieder. Ihr habt in der Schule doch bestimmt jetzt auch Schüler, die vielleicht zu euch kommen, aus dem Ausland, woanders her. Wie ist das bei euch in der Schule, in der Klasse? Nehmt ihr die auf und beschäftigt ihr euch mit den Schülern, dass sie sich auch wohlfühlen bei euch in der Klasse?
2: Also in meiner Klasse jetzt haben wir keine Ausländer, aber in meiner älteren Klasse war einer, wir mochten den nicht, denn der hat geschlagen. Und wenn er schlägt, dann habe ich nichts mit dem zu tun. Wäre es jetzt einer, der nett wäre, dann würde mich das gar nicht stören. Also

0: Schon.
1: In der Schule ist es ja immer so, der Unterricht wird gestaltet von dem einen Lehrer so, von dem anderen Lehrer so. Der gestaltet das interessanter, der andere nicht so interessant. Was hast du da für Erfahrungen gemacht und kannst zum Beispiel ein Beispiel sagen, welcher Lehrer jetzt bei euch, wo du Unterricht hast, wer den Unterricht deiner Meinung nach sehr gestaltet und wo der Unterricht sehr gut mitgenommen wird oder wo ihr das mitbekommt?
0: Also von den Lehrern, die ich jetzt habe, mag ich Herrn Spangenberg am liebsten, denn der weiß was von seinem Fach und erklärt uns das auch schön. Von den Lehrern habe ich aber Herrn Kleinstäuber sehr gerne, weil der erklärt uns das intensiv. Der nimmt Spaß auf, der will aber trotzdem, dass die Kinder ordentlich sind. Der tut auch ganz viel dafür, dass die Kinder sich wohlfühlen. Und dafür, dass er ordentlich Unterricht machen kann.
1: In der Schule, wie gesagt, überhaupt ist ja auch ein Teil, ist das Essen ja wichtig. So, mich interessiert, wie ist das bei euch jetzt? Gibt es viele Kinder oder gibt es überhaupt Kinder, die sich das Schulessen nicht leisten können, so, die nicht bei euch mitessen? Und wie ist überhaupt euer Schulessen? So, gibt es da mehrere Wahlessen, was ihr euch aussuchen könnt? Oder wie ist das bei euch so?
0: Bei uns gibt es keine, die sich nicht leisten können, denn günstig ist es. Aber manchen schmeckt es halt nicht und deswegen möchten die nicht mitessen. Es gibt verschiedene Essen. Ich nenne jetzt mal Beispiel: Essen 1, Grießbrei, Essen 2, Nudeln mit Tomatensauce. Dann gibt es eine Box, wo ein belegtes Brot, ein Apfel oder eine Tomate oder ähnlichen drinne ist und ein Trinkpäckchen. Dann gibt es noch einen Salat, wo oftmals auch mal was dabei ist, meinetwegen zwei Nuggets und Salat. Dann gibt es noch das Joker Time. Da gibt es meinetwegen Pizza oder eben auch mal Auflauf.
1: Ich bedanke mich für dein Interview und wünsche dir natürlich für deinen weiteren Schulweg alles Gute, dass du fleißig lernst und später mal, dass ich von dir mal höre, dass du vielleicht, wenn du studierst, vielleicht mal Arzt wirst oder im Beruf und dass wir uns mal irgendwie wiedersehen. Dankeschön.
0: Gleichfalls und tschüss.
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0: Unsere Sendung ist fast zu Ende. Bei der Musikauswahl wurde allerdings heftig miteinander diskutiert.
1: Wir haben viel gelernt. Früher war eine andere Zeit und mir kommt das Leben damals viel schwerer vor als heute. Es ist wichtig, dass wir von diesen Erlebnissen hören, um daraus zu lernen. Herr Pohl hat in unserem Kurs zum ersten Mal mit einem Computer gearbeitet. Auch die älteren Leute haben sich für unser Leben als Kinder heute interessiert.
2: Wir hoffen, wir konnten allen unseren Zuhörern Anregungen geben für ein harmonisches Zusammenleben der Generationen in unserer Stadt, in unserem Land. Auf Wiederhören, bis zum nächsten Mal.
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Hallo und herzlich willkommen zu Jazz Time von und mit Alexander Blume aus Eisenach auf Wartburgradio 96,5 im Radio RFM in Eschwege, im Radio Enno Nordhausen und im SRB in Saalfeld.

Just Chillin. Vielleicht das Motto für den ersten Teil der heutigen Sendung. Joe Sample, einer meiner Lieblingspianisten, den ich bereits auch live erlebt habe, nämlich in der Kulturarena in Jena zusammen mit seinen Crusaders. Wir hören jetzt Musik im ersten Teil der Sendung von Bill Evans, George Duke, Jonathan Butler, dem Modern Jazz Quartett, Eddie Harris und wenn die Zeit reicht auch Hank Crawford mit dem Marty Page Orchester. Im zweiten Teil der Sendung gibt es dann einen kleinen Ausflug zu meiner Lieblingsform der Jazzmusik, expressiv, ja, wo es richtig auch zur Sache geht. Vielleicht auch, wenn man im ersten Teil sich so ein bisschen in Träumereien verfangen hat, wieder Musik zum Aufwachen, nämlich Roland Kirk, Gifts and Messages mit Aufnahmen aus dem Jahre 1964 live in London. Aber dazu später nochmal. Jetzt erst einmal viel Spaß mit Bill Evans und You Must Believe in Spring.

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0: Ihr hört Jazz Time von und mit Alexander Blume aus Eisenach auf Wartburg Radio 96,5, im Radio RFM in Eschwege, im Radio Enno Nordhausen und im SRB in Saalfeld. Im ersten Teil der Sendung mit einem sommerlichen Jazz-Mix. Als letztes haben wir gehört den Saxophonisten Eddie Harris mit dem Standard The Shadow of Your Smile. Jetzt, wie angekündigt, zu einem meiner Lieblingskünstler aus den 60er, 70er Jahren, Roland Kirk, eine Live-Session aus London, aufgenommen im Ronnie Scott's Club 1964, Gifts and Messages. Mit dabei sind Stan Tracy am Piano, Rick Laird am Bass und Alan Ganley an den Drums. Der Opener ist ein ganz bekannter Standard von Milt Jackson, dem Vibraphonisten Beck's Groove. It Might As Well Be Spring folgt danach. Mal sehen, wie weit wir kommen, weil die Takes sind aufgrund der Live-Situation natürlich immer etwas länger. Aber es sind bekannte Standards dabei, aber auch Eigenkompositionen von Roland Kirk. Viel Spaß mit der Musik. Wir hören uns am Ende der Sendung nochmal.
1: 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And he is the most fantastic musician in the history of jazz music. 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Ladies and gentlemen, Roland Kirk.

Das war Jazz Time von und mit Alexander Blume aus Eisenach auf Wartburg Radio 96,5, im Radio RFM in Eschwege, im Radio Enno Nordhausen und im SRB Saalfeld. Ich wünsche allen Hörerinnen und Hörern eine gute, swingend bluesige Zeit. Bis zum Wiederhören.

0: Freitagabend, 18 Uhr. Hier ist Eisenach. Wir rocken den Sommer. 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Heute am 7. August 2026. Jede Menge geile Mucke. Keine lange Vorrede. Wolfsmodder waren beim Herzberg diesmal dabei. Aus Sydney, Australien. Natürlich für den Romeo in Berlin. The Apple Tree, the Wolfsmodder. Hier ist Bernd. Hallo.
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Und jetzt ist es nochmal, die Rolling Stones. Vor ihm Dunks heißt ein neues Album. Side Effects, die Nummer 12 auf der CD oder LP.

Ja, Freunde, da sagen nochmal die Rolling Stones. Foreign Dunks, ihre neue Platte. Wir spielen nachher nochmal einen, aber jetzt geht's erstmal ganz was anderes. Die Bonnie Tyler aus Wales ist am 8. Juli leider mit 75 Jahren verstorben. Sehr traurige Geschichte, sie war auch sehr krank gewesen, lag in Portugal im Krankenhaus. Und für mich waren sie immer das weibliche Pardon zu Rod Stewart. Irgendwie die Reibeisenstimme. Einmalig, unvergesslich, Open Your Eyes, Bonnie Tyler aus Wales.

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2: Ja, das kann man wohl sagen bei dem nächsten Titel. Und der ist für das Fritzchen und meinen Freund, den Ossimann. Der macht jetzt eine Ausbildung als Rettungsschwimmer. Also sehr talentiert, der Junge. Ja, der Ossi. Schöne Grüße an euch zwei. Deep Purple 1970, Child in Time für euch beide. Bitteschön. Zehn Minuten und sieben Sekunden. Ich leg mich mal ein bisschen aufs Ohr.

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1: Freunde, das war ein Brett, wa? Für Fritzchen und den kleinen Ossi. Deep Purple, Child in Time. 1970, Deep Purple in Rock. Wir machen weiter. Der nächste Mann kommt nicht in Rock, der kam immer in der Lederhose und der war auch der Erfinder der Bühnenlederhose, nämlich Jim Morrison hieß der. Aus den Jahren 67, The Soft Parade hieß die Platte, eine wunderbare LP damals gewesen. Und wir spielen Wild Change. Alright. Wartburg Radio aus Eisenach. Onkel Bernd, hallo.

Freunde, jetzt kommt das nächste Brett. Ich komme mir langsam vor, als hätte ich hier einen Holzhandel. 10 years after I going home, und das ist für die Wagenberg-Gang, die Susan und mein Freund Uwe. Für euch beide, liebe Freunde, I'm going home. Ich gehe noch nicht heim. Nein. It's live. Sir Royal Albert Hall zu London. Großbritannien. Ich sitze hier in Eisenach. Ich bin Bernd. Hallo. Im Funkhaus sitze ich, nicht woanders, gell?

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Ganz schnell die Rock-News, Freunde. Eisenach, am 8. August, ab 19 Uhr, das ist morgen, in der Gaststätte am Renzendeich, Tommy Stärker und der rockt in die Nacht hinein. Kreuzburg bei Eisenach, 28.08. 20 Uhr, Susi Quattro und Band. Und am 22.08. da bin ich auch vor Ort, 20 Uhr, da kommt Passhaus. Im Gewerkschaftshaus Erfurt am 3.10. zum Feiertag, 20 Uhr, Led Zeppelin Tributband Physical Graffiti. Und am 24.10. kommt Budget. Und nochmal ein Höllach Waffenrot vom 12.08. bis 16.08. das Waffenrot Festival. Die Dob-Acts, Wukan, Sina Roth, Adam Gruster, die Hamburg Bluesband mit Chrissy Matthews, Inga Rumpf und Vanya Sky. Telefon 049-3686-6100. 3686-6100.

Jetzt kommt der Fixer mit Humble Pie. Smoking ist die Platte. 72 kam sie raus. Hier sitzt Bernd. Schönen guten Abend im Mappbock Radio Studio 1. Onkel Bernds Rock Time.

Freunde, er kommt, der Großonkel. Hallo, hinaus in die Welt. Ganz runter nach Südspanien, so lieben Leonie. Hola, Leonie. ¿Cómo está, señora? Ah ja, fantastico, música della Spain. Nach Portugal, ein paar Kilometer rüber, an die Atlantikküste. Miguel, hola, de Blockage. Nach London, good evening, ladies and gentlemen. This is Wattpro Radio from Germany, from Eisenach. Good evening. In die goldene Stadt nach Prag. Schönen guten Abend, Braga. Chintopere Swedemünde. Nach Polen, Swedemünde an die Ostsee. In die Schweiz natürlich, Grüezi Gott, Mittelland. Und natürlich Österreich im dritten Bezirk. Schönen guten Abend, gnädige Frau, hallo. Nach Niederösterreich zu Grüezi, schönen guten Abend, Grüezi und Family. Natürlich heißt Prag Dobre Vecha, jawohl. Ich fiel mir eben gar nicht ein, ich bin schon alt, ne? Bonjour Paris. Und nach Deutschland. Nach Erfurt. Nach Gotha zu meinem Freund Willi. Und Kai Alexander. Nach Herleshausen. Nach Kassel. Nach Dresden. Nach Aschaffenburg. Nach Freiburg in den Breisgau. Lindau, der Bodensee, wird gegrüßt. Frankfurt am Main, Münster, Aschaffenburg und Jakobsthal. Natürlich Südschweden, die liebe Barbara. Hello, Schweden. Nach Rottgau zur Karin. Hier in Eisenach. Das Fritz hier, den Ossimann. Hallo, ihr zwei. Herrn Stachel und die Lydia, den Uwe und die Susan, den Mensch und die Bärbel, die Ilona und den Thomas, nach Streckta zu Gerin und Eltrun, den Wolfgang grüße ich, in Stettfeld, die Gudrun natürlich auch und den Ruler, die Gudrun und den Horst. Schönen guten Abend. Hier in Eisenach, alle Gaststätten, die mich kennen, sag mal, schönen guten Abend. Hier ist der Onkel Bernd vom Wattpro-Radio. Na jawohl. Und für das spiele ich jetzt für euch. Das ist Whitesnake, Freunde. Das ist Mr. Kofferdeckel, David Copperfield. Here I go again. Ja, der Kerl hat blonde Haare, lange blonde Haare, blaue Augen, sehr groß. Mit dem wird schon so etliches Mädel mit nach Hause gegangen sein. Ja, ich habe da nicht so Vorteile. Ich bin nur ein Hobbit mit 1,68. Bei mir sind sie zum Klofenster wieder rausgesprungen. Aber sowas aber von, du. War ein Spaß, ne? Kofferdeckel. Two!

Natürlich den Holländer und die liebe Petra grüße ich auch. Ich habe euch nicht vergessen. Und ein Gruß an meine Family. Und den Kurt in der Ernst-Thälmann-Straße. Wird auch gegrüßt.

Und hier nochmal Radio Eat fürs Fritzchen und mein Freund Ossi. Grab. Geiler Diddle. Schönen guten Abend.

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1: Und die ist leider vorbei. So ein paar Minütchen haben wir noch, so vier Stück. Und ich sage wie immer auf ein Wort. Es gibt Leute, die mögen nicht, was ich sage. Stellt euch mal vor, die wüssten, was ich denke. Oh Gott. Tschüss, Winge, Winge, bis zum 21.8. Kommt gut durch den Restsommer. Bräunt euch, lasst euch nicht verbräunen und alles Gute. Bis denne. Legt ihr nicht so heiß in die Sonne. Sonst hast du einen Sonnenstich, Alter. Stone zum Schluss. Vorhin dank's fremde Zungen, diese, die neue Beautiful Dilem. Babem. Sendeverantwortung und Produktion Bernd Fischer aus Eisenach. 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Beautiful Delilah.

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1: Hallo und herzlich willkommen bei Handmade, das Musikmagazin für die Thüringer Musikszene. Unsere Redaktion ist in der Sommerpause, deshalb überlassen wir unsere Sendefläche regionalen KünstlerInnen und präsentieren euch unser Sommerformat Fremdmade. Heute mit dem Solar-DJ-Kollektiv Gleis 3, die am 15. August mit ihren Hidden Places den Schneekopf nicht nur zum Tanzen bringen.

0: Mir erzählt Marcel, DJ Marc de Wohl und Teil von Gleis 3. Schön, dass du da bist.
1: Hallo.
0: Ihr macht etwas, das ich mir in meiner Jugend in und um Suhl sehr gewünscht hätte. Ihr bringt tanzbare Musik an eine unerwartete Location und wollt den Leuten einfach mal einen guten Abend machen. Woher kommt eure Motivation, nicht nur auf eine Party zu gehen, sondern sie gleich selbst zu organisieren?
1: Tja, das liegt aber ganz einfach in der Natur des DJs an sich. Man möchte natürlich spielen und hat jetzt hier in Suhl schon gar nicht die großen Clubs oder Riesenmöglichkeiten, da regelmäßig aufzulegen. Und wir machen das alle schon zwischen 25 und 30 Jahren, teilweise auch selbst Musik zu produzieren. Und ja, dann kreiert man sich eben irgendwo seine eigene Plattform und seine eigene Spielwiese. Und das geht mit solchen Events natürlich am besten.
0: Der Schneekopf ist Wanderern bekannt und wir wissen es natürlich alle. Er ist der zweithöchste Berg Thürings, aber der Name Hidden Places ist dort absolut Programm. Warum macht ihr ausgerechnet irgendwo im Nirgendwo eine Musikveranstaltung?
1: Das Ganze ist geboren eigentlich aus einer Idee, mal einen Stream aufzuzeichnen. Das haben wir damals in Oberhof gestartet, 2024. Und da kam dann kurz der Einwurf, warum macht ihr das denn nicht mit Publikum? Das wäre doch eigentlich viel cooler fürs Video. Und da kam es dann zustande, dass es einfach eine offizielle Veranstaltung wurde und das Ganze eben irgendwo an einem versteckten Platz das erste Mal stattfand. Daher der Name Hidden Places. Jetzt ist der Schneekopf nicht ganz so versteckt, aber dennoch nicht prädestiniert oder so bekannt für Events, für elektronische Musik und sowas. Eine tolle Sache, schöne Aussicht mitten in der Natur und das mit der Musik und eigentlich eben auch diesen visuellen Geschichten, die Hidden Places eigentlich so verinnerlicht.
0: Was genau wird am 15.08. auf dem Schneekopf passieren? Worauf darf man sich freuen?
1: Erstmal auf eine super Stimmung, auf eine tolle Aussicht, hoffentlich super Sonnenuntergang, wie wir es letztes Jahr hatten. Wir hatten zwar alles dabei, von Regen bis Regenbogen und so weiter, aber eben auch einen schönen Sonnenuntergang. Als auch dann, wenn es dann dämmert und dunkel wird, großflächige Videoprojektion am Turm, gepaart mit Licht und eben der elektronischen Musik. Kulinarisch ist natürlich auch was dabei. Es gibt da leckeres Essen und schicke Cocktails, also darauf darf man sich auf jeden Fall freuen.
0: Und das stellt ihr alles alleine auf die Beine da oben.
1: Das stellen wir mit unserem Gleis 3 Musikkollektiv und vielen helfenden Händen auch aus der Region auf die Beine. Ja.
0: Außer eurem Kollektiv Gleis 3 wirst du als Teil von Wohle und Moneo auflegen. Außerdem sind Marcel Takt und Stefan Strobe dabei. Aber ihr habt euch auch noch Marek Hämmern eingeladen. Welche unterschiedlichen Genres tanzbarer elektronischer Musik werdet ihr an dem Abend spielen?
1: Wir haben da vom Melodic Techno bis Afro House und Indie Dance, alles dabei. Disco House wird es jetzt nicht geben und harten Techno auch nicht, das dürfen gerne andere übernehmen. Und eben der Sound von Marek Hämmern, der für sich steht, sage ich mal.
0: Die Insider wissen Bescheid.
1: Genau. Ansonsten vorbeikommen und sich einfach mal vielleicht was Neues anhören, wenn man das noch nicht alles kennt.
0: Wann geht's los und was sollte man für den Abend unbedingt noch wissen?
1: Wir starten 16 Uhr, ist eine Veranstaltung in den Abend hinein, aber dennoch wünschen wir uns, dass die Leute auch von Anfang an dabei sind, eben auch wegen der Location, der tollen Umgebung, als auch natürlich dem DJ, der anfängt, gebührend da Tribut zu zollen. Und ansonsten, ja, sollte man vielleicht sich doch eine Jacke einpacken, es könnte nämlich durchaus auch mal ein bisschen Wind geben und man möchte ja vielleicht da oben nicht frühzeitig, sag ich mal, das Event verlassen müssen. Wer ein bisschen Geld sparen will, könnte sich Tickets kaufen im Vorfeld. Das ist vielleicht auch noch keine schlechte Idee, als auch ein Ticket für ein Shuttle. Auch sowas bieten wir an, damit man nicht fahren muss. Tickets bekommt ihr bei uns auf der Website / im Vorverkauf über gleis3-musik.de, die 3 als Zahl geschrieben. Dort gibt es die Shuttle-Tickets als auch die aktuellen Standard-Tickets.
0: Du hast es gerade schon gesagt, frühzeitig da sein lohnt sich, denn ihr habt einen Aufruf gestartet für Nachwuchs-DJs aus Suhl und Umgebung, die das Opening spielen dürfen. Ihr habt einige Einsendungen bekommen. Was war da so dabei?
1: Es war ganz unterschiedlich, von Mainstage-Techno bis schöne Deep-House-Musik für den Anfang. Eben was als Warm-up gedacht ist. Wir haben da so einige Bewerbungen gekriegt von Newcomern, die das so 2,5, 3 Jahre machen, bis eben auch erfahreneren Leute, die uns da ein Set zurechtgebastelt haben. Wir führen uns das die nächsten Tage nochmal zu Gemüte und geben dann den Opening Act auch demnächst bekannt.
0: Und dann eine letzte Frage noch. Wie großartig wird's?
1: Es wird richtig toll. Wir werden gutes Wetter haben und eine richtig gute Zeit dort oben. mit allen feiern.
0: Dann ganz viel Spaß beim Hidden Places 2026 am 15. August auf dem Schneekopf. Kommt alle vorbei. Und an dich, Marcel, vielen Dank, dass du dabei warst.
1: Vielen Dank.
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0: Und so kann es dann am 15. August auf dem Schneekopf klingen. Hier ist DJ Moneo vom Hidden Places 2025. Viel Spaß.

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1: Und jetzt wieder aus Eisenach direkt hinaus in die Welt.
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0: Und da sind wir wieder mit den Rock Classics. Und das ist die Ausgabe 61. Der Ingolf sagt Hallo und begrüßt euch ganz herzlich an diesem Abend. Ja, den musikalischen Auftakt haben wir ja bereits erlebt. Das war die Hank Davis Band mit dem Song Come On and Say Yeah. Und das ist natürlich kein Zufall, dass ich diese Band ausgesucht habe, denn sie passt zum heutigen Thema. Sie sind nämlich auch im Line-Up des diesjährigen Woodstock Forever Festivals in Waffenroth. Dieses Festival findet statt vom 12. bis 16. August und soll heute unser Hauptthema sein. Und dazu begrüße ich heute ganz, ganz herzlich meinen Gast Michael Memm aus dem Veranstalterteam. Mit ihm spreche ich über das Festival, die diesjährigen Highlights, die besondere Atmosphäre und natürlich auch darüber, worauf sich die Besucher in diesem Jahr freuen dürfen. Außerdem hören wir schon mal rein in einige Setlisten der auftretenden Bands und ich kann euch sagen, es wird wieder ein sehr abwechslungsreiches Festival und so auch ein abwechslungsreiches musikalisches Angebot heute hier in dieser Sendung. Natürlich wollen wir auch unsere festen Rubriken nicht vergessen. Es gibt auch heute wieder den Instrumental-Rock-Hit des Monats. Wir erinnern an einen Amiga-Rock-Klassiker und am Ende der Sendung wie immer die Langrille, ein Titel mit Überlänge, der in keiner Sendung fehlen darf. Außerdem schaue ich mal auf Geburtstage bedeutender Rockmusiker der letzten Tage und dann schauen wir mal, was sich hier alles so musikalisch ergibt. Jetzt begrüße ich erstmal unseren lieben Studiogast, der mich heute hier über die ganze Sendung begleiten wird und mit dem ich natürlich über das Woodstock Forever Festival 2026 reden will. Hallo, Michael Memm, grüß dich.
1: Ja, freue mich auch, hier mal in das Gespräch einzusteigen. Erstmal einen schönen Gruß aus Waffenroth an alle Zuhörer und wahrscheinlich oder gerne auch Besucher von uns.
0: Ja, und ich kann dir sagen, dass es doch einige Hörer gibt, die regelmäßig bei euch zu Gast sind. Und ich weiß auch, dass es Hörer gibt, die aufgrund meiner Sendungen auch den Weg zu euch gefunden haben. Das sind immer Dinge, die ich sehr gerne lese und auch höre. Toll. Ja, ich freue mich, dass du heute da bist. Wir reden natürlich über das Festival. Wir horchen auch schon mal rein in die eine oder andere Setliste. Das ist ja wieder ein wirklich, kann ich jetzt schon mal sagen, tolles Festival mit einem unwahrscheinlich guten Mix. Und von diesen werden wir jetzt auch gleich schon mal was hören. My Baby, eine Band, die bereits am ersten Tag auftreten wird. Das ist so ein niederländisch-neuseeländisches Trio, die in Amsterdam sitzen. Die wurden 2012 gegründet und haben mittlerweile 6 Studioalben verfasst. Das neue heißt übrigens Echo. Und daraus werden wir jetzt schon mal was hören. Also eine Kostprobe von My Baby, Ain't No Turning Back.

0: Das klingt doch schon mal vielversprechend. My Baby Ain't No Turning Back, dieses Jahr zu Gast beim Woodstock Forever Festival. Und bei mir zu Gast ist Michael Memm vom Veranstalterteam des Woodstock Festivals. Wir haben nur noch eine Woche Zeit, das heißt, du machst schon einen ziemlich relaxten Eindruck. Was ist so in der letzten Woche immer noch so zu tun oder hast du da alles in trockenen Tüchern?
1: Ja, aufgrund der Erfahrung der letzten Jahre haben wir eigentlich wenig Baustellen. Hoffentlich bleibt es dabei, dass keine Baustellen kommen. Es ist eigentlich alles soweit organisiert. Wir gehen ohne Stress ins Festival und mit der nötigen Zeit auch dies oder jenes Gespräch am Rande zu führen.
0: Ja, wir haben uns ja jedes Jahr hier schon intensiv mit dem Festival beschäftigt. Gibt es dieses Jahr irgendwas Neues, was die Besucher wissen sollten oder setzt ihr prinzipiell auf alles Bewährte?
1: Also alles, was bewährt ist, ändert man natürlich nicht. Das macht ja keinen Sinn. Was neu ist, wir haben einen Kritikpunkt aufgegriffen und das betrifft die Scheunenbühne. Weil nachdem wir vor Jahren diesen großen FOH gebaut haben, was gleichzeitig auch eine Bühne ist, ist dort immer ein Bereich gewesen, wo man oben von der Wiese aus nicht schauen konnte. Jetzt dieses Jahr wird hinter diesem großen FOH eine 3x5 Meter große LED-Wand entstehen, so dass man dort auch nicht unmittelbar hinter diesem Bereich auch Bild kriegt und das wird 1:1 darauf projiziert. Und auf dieser LED-Wand werden dann auch immer wieder dann Informationen sein übers Line-Up, über Feuerverbot, wenn es irgendwo vielleicht uns trifft, über allgemeine Hinweise. Ja, da sind wir noch beim Basteln, was wir da noch machen, so in den Pausen, was wir auf dieser LED-Wand bringen können.
0: Ja, also eine tolle Neuerung, die die Fans hoffentlich positiv bewerten. Da du die Scheunenbühne schon mal angesprochen hast, spiele ich gleich mal zwei Bands, die auf der Scheunenbühne zugegen sind. Und zwar am Donnerstag um 15:30 spielen Basement Saints und um 0 Uhr Danny Bryant unter anderem auf der Scheunenbühne. Und das sind Künstler, die man unbedingt hier erwähnen muss, die wir auch noch nicht hier in der Sendung hatten. Also immer wieder spannende Musik beim Woodstock Forever Festival und bei Basement Saints. Da handelt es sich um, ja, man sagt, die heilige Dreifaltigkeit des Rock'n'Roll. Man schreibt, die Band gehört im Moment zu den rattenschärfsten Live-Acts der Schweiz. Mensch, das klingt ja schon mal vielversprechend. Ja, und bei Danny Bryant, er gehört ja seit Jahren zu den herausragendsten Stimmen der britischen Blues- und Rock-Szene. Lasst uns mal diese beiden Bands hören. The Basement Saints mit Highway Lions und dann hören wir mal ein Live-Stück von Danny Bryant, damit ihr schon mal hört, wie das klingen kann. Temperature Rising beim Woodstock Forever Festival 2026.

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0: Voll die krasse Musik mit Basement Saints und Danny Bryant. Da möchte man jetzt schon das Wohnmobil vollpacken und direkt nach Waffenrot fahren. Aber wir haben noch ein paar Tage Zeit. Am 12. geht's los mit dem Woodstock Forever Festival. Und ich freue mich, dass der Micha vom Veranstalterteam heute hier bei uns zu Gast ist und dass wir so ein bisschen plaudern können. Ja, ihr habt wieder 5 Tage volles Programm. Bei euch geht's ja immer schon Mittwoch los. Da geht's ja noch relativ relaxed. Die ersten dürfen so, glaube ich, ab Mittwoch oder Dienstag anreisen. Ne? Sie sollten immer nicht zu früh kommen. Ne? Ihr müsst noch Rasen mähen und so.
1: Ja, das ist das leidliche Thema, dass irgendwo diese Wiese, dieser Campground wird ja immer dann nochmal gemäht durch den örtlichen Schäfer. Wir drängen immer darauf, dass es rechtzeitig ist, so dass keine Probleme in der Anreise bestehen. Eigentlich haben wir offiziell ab Dienstag Campground Zugang, ja, offiziellen Einlass. Ich weiß, es kommen wieder welche eher. Ich weiß, wir werden uns da wieder arrangieren irgendwo. Aber man sollte versuchen, diesen Dienstag so als den Start des Einlasses zu betrachten. Alles andere, naja, ist geduldet.
0: Aber ihr seid da flexibel, ne? Seht das dann alles nicht so eng.
1: Ja gut, wenn halt am Samstag davor erst die Wiese gemäht wird, dann ist für die Anreise dann irgendwo schon ein Thema, wo man dann sagt, da heißt es halt irgendwo stehen, wo auch immer. Auf jeden Fall geht es dann wahrscheinlich nicht auf ein Festivalgelände oder nur bedingt. Da müssen wir einfach flexibel sein. Ansonsten, ja, ich wünsche einfach jedem eine gute und angenehme Anreise.
0: Ja, ihr seid ja eines der wenigen Festivals, muss ich mal sagen, wo man unwahrscheinlich viel Abwechslung hat. Man merkt halt auch, dass du selbst auch oder auch eure Familie totale Rockmusik-Fans sind. Ihr habt Rockmusik, ihr habt Progressive, ihr habt Weltmusik, ihr habt Blues. So wird es ja auch sicherlich in diesem Jahr wieder sein. Was sind denn so deine Highlights dieses Jahr persönlich?
1: Ja, bei Highlights nennen ist es immer schwierig. Na, nennt man einen, tritt man den anderen mit Füßen. Das finde ich nicht gut. Also da wir, Melanie und ich, das Line-Up zusammen gestalten und so weiter und so fort, ist es letztendlich so, dass der Mix passen muss. Und dann gibt es natürlich persönliche Vorlieben, die ja anders sind bei Melanie als bei mir. Klar, da liegen ja auch ein paar Jahre dazwischen vom Alter her. Vielleicht diese Brockschiene dieses Jahr ist ein bisschen geprägt durch Lazuli haben wir wieder dabei. Wir haben den David Cross, die Geige von King Crimson. Das freut mich persönlich sehr. Ist natürlich wieder eine Musik, die man mögen muss. Und dann am letzten Tag haben wir in dem Brock Metal Fuku aus Argentinien, um jetzt mal diese Progressivsachen mal zu nennen. Das heißt nicht, dass das andere schlecht ist. Nein, das andere ist genauso gut beziehungsweise und gehört zu dem Mix dazu. Wen soll ich noch aufzählen, um nicht einen zu vergessen? Alle sind so gut, sonst wären sie nicht bei uns.
0: Ja, Micha, das hast du schön gesagt. Ihr habt da wirklich immer einen tollen Mix. Du hast die Brockschiene schon erwähnt, die wollen wir jetzt auch mal bedienen. Du hast schon den David Cross genannt mit seiner Geige. Ein Freund von mir hat von denen ein ganz tolles Bild in seinem Studio hängen. Ja, muss ich an dieser Stelle auch mal erwähnen. Den werden wir jetzt gleich mal hören. Und zwar mit dem Stück Karma Gain mit der David Cross Band. Und danach die schon von dir erwähnte Band Fugu. Da geht's ein bisschen härter zur Sache, aber die lateinamerikanischen Brokies, die sind immer wirklich gut drauf. Lasst uns mal reinhören in Fugu Out of Nowhere.

0: Ja, mein Vater hätte jetzt gesagt, halt die Esse fest. Also Wahnsinn Sounds von Fugu Out of Nowhere und Musik von David Cross. Wie der Micha schon gesagt hat, die Geige von King Crimson hier mit der David Cross Band übrigens zu sehen am Freitag, den 14. August, 22 Uhr auf der Waldbühne und Fugu zu sehen am Samstag, den 15. August, 22:15 Uhr. Ebenfalls auf der Waldbühne. Ja, ich gönne jetzt mal dem Micha eine kleine Kaffeepause, denn ich möchte natürlich auch unsere Rubriken heute nicht vergessen. Die erste Rubrik, der Instrumental-Rock-Hit des Monats, den verbinde ich heute gleich mal mit einem Geburtstag. Ich sage mal nur Geddy Lee. Da werden die Rush-Fans sofort aufhorchen und werden sagen: Ja, Mensch, das ist ja der Sänger und Bassist von Rush. Der wurde am 29. Juli 76 Jahre alt. Gratulation dazu. Und vielleicht noch die Information: Rush geht jetzt wieder auf Tour, nachdem ja ihr Schlagzeuger Neil Peart vor einigen Jahren verstorben ist. War sehr ruhig um die Band, aber sie haben sich jetzt eine tolle Schlagzeugerin gesucht, und zwar Annika Nilles, die aus Aschaffenburg stammt. Eine tolle Schlagzeugerin, Komponistin, auch Solomusikerin und Musikdozentin, spielt also jetzt die nächste Tournee mit Rush. Und nach Deutschland kommen sie auch, und zwar nach Berlin, München, Köln, Hamburg, Stuttgart. Nächstes Jahr dann am 21.02. Berlin, 25.02. München, 28.02. Köln, 2.03. Hamburg und 4.03. Stuttgart. Karten gibt es ab 118 Euro. Wer aber zu viel Geld hat, der kann auch VIP-Karten kaufen für 2.750 Euro. Ich kann euch aber gar nicht sagen, was da alles drin steckt. Auf jeden Fall hören wir jetzt Rush mit dem Instrumental-Rock-Hit des Monats, La Villa Stangiato. Hier sind Rush.
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0: Musik von Rush aus dem 1978er Album war das übrigens. Das ist Hemisphäre, das Stück La Villa Strangiato. Bei mir heute zu Gast ist Michael Memm vom Woodstock Forever Festival und wir wollen natürlich jetzt auch mal weiterreden. Wir hatten es ja vorhin schon mal kurz von der Programmgestaltung. Ihr kriegt ja bestimmt da wahnsinnig viele Angebote und so weiter. Und wie ist das für dich immer oder für euch beide mit der Auswahl? Ich meine, das ist doch bestimmt nicht leicht. Es gibt ja auch immer mal Wiederholungstäter, sage ich gerne, die schon ein paar Mal bei euch waren. Aber ich kann mir vorstellen, dass die Fülle der Angebote sehr groß ist. Wie macht ihr das? Hört ihr euch alles an? Wird da mal gewürfelt? Baut ihr ein Glücksrad auf? Streitet ihr euch, dass es am Ende konstruktiv ausgeht? Wie läuft das so bei euch ab?
1: Ja, das ist eigentlich immer gar nicht so einfach. Es gibt ja mehrere Denkweisen. Die erste Denkweise ist die, was hätte man gerne? Dann stolpert man über diverse Sachen, die nicht funktionieren. Entweder sind manche Bands nicht unterwegs, manche Sachen nicht erreichbar. Bands spielen dann auf allen Festivals, das wollen wir auch nicht. Wir wollen ja ein kleines bisschen was anderes machen als andere machen. Das gelingt uns auch nicht immer. Ist ja normal so. Dann muss man übers Budget nachdenken. Man muss ja letztendlich bei aller Selbstverliebtheit muss man ja auch darüber nachdenken, das Ganze muss ja auch bezahlbar bleiben. Gerade in dem Thema ist es ja so, dass es ja alles wie andere Sachen auch nicht günstiger geworden sind. Wobei ich da den Bands nicht abspreche, dass da auch vernünftig eine Gage dazugehört, weil auch Bands und die Mitglieder von Bands haben Hunger und müssen essen, müssen sich bewegen können und leben letztendlich davon. Ja, was soll man dazu noch sagen, wie das ist? Viele Anfragen, sehr viele Anfragen. Ab September geht das dann wieder los. Wir haben ja klassisch unser Set so aufgebaut, dass wir irgendwo immer 22 Uhr progressiv sind. 24 Uhr muss es krachen, dann kann man nicht mehr kompliziert sein. Stark anfangen, 12:30 Uhr, was wir dieses Jahr auch wieder machen, dass die Leute den Campground verlassen und nicht ewig da rumlungern. Wir sind ja dieses Jahr 12:30 Uhr jeden Tag unterwegs, einmal mit der Bröselmaschine, sollte keiner verpassen, immer wieder was Schönes. Auch die alten Atomic Rooster haben wir begeistert davon, 12:30 Uhr zu spielen. Dann haben die Briten dann mal danach Zeit, anständig ein Bier zu trinken. Ihr Bier in England taucht ja nichts. Ja. Und der Ben Boole ist auch noch ein Brite. Also wie ihr seht, feiert nachts nicht ganz so lange, dass ihr 12:30 Uhr vor der Bühne seid.
0: Wie reagieren da eigentlich, das machen wir mal ein Insider, wie reagieren eigentlich diese Bands, wenn sie so früh spielen sollen? Sind die da schon wach?
1: Ja, gut. Letztendlich gibt es wenige, die dem, wo da im Gegensteht. Weil manche spielen auch gerne ihr Set fertig und sind danach selbst Gast auf dem Festival. Die finden es sogar klasse. Die andere Seite ist die, warum wir das so machen mit den starken Bands, also auch bekannten starken Bands um 12:30 Uhr ist, es hat keine Band der Welt verdient, 12:30 Uhr ein Festivaldach zu eröffnen und zum Schluss alles zu geben auf der Bühne, gut zu sein und vor 50 Leute zu spielen. Das hat kein Künstler verdient. Das prägt unser Gedanke, warum wir das so machen, wie wir es da tun.
0: Und ich finde, das ist ein toller Gedanke mit den 12:30 Uhr. Keine Band hat es tatsächlich verdient, vor wenig Leuten zu spielen. Aber ich denke, die Fans sind schon wach und stehen dann auch jeweils 12:30 Uhr vor der Bühne. Lass uns mal zwei Künstler hören, die schon früh auftreten dürfen, nämlich Bröselmaschine. Black is Your Color heißt das Stück. Das ist übrigens eine Live-Aufnahme aus dem Jahre 2021. Da könnt ihr schon mal hören, wie das klingt. Und wir machen Bluesrock mit Ben Poole, Love Nobody No More. Übrigens auch hier in einer Live-Version.

0: Ben Pool, Love Nobody No More. Ich glaube, da kann man schon mal ganz relaxed das erste Mittagsbierchen schlürfen und Mr. Ben Pool lauschen. Wir sind beim Woodstock Forever Festival. Nächste Woche geht's los. Und bei mir ist der Micha zu Gast vom Veranstalterteam.
1: So, jetzt stell du dir mal vor, du kommst zum ersten Mal nach Wafenrohr. Es wird ja sicherlich auch dieses Jahr wieder neue Fans geben, die neugierig sind und das hier endlich mal erleben wollen. Was erlebt man denn vom ersten Betreten des Geländes bis zum letzten Ton am Sonntag?
2: Ja, ich hoffe genau dasselbe, was die Jahre bis jetzt auch schon so war, dass man ankommt, sich umguckt, gleich auf dem Campground in der Nachbarschaft angesprochen wird. Oh, und wie geht es dir? Dich habe ich ja noch gar nicht gesehen vielleicht oder wie auch immer. Gleich Bekanntschaften knüpfen. Die Leute sind sehr offen hier bei uns und langsam sich erstmal das Gelände erkunden, um, wenn es geht, so schnell wie möglich vom Kopf her anzukommen, damit man genug Zeit hat, es zu genießen.
1: Ja, und es gibt ja jede Menge zu genießen. Aber ihr seid ja auch diesbezüglich noch ein bisschen anders aufgestellt. Es gibt ja was für die Familie und es gibt auch Workshops.
2: Ja, dieses Thema Family Zone, die ist aus unserer Sicht sehr wichtig, weil man ja festivalgehende Familien hat, die Kinder haben. Und selbstverständlich sind Kinder ein Bestandteil des Festivals und sollten auch ihren Bereich haben zu genießen. Und deswegen diese Family Zone mit Programm und auch diversen Unterhaltungsmöglichkeiten für Kinder, die sollen ja letztendlich auch glücklich sein, was mit nach Hause nehmen und im Jahr drauf sagen, Papa, Mama, dort will ich wieder hin.
1: Werden die dort direkt betreut, wenn jetzt beide Elternteile gerade sich eine Band angucken wollen? Sind die da gut aufgehoben, die Kinder?
2: Ich sag mal jein, weil letztendlich kann man als Eltern die Verantwortung nicht komplett abgeben. Das hat was mit Verantwortung zu tun, das hat was mit Alter von Kindern zu tun. Es ist sicherlich möglich, aber eine professionelle Betreuung, kindergartenähnlich, ist nicht vorhanden. Das müssen die Eltern selbst einschätzen können, inwieweit, dass sie den Kindern genügend Freilauf lassen können.
1: Ja, ihr habt ja auch wieder dann am Ende jeder Veranstaltung habt ihr wieder eure beiden Stamm-DJs, die seit Jahren hier zugegen sind und die dann immer so die ganzen Festivaltage schön ausklingen lassen. Ne? Wird ja in diesem Jahr bestimmt genauso sein.
2: Ja klar, es ist wieder der DJ Bunzel und der DJ Electric. DJ Bunzel mit Klassikern und DJ Electric mit seinen alten knackenden Platten, was also ein besonderes Flair ist. Diese Aftershow ist immer wieder eine schöne Sache für die, die noch nicht genug gefeiert haben oder die, die nachmittags mal schlafen mussten. Die haben ja dann noch Reserven. Es ist immer wieder schön, nachts Leuten noch mal ein bisschen was anzubieten, für die noch Energiereserven haben. Ja, letztendlich genießen wir, Melanie und ich oder das Orga-Team, die letzte Nacht von Samstag auf Sonntag dann selbst auch noch mal in vollen Umfang.
1: Und ich finde, das solltet ihr auch unbedingt tun. Ich bin immer wieder fasziniert, wirklich vom Line-Up und deswegen möchte ich noch mal jetzt noch mal ins Line-Up hineinschauen mit Künstlern, die nicht so in der ersten Reihe stehen, aber genau die Künstler sind, weswegen man auch so ein Festival besucht. Es müssen nicht immer die großen Highlights sein, sondern auch die Überraschungen. Und dazu gehört auf jeden Fall auch Mitch's Pocket, eine vierköpfige Rockband aus der Oberpfalz in Bayern, die sich leidenschaftlich dem klassischen Rock der späten 60er und 70er Jahre verschrieben haben. Sie laufen keinen aktuellen Trends hinterher. Die Band setzt bewusst auf handgemachten Rock mit deutlichen Einflüssen auch aus Americana, Blues, Folk, Country und Classic Rock. Und eine Künstlerin ist mir aufgefallen, Morgan G., eine außergewöhnliche französische Sängerin, auch Multiinstrumentalistin und Komponistin mit Wurzeln auf der Insel Reunion, die ich bis dato noch gar nicht kannte. Ja, das ist im Indischen Ozean. Und ihre Musik verbindet auf faszinierende Weise Weltmusik, Progressive Rock, Elektro, Trip-Hop, Folk, alternativen Rock, ja, zu einem ganz eigenen Klangrhythmus. Und ich würde sagen, wir hören einfach mal die beiden Künstler an. Mitch's Pocket mit Smile at Me und Morgan G. Passt auch hier zur Radiosendung. Das Stück heißt Radio.

0: Es gibt schon faszinierende Musik auf dieser Welt. Ne? Morgan G. Könnt ihr übrigens erleben am 14. August um 17.15 Uhr auf der Waldbühne und Mitch's Pocket am gleichen Tag und zwar schon um 14.15 Uhr auf der Liftbühne. Und das Ganze zum Woodstock Forever Festival 2026 geht nächste Woche los am 12. August, vielleicht habt ihr ja noch Lust, als Kurzentschlossene dabei zu sein. Bei mir heute zu Gast der Micha vom Veranstalterteam. Und bevor wir weiterreden, Micha, für dich eine kurze Pause, denn ich werde jetzt erstmal eine weitere Rubrik dieser Sendung hier spielen, und zwar den Amiga Rock Klassiker des Monats. Und so ein bisschen passend in die Sendung habe ich mich heute für einen Titel aus der DDR-Plus-Szene der 80er Jahre entschieden. Ja, wie bin ich dazu gekommen? Wir waren kürzlich, ein Freund und ich waren bei einem Bluesabend in Mühlhausen. An dieser Stelle mal die herzlichsten Grüße an das Veranstalterteam dort. Die machen da wirklich einen tollen Job und immer wieder gute Veranstaltungen. Es gab eine Blues Night und zwar mit Engerling, mit Monokel und der Band, die ich heute für euch spiele, nämlich Zenit. Die wurden 1975 in Rostock gegründet und die Band entwickelte sich mit Sänger und Blues-Hauptvirtuose Big Joe Stolle zu einer der führenden Blues-Bands der DDR. Ihre einzige eigenständige Amiga-LP erschien 1988 unter dem Titel Let the Good Times Roll, ein wirklich mitreißendes Live-Album, das die enorme Bühnenpräsenz der Band eindrucksvoll dokumentiert. Auch heute, wie gesagt, ist Zenit immer wieder live zu erleben. Die aktuelle Besetzung: Big Joe Stolle, Gesang, Gitarre, Mundharmonika, Jakob Deider an der Gitarre, Andreas Schröder am Bass und der Eisenacher, ja, Kollege hier beim Bad Burgradio, Alexander Blume an den Tasteninstrumenten und dazu gehört auch noch Jürgen Schötz am Schlagzeug. Bei manchen Konzerten ist außerdem Bluesharp-Legende Bernd Kleino als Gastmusiker dabei. Ja, und unser Amiga-Rock-Klassiker des Monats, der heißt Der Müllmann Blues. Hier sind Zenit. Viel Spaß!
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0: Der Amiga Rockklassiker des Monats mit Zenit und der Müllmann Blues. Ja, wir sind beim Woodstock Forever Festival in dieser Sendung und mein Gast ist der Micha vom Veranstalterteam. Und es kann ja durchaus sein, dass wir jetzt den einen oder anderen wirklich noch neugierig gemacht haben. Wenn jetzt jemand kurz entschlossen ist und sagt, na gut, ich miete mir jetzt ein Wohnmobil oder ich habe selber eins oder ein Zelt, können denn Kurzentschlossene hier noch Platz finden dann?
1: Tja, das ist eine spannende Frage. Die Frage ist sowas von spannend, weil jetzt sind wir bei einem Urproblem in der Festivalbranche oder Veranstaltungsbranche. Kartenvorverkauf ist dieses leidige Thema. Der Kartenvorverkauf ist bei uns in Ordnung, ist ähnlich wie voriges Jahr. Es ist auf jeden Fall so, dass Tagesticket gibt es, beziehungsweise Kombi-Ticket für die komplette Veranstaltung. Inwieweit das Gelände alle reinlassen kann, ich weiß es nicht. Wer von den 50%, die so noch anreisen jedes Jahr, noch mehr wird oder wie auch immer, das ist unser Problem, was wir haben. Durch einen nicht genutzten, ausgiebigen Kartenvorverkauf wissen wir nicht, wie viel Karten noch zur Verfügung stehen. Eins ist gewiss, der bunte Bus aus der Schweiz, Hamburg, Belgien, sonst wo, nennen wir Karl-Marx-Stadt noch, dass wir aus dem Osten auch noch, wir sind bestrebt, keinen abzuweisen. Sagen wir das mal so.
0: Genau, da sind wir auch schon bei einem anderen wichtigen Thema, Versorgung. Man braucht sich ja hier nur rumgucken, da ist ja alles vorhanden.
1: Versorgung, ähnlich wie gewohnt, Cateringstände auf dem Gelände mit langen Öffnungszeiten, Gastro ist geöffnet, Getränke sind ausreichend da, gut organisiert, hoffe ich wieder. Zusätzlich kommt wahrscheinlich noch so ein bisschen eine Bar oder sowas, eine Cocktailbar. Da sind wir noch so beim Entscheiden. Aber wenn, dann ist es sichtbar. Ja, ansonsten, wir sind der Meinung, wir sind gewappnet, euch begrüßen zu können.
0: Genau. Und es gibt ja auch wieder die Händlermeile. Da kann man ja auch das eine oder andere kaufen, angucken. Ist bestimmt auch immer, wird auch immer gut angenommen, denke ich mal. Ne?
1: Die Händlermeile macht das Ganze komplett. Weil die Händlermeile ist so, dass sie zentral in der Mitte des Festivals ist. Letztendlich läuft man wie durch eine Einkaufspassage, kann dies oder jenes Stück sich erwerben, kann von der Sache her gibt es auch Händler, wo selbst so ein bisschen wie Trommelkurse machen oder dies oder jenes. Händler gehören einfach dazu, machen das Ganze bunt. Und wie gewohnt gibt es auch wieder unseren eigenen Merchandising-Bereich, wo die T-Shirts vor Ort gedruckt werden, beziehungsweise auch Klamotten, die ihr mitbringt, kann man bedrucken lassen. Das geht eigentlich altgewohnt.
0: Und die unwahrscheinlich den Sammlern. Reden wir noch mal kurz über Musik. Gibt es einen Künstler, den du schon immer mal nach Waffenrot holen wolltest, aber bis dato noch nicht gelungen ist? Hast du sowas im Hinterstübchen?
1: Eigentlich umgekehrt. Wir haben dieses Jahr einen Künstler, den ich seit Jahren schon versprochen habe, dass er bei uns mal spielt. Ich kenne ihn auch sehr gut. Wir haben schon manches Bier miteinander getrunken. Das ist Götz Wittmann. Weil der Götz schon jedes Jahr, wann bin ich denn mal dran? Und dieses Jahr vollziehen wir es mal endgültig. Ansonsten ja, möchte ich eigentlich sagen, alles das, was wir dieses Jahr auf der Bühne bringen, wollten wir haben, sonst wären sie nicht da.
0: Ich würde sagen, wir machen jetzt mal was Außergewöhnliches für diese Sendung. Wir spielen jetzt einfach mal was von Götz Wittmann. Und ich glaube, der Titel passt ganz gut zum Woodstock Forever Festival. Der heißt nämlich Im Hippie-Bus nach Marrakesch. Das ist Götz Wittmann, übrigens zu sehen am Freitag, den 14.8. hier beim Woodstock Forever Festival.
2: Manchmal schreibt man so Lieder, die man wirklich fühlt, wo man nichts erfinden muss. Und dieses Lied, das fühlt sich immer noch, jedes Mal, wenn ich spiele, so warm an. Und ich habe richtig geile 3 Minuten, jedes Mal. Das heißt, im Hippiebus nach Marrakesch.

0: Ja, da habe ich hier noch ein Stück angefügt von Xander and the Peace Pirates. Order Out of Chaos heißt das Stück. Eine Band aus Liverpool, die zu den spannendsten Bluesrock-Bands Großbritanniens zählt. Gegründet 2006 von den Brüdern Keith, Xander und Stu. Xander, die ihre Leidenschaft für Soul Blues und klassischen Rock hier ausleben und das Ganze in einem modernen, melodischen Sound vereinen. Besondere Aufmerksamkeit genießt hier Frontmann Keith Xander. Er wurde nämlich ohne rechten Unterarm geboren und spielt seine Gitarre mit einer speziell angepassten Prothese, an deren Haken ein Plektrum befestigt ist. Was zunächst aber ungewöhnlich erscheint, gerät jedoch schnell in den Hintergrund. Keith gilt als herausragender Gitarrist und Sänger, dessen Spiel unter anderem auch von Steve Lukather, Eddie Kramer und Manfred Mann gelobt wurde. Es gab dann auch ein paar Support-Shows für Joe Bonamassa oder auch Joe Satriani oder auch für die Manfred Mann's Earth Band. Xander and the Peace Pirates sind zu sehen beim Woodstock Forever Festival am Samstag um 15 Uhr. Ja, und bei mir ist immer noch zu Gast der Micha vom Veranstalterteam des Woodstock Forever Festivals.
1: Ja, dann würde ich mal sagen, zu guter Letzt, was würdest du den Leuten jetzt noch mit, die diese Sendung noch hören, noch unentschlossen sind, was würdest du denen gern noch mit auf den Weg geben?
2: Ja, kommt einfach vorbei. Schaut euch das an hier und ich hoffe, dass wenn ihr kommt, dass ihr infiziert seid und dann jedes Jahr kommt. Unsere Gäste sagen, hier ist es schön. Ich kann es schlecht beurteilen. Als Veranstalter sieht man alles aus einem anderen Blickwinkel. Aber solange wie die Gäste happy sind und ein Wohlfühlen auf dem Gelände ist, immer wieder sich bedankt wird für das schöne Wochenende, kann ja nicht alles falsch sein.
0: Ja, ihr seid ja mittlerweile auch schon sehr bekannt. Ja, Micha, dann Daumen drück und dass viele, viele kommen. Es soll ja auch begrenzt bleiben. Ne? Ganz so voll wollt ihr es ja in Summe gar nicht haben. Aber wenn so die Besucherzahlen konstant bleiben, vielleicht mal noch 15 dazukommen, ist es ja sicherlich auch nicht verkehrt.
2: Mit Sicherheit wird das Woodstock Forever nicht unendlich wachsen. Wir sind so im Grenzbereich momentan unterwegs, wo eine angenehme Atmosphäre ist. Und entgegen der Bundesregierung definieren wir uns nicht über Wachstum, sondern versuchen uns durch Qualität zu definieren. Und da denke ich, es gehören immer die Leute hierher bei uns zum Festival, die auch hierher gehören. Und es soll keine Partymeile draus werden.
0: Das waren schöne letzte Worte. Also dann vielen Dank fürs Gespräch und toi toi toi, sag ich mal.
2: Ja, von mir auch. Danke, dass ihr zugehört habt. Ich hoffe, ich habe nicht zu viel Quatsch erzählt. Eine angenehme Anreise euch und ja, wir sehen uns.
0: Natürlich auf dem Woodstock Forever Festival 2026 vom 12. bis zum 16. August. Ja, die Sendung konnte natürlich nur einen kleinen Ausschnitt des Festivals von diesem Jahr präsentieren. Einige Highlights konnte ich hier gar nicht weiter erwähnen, zum Beispiel die Double Vision Session mit der legendären Rory Gallagher Setlist von der Lorelei 82 über die Hamburg Blues Band, die Band Wukan und viele andere. Wenn ihr also das komplette Programm mit allen Bands, Bühnen und Spielzeiten entdecken möchtet, dann schaut unbedingt auf die Festival-Homepage woodstockforever.de. Dort findet ihr das vollständige Line-up und natürlich alle Informationen. Ach ja, und ich habe hier noch einen lieben Gruß für euch.
3: Hi, hier ist die Melanie Hammerband und wir freuen uns mega, beim Woodstock Forever zu spielen. Wenn ihr Bock auf frischen und energiegeladenen Bluesrock habt, dann kommt unbedingt vorbei, wenn wir am Samstag, dem 15. August, die Liftbühne zum Beben bringen. Dort spielen wir für euch ab 14.15 Uhr, also kommt vorbei, wir freuen uns schon riesig auf euch beim Woodstock Forever Festival. Bis dahin!
0: Ja, und die Melanie Hammer Band bringt traditionellen Blues und Rock auf die Bühne von Fleetwood Mac, von Bess Hart oder eben auch von Jimi Hendrix. Lasst euch überraschen. Eine andere Melanie ist die Melanie-Tochter von Micha, den wir heute hier zu Gast hatten. Und sie ist ja Mitorganisator und hat die letzten Jahre immer mit mir hier das Interview geführt. Und ich weiß, dass die Melanie, die ich an dieser Stelle herzlich grüßen möchte, sehr gerne The Magic Mumble Jumble hört. Auch die werden in diesem Jahr wieder zu Gast sein. Und ich habe gedacht, wir haben noch ein bisschen Zeit vor der Langrille. Lasst uns ein Stück spielen von The Magic Mumble Jumble, und zwar All I Know.

0: Und damit sind wir schon fast am Ende der heutigen Sendung. Was noch fehlt, ist die Langrille. Ich bedanke mich an dieser Stelle fürs Zuhören. Ich hoffe, wir haben euch neugierig gemacht auf das Woodstock Forever Festival und ihr schaut einmal vorbei. Wer einmal schreiben möchte, gern unter rockclassics@gmx.net. Wir hören uns wieder in 14 Tagen bei Prog Spezial. Dann mein Gast Hans-Jürgen Fuchs von der Band Fuchs und von der Band Ines wird auch spannend. In diesem Sinne wünsche ich euch allen eine gute Zeit und komme jetzt zu unserer Langrille. Und die gehört natürlich auch zum Woodstock Festival, weil wir hören die Band Sienna Root aus Schweden. We Are Them heißt das Stück. Und diese Band spielt ja auch am Freitag, dem 14. August, beim Woodstock Forever Festival. Und somit schließt sich der Kreis. Die herzlichsten Grüße, euer Ingolf, bleibt uns gut gewogen.
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